Uhr mit Klaus Reginek. Die gesetzlichen Krankenkassen haben im ersten Halbjahr einen Überschuss von 2,6 Milliarden Euro gemacht.

0: Praxen, Kliniken, Apotheken und der Pharmabranche greifen. Diese Maßnahmen sollen Ausgaben in Höhe von rund 19 Milliarden Euro einsparen und den Zusatzbeitrag stabil halten.
1: Im Kampf gegen die Wohnungsnot plant die EU schärfere Regeln bei Ferienwohnungen. Das betrifft Kurzzeitvermieter wie etwa Airbnb. Ein entsprechender Gesetzentwurf sieht vor, dass es Obergrenzen für Ferienwohnungen in Metropolen geben soll. Außerdem legt der Entwurf fest, wann die Einschränkungen gerechtfertigt sind. Dafür soll das Verhältnis von Immobilienpreisen zum Einkommen der Bevölkerung ausschlaggebend sein. In der Vergangenheit hatte es in mehreren Ländern Proteste von Bürgern gegen die Zunahme von Ferienwohnungen gegeben. US-Präsident Trump ist erneut vor Gericht mit seinem Plan gescheitert, die Regeln für die Briefwahl bei den Zwischenwahlen im November zu ändern. Eine Bundesrichterin hat das entsprechende Dekret Trumps jetzt bis zu den Wahlen am 3. November ausgesetzt. Trumps Anordnung sah vor, dass die Post nur den Wahlberechtigten Unterlagen schicken sollte, die auf einer Liste aller Wahlberechtigten stehen, und diese Liste hätte die Regierung erstellt. Damit hätte letztlich auch Trump entschieden, wer per Briefwahl abstimmen darf und wer nicht. Der Graf, Sänger der Band Unheilig, hat bei der Verleihung des Medienpreises Goldene Henne den Publikumspreis gewonnen. Insgesamt wurden auf der Leipziger Messe am Abend Preise an insgesamt 11 Stars aus Musik, Film, Entertainment und Sport verliehen. Darunter an Comedian Felix Lobrecht, Entertainer Harpe Kerkeling, Sängerin Helene Fischer und die Boyband Take That. Die Goldene Henne wird jedes Jahr in Erinnerung an die verstorbene Entertainerin Helga Hahnemann vergeben. Rekordpreisträgerin ist Helene Fischer mit inzwischen 9 Auszeichnungen. Das Wetter in Deutschland: Nachts zieht Regen von den Mittelgebirgen bis zur Donau und auch an den Küsten gibt es einzelne Schauer. Die Tiefstwerte 18 bis 11 Grad, tags im Norden und Nordosten wolkig. Sonst Sonne und Wolken, aber trocken, die Höchstwerte 16 bis 27 Grad. 2:03 Uhr.
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4: Die A4 Chemnitz Richtung Dresden ist zwischen Hainichen und Berbersdorf nach einem Unfall gesperrt. A4 Dresden-Frankfurt. Zwischen Hohenstein-Ernsthal und Glauchau-West wird in Richtung Frankfurt die Fahrbahn erneuert. Bis voraussichtlich Dezember wird der gesamte Verkehr mit je 2 Fahrspuren pro Richtung auf der Richtungsfahrbahn Dresden geführt. Dadurch ist in Richtung Frankfurt die Anschlussstelle Glauchau-Ost bis Ende Oktober gesperrt. Auf der A4 Dresden-Frankfurt wird zwischen Stadtroda und Jenatzentrum die Fahrbahn Richtung Frankfurt erneuert. Bis voraussichtlich Dezember wird der gesamte Verkehr mit je 2 Fahrspuren pro Richtung auf der Richtungsfahrbahn Dresden geführt. Auf der A9 Richtung München ist zwischen Eisenberg und Bad Klosterlausnitz wegen Bauarbeiten bis voraussichtlich Ende September die Fahrbahn auf 2 Fahrspuren verengt. Hier erfolgen Bauwerksarbeiten an einer Lärmschutzwand.
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Das sind schon rätselhafte Zeilen, die die britische Sängerin Lola Young in ihrem Song From Down Here singt. Da singt sie: Ich ziehe mein Geburtstagsoutfit an, dabei ist mein Geburtstag noch lange hin. Ich versuche ein Gespräch anzufangen, ich weiß aber nicht wie. Ob es ihr gelingt, das singt sie gleich hier, From Down Here in der Lyrics-Version. In der deutschen Übersetzung nach Hits unter anderem von Another und 54 Ultra. Another, niederländisches DJ-Duo, 54 Ultra, das ist Johnny Rodriguez, bekannte Soul-Stimme, und die singen zusammen

Vorsicht in beiden Richtungen auf der 6 Mannheim-Heilbronn zwischen Dreieck Hockenheim und Raststätte am Hockenheimring West. Da laufen Personen auf der Fahrbahn.

0: jetzt in der Popnacht From Down Here, Lola Young in der deutschen Übersetzung der Lyrics-Version.
1: 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Das hier ist eigentlich mein Lieblingsort. Warum finde ich es hier so furchtbar? Ich vermisse hier unten das Gefühl, oben auf zu sein. Früher bin ich hier herumgeflogen, wenn auch nicht ganz lebendig, irgendwas dazwischen. Irgendwie gibt es kein Vor und auch kein Zurück. Kann ich noch jemanden zum Lachen bringen? Kann ich jemanden dazu bringen, zu bleiben? Auf dem Sofa zu sitzen, fühlt sich auf jeden Fall nicht richtig an. Jemand kommt zu mir rüber und versucht, mit mir ins Gespräch zu kommen. Aber das bin ich heute Abend nicht. Tut mir leid, Kumpel. And I know it's not right to long for parts of that life, but can I just reminisce tonight? Ich weiß, es ist nicht richtig, sich nach Teilen des alten Lebens zurückzusehnen. Aber darf ich heute Abend einfach in Erinnerungen schwelgen? Ich benehme mich meinem Alter entsprechend und schlage ein neues Kapitel auf. Aber es wäre sonst auch ein langweiliges Buch gewesen.

0: Es ist gleich 2:30.
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3: Heute gibt es im Süden Deutschlands erst noch Regen und einzelne Gewitter. Ansonsten wechseln sich Sonne und dichte Wolken ab. In vielen Regionen bleibt es trocken. Im Norden und Nordosten sind jedoch Schauer und einzelne Gewitter unterwegs. Gegen Abend werden die Wolken von Südwesten her weniger. Die Höchstwerte liegen zwischen 18 und 28 Grad. Am Sonntag ist es in weiten Landesteilen sonnig bis locker bewölkt. Im Norden und Nordosten gibt es mehr Wolken. Meist noch freundlich und zum Teil heiß wird der Montag, ehe es wechselhaft weitergeht.
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4: Die A4 Chemnitz Richtung Dresden ist zwischen Hainichen und Berbersdorf nach einem Unfall gesperrt. A4 Dresden-Frankfurt. Zwischen Hohenstein-Ernsthal und Glauchau-West wird in Richtung Frankfurt die Fahrbahn erneuert. Bis voraussichtlich Dezember wird der gesamte Verkehr mit je 2 Fahrspuren pro Richtung auf der Richtungsfahrbahn Dresden geführt. Dadurch ist in Richtung Frankfurt die Anschlussstelle Glauchau-Ost bis Ende Oktober gesperrt. Auf der A4 Dresden-Frankfurt wird zwischen Stadtroda und Jenatzentrum die Fahrbahn Richtung Frankfurt erneuert. Bis voraussichtlich Dezember wird der gesamte Verkehr mit je 2 Fahrspuren pro Richtung auf der Richtungsfahrbahn Dresden geführt.
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0: Hier ist die Popnacht am sehr frühen Samstag mit Anne Wilhelm, Martin Garrix und Ed Sheeran.

Hier ist die Popnacht. Der 5. September ist noch ein junges Ding-Dong. 2 Stunden 40 Minuten alt. Ich würde gerne nochmal dem gestrigen Freitag, dem 4. September, hinterherwinken. Was war das für ein Tag? Das war unter anderem der Tag, an dem die Polizei einen Jugendlichen erwischt hat. Der kommt eigentlich aus Norddeutschland, macht aber gerade irgendwie Ferien in Süddeutschland, irgendwas. Hat auf jeden Fall eine Tour gemacht in Süddeutschland mit diversen Mobilen. Und zwar mit geklauten E-Bikes, Pedelecs, E-Scootern und E-Lastenfahrrädern. Und immer wenn der jeweilige Akku leer war, hat er das eine Teil stehen lassen und hat was Neues geklaut. Da kriegst du jetzt richtig Ärger. Und zwar vollkommen zu Recht, das war eine extrem dumme Idee. Ich frage mich nur, hätte er ein bisschen weniger Ärger bekommen, wenn er nicht den ganzen Fuhrpark geklaut hätte, sondern einfach einen Akku?

Wir senken den Puls ein wenig ab mit U2 With or Without You in der Popnacht am Samstag.

Wenn ihr eine präzise Uhrzeit braucht, weil ihr gleich um eine Straßenbahn fahrt oder Brötchen verteilt, hier kommt eine atomgenaue Uhrzeit. In der Popnacht ist es 2 Uhr 51 und 47 Sekunden und zwar genau jetzt.

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1: Um 3 Uhr mit Klaus Reginek. Bei der Bundespolizei und beim Bundeskriminalamt sind in den vergangenen Jahren Dutzende Dienstwaffen verschwunden. Über deren genaue Zahl will das Bundesinnenministerium aber keine Auskunft geben. Aus der Nachrichtenredaktion Informationen dazu von Julia Buchmeier.
2: Nur die Anzahl der Disziplinarverfahren wegen verschwundener Dienstwaffen gab das Bundesinnenministerium bekannt. 33 seien es in den vergangenen 5 Jahren gewesen. Aufgekommen war das Thema durch eine Anfrage der Grünen im Bundestag, über die das Redaktionsnetzwerk Deutschland berichtet. Zur Begründung, warum eine exakte Zahl der verschwundenen Waffen nicht genannt wird, schreibt das Bundesinnenministerium: Das ließe Rückschlüsse auf die Einsatzbereitschaft und Logistik der Sicherheitsbehörden zu. Die Grünen halten diese Begründung aber für vorgeschoben und haben Beschwerde eingereicht.
1: Die gesetzlichen Krankenkassen in Deutschland haben im ersten Halbjahr ein

0: Euro an Saudi-Arabien genehmigt. Nach Auskunft des US-Außenministeriums umfasst das Paket Bomben, Lenksysteme und weitere Ausrüstung. Die geplante Lieferung muss noch vom US-Kongress bestätigt werden. Saudi-Arabien gilt als wichtiger Verbündeter der USA und ist seit Beginn des Iran-Kriegs Ziel iranischer Drohnen- und Raketenangriffe. Ein Gericht in Istanbul hat eine Anklage gegen den türkischen Comedian Deniz Göktaş zugelassen. Laut der Nachrichtenagentur Anadolu geht es beispielsweise um Witze über Präsident Erdogan und gesellschaftliche oder politische Themen. Das Video auf YouTube, in dem der Comedian die Witze gemacht hatte, wurde 14 Millionen Mal aufgerufen. In der Anklageschrift gegen den 32-Jährigen heißt es, er habe Erdogan beleidigt und die Bevölkerung zu Hass und Feindschaft angestachelt. Göktaş sitzt seit Anfang Juli in Untersuchungshaft. In der Fußball-Bundesliga hat der VfB Stuttgart am Abend den ersten Sieg der Saison gefeiert. Die Schwaben gewannen zu Hause gegen den 1. FC Köln mit 4:1. In der zweiten Liga endeten beide Partien unentschieden. Hannover und Karlsruhe trennten sich 2:2, genau wie Bielefeld und St. Pauli. Das Wetter in Deutschland. Nachts zieht Regen von den Mittelgebirgen bis zur Donau. Örtlich gibt es auch Gewitter. Und auch an den Küsten gibt es einzelne Schauer. Sonst ist es wechselnd bewölkt. Die Tiefstwerte 18 bis 11 Grad. Tags im Norden und Nordosten wolkig und einzelne Schauer. Sonst Sonne und Wolken, aber trocken. Die Höchstwerte 16 bis 27 Grad. 3:03 Uhr.
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2: A4 Dresden-Frankfurt. Zwischen Hohenstein-Ernsthal und Glauchau-West wird in Richtung Frankfurt die Fahrbahn erneuert. Bis voraussichtlich Dezember wird der gesamte Verkehr mit je 2 Fahrspuren pro Richtung auf der Richtungsfahrbahn Dresden geführt. Dadurch ist in Richtung Frankfurt die Anschlussstelle Glauchau-Ost bis Ende Oktober gesperrt. Auf der A4 Dresden-Frankfurt wird zwischen Stadtroda und Jenatz-Entrum die Fahrbahn Richtung Frankfurt erneuert. Bis voraussichtlich Dezember wird der gesamte Verkehr mit je 2 Fahrspuren pro Richtung auf der Richtungsfahrbahn Dresden geführt. Auf der A36 Bernburg-Braunschweig wird zwischen Wernigeroden-Ort und dem Dreieck Nordharz auf der Richtungsfahrbahn Braunschweig die Fahrbahn auf einer Länge von ca. 13 Kilometern erneuert. Bis voraussichtlich Dezember wird der gesamte Verkehr mit jeweils einer Fahrspur auf der Richtungsfahrbahn Bernburg geführt. Die Anschlussstelle Abbenrode Richtung Braunschweig ist gesperrt. Auf der A38 Göttingen-Leipzig wird zwischen Leuna und Leipzig-Südwest die Fahrbahn auf der Richtungsfahrbahn Leipzig-Instand gesetzt. Bis Ende Dezember wird der gesamte Verkehr auf der Richtungsfahrbahn Göttingen mit 2 Spuren in Richtung Leipzig und einer Spur in Richtung Göttingen geführt.
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3: Am Samstag mit Anno Wilhelm. Wo seid ihr denn dabei in der Popnacht? Die Popnacht-Familie reicht ja einmal rund um den ganzen Globus. Menschen in den USA, in Südamerika sitzen jetzt beim Abendessen. In Asien sind viele schon wach und hören die Popnacht im Fitnessstudio oder beim Frühstück. Wo seid ihr dabei und vor allen Dingen, in welchem Gemütszustand? Wie sieht's aus in euren kleinen Herzen? 07221 2011 am besten eine WhatsApp schreiben oder Signal. Nachricht geht auch, gleiche Nummer. 07221 2011. Wo seid ihr dabei? Und das Wichtigste, in welchem Gemütszustand? Hits gibt's unter anderem von Green Day und von Lost Frequencies.
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Achtung, Falschfahrer auf der A565 Bonn-Meckenheim zwischen Dreieck Bonn-Beul und Kreuz Bonn-Nord kommt ein Falschfahrer entgegen. Bitte äußerst rechts fahren, nicht überholen. Auf der A565 Bonn-Meckenheim zwischen Dreieck Bonn-Beul und Kreuz Bonn ist ein Falschfahrer unterwegs. Bitte Vorsicht in beiden Richtungen.

Vorsicht auf der 10 Dreieck Havelland Richtung Dreieckwerder zwischen Potsdam Nord und Havelbrücke. Da ist ein liegen gebliebenes Fahrzeug. Gute Fahrt mit der Popnacht. Wir hatten nach euren Gemütszuständen weltweit gefragt. Wie sieht's aus in euren kleinen Herzen? Ganz viele gekommen. Hier ist meine erste Runde. Über die 07221 hat sich zum Beispiel Andrea Hasselmann gemeldet. Guten Morgen aus Südaustralien. Wir sitzen beim Frühstück. Gemütszustand bis auf eine Erkältung. Perfekt. Wir freuen uns sehr, hier sein zu dürfen in Südaustralien. Gar nicht weit weg, wobei in Australien eigentlich immer alles weit weg ist. Da ist Helge. Helge schreibt Moin aus Cairns in Queensland, Australien. Wir gehen gerade mit Hundi am Stand spazieren. Mit Hundi. Dann hat sich Philipp gemeldet. Ich höre euch in einem Vorort von Boston in den USA, genauer gesagt in Winchester. Bin hier mit meiner Familie für circa 4,5 Jahre, musste gerade das Lagerfeuer verlassen, um meine Tochter bei einer Freundin abzuholen und freue mich dann auf ein entspanntes, langes Wochenende mit einem Feiertag am kommenden Montag. Du bist ein guter Vater, Philipp, hast die Tochter abgeholt. Sabine hat sich gemeldet aus Tahiti. Alles Liebe nach Deutschland, schreibt sie. Gemütszustand erfrischt. Sie findet es immer erfrischend, die Popnacht zu hören. Wie schön. Und André hat sich gemeldet. André aus Bremerhaven, der schreibt, guten Morgen, liebes AD Popnacht Team. Alle lieben Zuhörer, ich trinke gerade meinen ersten Cappuccino, bin seit 30 Minuten wach und bereite mich auf die Frühschicht im Sportbad bei uns in der Stadt Bremerhaven vor. Reinigung, bevor die Badegäste nachher vorbeikommen. Um 3.15 Uhr? André, wann kommen die? Um 4 Uhr die ersten? Wow, du bist ein wirklich zuverlässiger Mensch. Viel Freude den Schwimmern, ihr Bremerhavener. Ihr habt ein sauberes Becken heute. André sorgt dafür. Danke für eure Gemütszustände. Gleich gibt's mehr davon in der Popnacht.

Jetzt in der Popnacht der Neuheit von Sienna Spyro. Great Expectation, große Erwartung. Inspiriert ist dieser Song durch einen Menschen, der ihr versprochen hat, zu ihr zu kommen, als sie mal eine Zeit lang in New York gewohnt hat. Und dann hat sie immer so eine Erwartung gehabt. Kommt der jetzt, dieser Mensch, kommt er zu mir? Immer wenn sie morgens die Wohnung verlassen hat, hat sie gedacht, vielleicht ist dieser Mensch ja jetzt da draußen und wartet auf mich. Aber dieser Mensch kam nie. Und sie sagt, am Ende war es vielleicht besser, dass er nicht gekommen ist. Denn er hätte diese Erwartung, die ich in diesen Menschen gesteckt habe, eigentlich niemals erfüllen können. Sie fühlt sich irgendwie sicherer, dass er dann doch nicht gekommen ist, dieser Mensch. Darum geht's in Great Expectation von Sienna Spyro neu in der Popnacht.

Genau, da kommt noch was. Hier ist die Popnacht am Samstag. Eure Gemütszustände, die uns hier ins Studio schickt, die reißen nicht ab über die 07221 2011. Hier kommen noch ein paar. Zum Beispiel der von Tina und Franco. Die sind in Shanghai und sitzen gerade beim Frühstück, planen den Tag und werden ein spanisches Festival besuchen mit Flamenco-Show und allem drum und dran. Spanischem Essen und so weiter. Spanien in Shanghai. Dennis aus Bangkok hat sich gemeldet. Guten Morgen, Anno. Gemütszustand ist entspannt. Liege noch im Bett, höre die Popnacht. Gleich fahre ich meine Tochter zu ihrer Thai-Nachhilfe und dann zu ihrem Debattierclub. Da kannst du darauf was gefasst machen, Dennis, wenn deine Tochter heute Abend mit dir debattieren will um diverse Dinge. Zum Beispiel so Fernseherlaubnisse und so weiter. Ria hat sich gemeldet. Guten Morgen, bin im dunklen Deutschland unterwegs mit meinen Zeitungen. Freue mich mega. Gegen Mittag geht's los mit einem kleinen Festival. Da wird die Band meines Sohnes spielen. Also dem Herzchen geht's gut. Gruß von Ria. Oh, wie toll. Der Sohn auf der Bühne ist aufregend. Dann hat sich Noemi aus Kalifornien gemeldet. Wir sind auf dem Weg nach Lake Tahoe fürs lange Wochenende. Grüße von Noemi, Marco, Ilaria, Rick und Stella. Manu meldet sich aus Sao Paulo, Brasilien. Bin hier auf einer Geschäftsreise und froh, dass ich morgen mal einen Tag ausspannen kann, bevor es dann am Sonntag weitergeht nach Chile. Ich finde es toll, dass man die Popnacht überall auf der Welt hören kann. Freue ich mich auch drüber, Manu. Grüße zurück nach Brasilien. Und Thomas Barth hat WhatsApp 07221 2011. Zustand super entspannt. Sitze gerade auf dem Balkon unter der Markise und genieße den Geruch des Regens. Dabei entspanne ich mich mit der Musik von euch. Liebe Grüße aus Schwerin an alle von Thomas. Grüße zurück von allen an Thomas. Und der Geruch des Regens ist gerade nach den vielen heißen Tagen ja wirklich was Schönes. Hier ist die Popnacht.

0: Halb vier.
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3: Heute gibt es im Süden Deutschlands erst noch Regen und einzelne Gewitter. Ansonsten wechseln sich Sonne und dichte Wolken ab. In vielen Regionen bleibt es trocken. Im Norden und Nordosten sind jedoch Schauer und einzelne Gewitter unterwegs. Gegen Abend werden die Wolken von Südwesten her weniger. Die Höchstwerte liegen zwischen 18 und 28 Grad. Am Sonntag ist es in weiten Landesteilen sonnig bis locker bewölkt. Im Norden und Nordosten gibt es mehr Wolken. Meist noch freundlich und zum Teil heiß wird der Montag, ehe es wechselhaft weitergeht.
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4: Vorsicht bitte auf der A4 Kirchheimer Dreieck Richtung Erfurt. Zwischen Wandersleben und Neudietendorf befindet sich eine ungesicherte Unfallstelle. A4 Dresden-Frankfurt. Zwischen Hohenstein-Ernsthal und Glauchau-West wird in Richtung Frankfurt die Fahrbahn erneuert. Bis voraussichtlich Dezember wird der gesamte Verkehr mit je zwei Fahrspuren pro Richtung auf der Richtungsfahrbahn Dresden geführt. Dadurch ist in Richtung Frankfurt die Anschlussstelle Glauchau-Ost bis Ende Oktober gesperrt. Auf der A4 Dresden-Frankfurt wird zwischen Stadtroda und Jenatz-Entrum die Fahrbahn Richtung Frankfurt erneuert. Bis voraussichtlich Dezember wird der gesamte Verkehr mit je zwei Fahrspuren pro Richtung auf der Richtungsfahrbahn Dresden geführt. Auf der A9 Richtung München ist zwischen Eisenberg und Bad Klosterlausnitz wegen Bauarbeiten bis voraussichtlich Ende September die Fahrbahn auf zwei Fahrspuren verengt. Hier erfolgen Bauwerksarbeiten an einer Lärmschutzwand.
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0: Wir kommen in der Popnacht vom Profi in den Amateurbereich.
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0: Ja, ich habe meine kleine Ukulele mitgebracht und zupfe jetzt einen Hit, den ihr sicher alle kennt. Er ist neu von einer wirklich sehr bekannten Band. Was ist denn das hier gezupft auf der Ukulele zum Raten? Achtung. Erkannt. Hier kommt noch was. Jetzt bin ich aber sehr gespannt. 07221 2011, wenn ihr das erkannt habt.

Achtung, auf der A5 Karlsruhe Richtung Basel zwischen Baden-Baden und Bühl werden Gegenstände auf die Straße geworfen. Gegenstände werden geworfen auf der A5 Karlsruhe Richtung Basel zwischen Baden-Baden und Bühl.

0: ist was offen in der Popnacht. Dieser auf der Ukulele gezupfte Hit hier. Was zum Raten? Ich fand es persönlich ziemlich schwer, das hier. Aber Andi aus Leonberg, der fand's einfach. Hallo Andi, was war es denn?
1: Hallo, ja, das war die Toten Hosen mit Nur nach vorn.

0: Na klar, sehr gut. Andi, herzlichen Glückwunsch. Du hast natürlich hier das Popnacht-Goodie zugeschickt. Es gibt ja viele gute Gründe, nachts wach zu sein, aber deiner, der gefällt mir richtig, richtig gut. Er hat was mit einem 3D-Drucker zu tun. Erzähl kurz, Andi.
1: Ja, ich habe ein Halloween-Haus, was mehrere Tage dauert, angesetzt zum Drucken. Und da geht mir aber jetzt mittendrin das Material aus und das muss ich halt nachlegen. Sonst ist der ganze Druck hinüber und deswegen.
0: Du hast dich wecken lassen, halt auf, damit du in dem Augenblick, wo das Material nachgeladen werden muss für dein Halloween-Haus, bereit bist. Das ist ein guter Grund, wach zu sein. Andi, wir schicken dir was. Viel Freude mit dem Haus. Beschreib das ganz kurz, wenn das mehrere Tage dauert. Wie groß wird denn das? So wie ein echtes Haus?
1: Nein, ach, um Gottes Willen. So 35 mal 35, so in der Dreh.
0: Meter. Ja.
1: Nee, nicht Meter.
0: Ich hab's schon verstanden. Wir sind im Zentimeterbereich.
1: Ein Dekohaus, wo man eine Lampe reinmacht und stellt das dann irgendwo hin. So.
0: Okay, ich hab's verstanden. Wunderbar, Andi, viel Freude mit dem Halloween-Haus. Und das sind die Toten Hosen im Original ohne das Geklimper von mir. Danke, Andi, und tschüss.
1: Danke.

Hier ist die Popnacht am frühen Samstag mit Anno Wilhelm und mit Tom Gregory. 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
1: Um 4 Uhr mit Klaus Reginek. Die Serie von Anschlägen auf Stromeinrichtungen in Deutschland geht weiter. Die Polizei hat jetzt auch im Fall in Sachsen Sprengvorrichtungen entdeckt. Das bestätigte Landesinnenminister Schuster. Aus der Nachrichtenredaktion dazu Ramin Movasagian.
2: Schuster hat gesagt, vorgestern sei ein Bekennerschreiben eingegangen mit Hinweisen auf Sprengvorrichtungen. Die wurden bei Umspannwerken in der Nähe von Bautzen gefunden. Seit Anfang der Woche gibt es immer wieder Alarm wegen mutmaßlicher Sabotageversuche an der Stromversorgung. Auch in Hamm war die Polizei am Abend an einer Stromanlage in einem größeren Einsatz. Viele der Sabotageakte sollten wohl in Nordrhein-Westfalen stattfinden, unter anderem in Dormagen, Eschweiler und Weißweiler bei Aachen. Das war in einem Bekennerschreiben als weiterer Tatort genannt worden. Der Absender, ein Mann aus Gevelsberg, hatte die jüngsten Angriffe in Brandenburg und NRW für sich reklamiert. In seiner Wohnung fand die Polizei Sprengstoff, teilte NRW-Innenminister Reul mit. Der Verdächtige ist aktuell auf der Flucht.
1: Bei der Bundespolizei und dem Bundeskriminalamt sind in den vergangenen Jahren Dutzende Dienstwaffen verschwunden. Das Redaktionsnetzwerk Deutschland berichtet über eine entsprechende Anfrage der Grünen zu diesem Thema im Bundestag. Laut Antwort des Bundesinnenministeriums gab es in den zurückliegenden 5 Jahren deshalb 33 Disziplinarverfahren. Die exakte Zahl der verschwundenen Waffen gab das Ministerium aber nicht an. Der Chef des Instituts der deutschen Wirtschaft, IW, Michael Hüter,

0: Berlin gegen Spanien mit 53:83. Heute trifft Deutschland auf Japan, dazu ARD-Sportreporter Jakob Rüger.
1: Nach der bitteren Auftaktpleite gegen Spanien bleibt wenig Zeit für Ärger oder Frust. Mit Japan wartet die nächste Herausforderung auf das deutsche Team. Gespielt wird diesmal in der kleineren, aber stimmungsvolleren Max-Schmeling-Halle, die mit 9000 Plätzen ausverkauft ist. Deutschland braucht einen Sieg, will man als Zweiter die Gruppenphase abschließen. Das deutsche Team muss sich auf einen schnellen, wendigen Gegner einstellen, hat dafür aber körperliche Vorteile, die das Team von Bundestrainer Olaf Lange nutzen will.
0: Das Wetter in Deutschland. Nachts zieht Regen von den Mittelgebirgen bis zur Donau. Örtlich gibt es auch Gewitter und auch an den Küsten gibt es einzelne Schauer. Sonst ist es wechselnd bewölkt, die Tiefstwerte 18 bis 11 Grad. Tags im Norden und Nordosten wolkig und einzelne Schauer, sonst Sonne und Wolken, aber trocken. Die Höchstwerte liegen bei 16 bis 27 Grad. Die Zeit 4.03 Uhr.
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4: A4 Dresden-Frankfurt. Zwischen Hohenstein-Ernsthal und Glauchau-West wird in Richtung Frankfurt die Fahrbahn erneuert. Bis voraussichtlich Dezember wird der gesamte Verkehr mit je zwei Fahrspuren pro Richtung auf der Richtungsfahrbahn Dresden geführt. Dadurch ist in Richtung Frankfurt die Anschlussstelle Glauchau-Ost bis Ende Oktober gesperrt. Auf der A4 Dresden-Frankfurt wird zwischen Stadtroda und Jenatzentrum die Fahrbahn Richtung Frankfurt erneuert. Bis voraussichtlich Dezember wird der gesamte Verkehr mit je zwei Fahrspuren pro Richtung auf der Richtungsfahrbahn Dresden geführt. Auf der A9 Richtung München ist zwischen Eisenberg und Bad Klosterlausnitz wegen Bauarbeiten bis voraussichtlich Ende September die Fahrbahn auf zwei Fahrspuren verengt. Hier erfolgen Bauwerksarbeiten an einer Lärmschutzwand.
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5: Am Samstag mit Anno Wilhelm und Olaf Schubert wird hier gleich nicht weniger als den witzigsten Witz der Welt erzählen. Nach Hits unter anderem von Ariana Grande und Crystal Sarandi.
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0: Hier ist die Popnacht mit Comedian Olaf Schubert und wichtig ist für uns, der redet nicht einfach nur so daher, der stützt sich auf wissenschaftliche Erkenntnisse.
1: Vielleicht sollten wir mal ergründen, was ist nun eigentlich Witz? Gibt es die Witzigkeit schlechthin, die jeden quasi abholt? Ich habe da intensiv recherchiert und stieß dann auf Folgendes, also Wissenschaftler und Fachmänner aller Welt sind sich einig, dies, was ich hier auf dem Papier habe, wäre der witzigste Witz der Welt. Er wäre von allen geprüft und für zu Recht also als jener erkoren. Wir hören und empfinden. Zwei Jäger sind im Wald, als einer von beiden kollabiert. Ich habe eine Scheißschrift selbst auf dem Computer. Dann stellt ihr euch mal hier hin. Zwei Jäger sind im Wald, als einer von beiden kollabiert. Genau, dort waren wir stehen geblieben. Er atmet nicht mehr und sein Blick ist starr. Der andere Jäger greift zu seinem Telefon und ruft den Notarzt an. Mein Freund ist tot, mein Freund ist tot, was muss ich tun? Die Notrufzentrale antwortet, beruhigen Sie sich, ich kann Ihnen helfen. Vergewissern Sie sich zuerst, dass er auch wirklich tot ist. Stille am anderen Ende. Dann hört man einen Schuss. Zurück am Telefon fragt der Jäger, gut und jetzt? Also, ja, der kam doch eigentlich ganz gut an.

Das ist der aktuelle Hit von Kamrad gewesen. Love Sober, also liebesnüchtern. Am Anfang beschreibt Kamrad erstmal oft so liebestrunken. Ja, man idealisiert den anderen und dann irgendwann eben nicht mehr. Dann ist vielleicht eine Beziehung auch vorbei und dann ist man nicht mehr liebestrunken, sondern liebesnüchtern eben. Love Sober. Hier ist die Postnacht.

es gibt ja viele Jobs, die in der Nacht gemacht werden, auch viele durchaus gefährliche Jobs, die in der Nacht gemacht werden. Tobi gehört zu denen, die einen wichtigen und auch einen nicht ungefährlichen Job machen. Er kontrolliert auf bayerischen Straßen Baustellen, damit die Autofahrer dann sicher durch die Baustellen fahren können. Also wenn irgendwas verschoben ist, irgendwelche Betonelemente oder Schilder, dann repariert das Tobi. Danke, dass du das machst, Tobi. Und pass gut auf dich auf, ja? Hier ist die Popnacht am Samstag.

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5: Heute gibt es im Süden Deutschlands erst noch Regen und einzelne Gewitter. Ansonsten wechseln sich Sonne und dichte Wolken ab. In vielen Regionen bleibt es trocken. Im Norden und Nordosten sind jedoch Schauer und einzelne Gewitter unterwegs. Gegen Abend werden die Wolken von Südwesten her weniger. Die Höchstwerte liegen zwischen 18 und 28 Grad. Am Sonntag ist es in weiten Landesteilen sonnig bis locker bewölkt. Im Norden und Nordosten gibt es mehr Wolken. Meist noch freundlich und zum Teil heiß wird der Montag, ehe es wechselhaft weitergeht.
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6: A4 Dresden-Frankfurt. Zwischen Hohenstein-Ernsthal und Glauchau-West wird in Richtung Frankfurt die Fahrbahn erneuert. Bis voraussichtlich Dezember wird der gesamte Verkehr mit je 2 Fahrspuren pro Richtung auf der Richtungsfahrbahn Dresden geführt. Dadurch ist in Richtung Frankfurt die Anschlussstelle Glauchau-Ost bis Ende Oktober gesperrt. Auf der A4 Dresden-Frankfurt wird zwischen Stadtroda und Jenatzentrum die Fahrbahn Richtung Frankfurt erneuert. Bis voraussichtlich Dezember wird der gesamte Verkehr mit je 2 Fahrspuren pro Richtung auf der Richtungsfahrbahn Dresden geführt. Auf der A9 Richtung München ist zwischen Eisenberg und Bad Klosterlausnitz wegen Bauarbeiten bis voraussichtlich Ende September die Fahrbahn auf 2 Fahrspuren verengt. Hier erfolgen Bauwerksarbeiten an einer Lärmschutzwand.
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4:36. Achtung, Falschfahrer auf der A71 Sangerhausen-Erfurt zwischen Heldrungen und Kölle da. Da kommt ein Falschfahrer entgegen. Bitte äußerst rechts war nicht zu überholen. Auf der A71 Sangerhausen-Erfurt zwischen Heldrungen und Kölle da ist ein Falschfahrer unterwegs. Bitte Vorsicht in beiden Richtungen.

Guten Morgen, hier ist die Popnacht am Samstag. Und sagen wir mal ehrlich, viele Menschen schlafen jetzt, aber ihr, die ihr wacht seid, ihr habt da eine Geschichte, ihr seid doch schon aktiv. Es gibt da schon Menschen, die irgendwie einen Acker umgegraben haben oder ein Schwimmbad gesäubert oder irgendwie Brötchen gebacken haben. Wie sind denn eure Leistungszwischenbilanzen an diesem frühen Samstag um 20 vor 5? Was habt ihr schon auf die Reihe bekommen? Gerne mal durch WhatsAppen 07221 2011 für eure Leistungszwischenbilanzen an diesem Samstag.

Die Band Alphaville hat eine ereignisreiche Woche hinter sich. Erst war sie eingeladen zum Glücksgefühle-Festival auf dem Hockenheimring, dann ausgeladen, weil sie sich immer wieder politisch geäußert hat auf der Bühne, dann wieder eingeladen, re-eingeladen, will aber nicht auftreten bei den Glücksgefühlen. Singt aber jetzt hier in der Popnacht Alphaville, Big in Japan. Immer willkommen.

Entwarnung für die A71 Sangerhausen, Erfurt, kein Falschfahrer mehr zwischen Heldrungen und Kölle da. Ich hatte nach euren Leistungszwischenbilanzen an diesem Samstag gefragt, da kommt einiges zusammen. Marc aus Kassel zum Beispiel sieht es am letzten Tag vor seinem Urlaub als große Leistung an, dass er überhaupt aufgestanden ist. Berechtigt, lieber Marc. Robin trägt sein Eid seit 1 Uhr Zeitungen aus. Jenny auch. Die hat gedacht, es regnet nicht. Jetzt ist sie pitchnass und muss die Zeitung trotzdem austragen. Und dann gibt es noch die Backwarenliga. René liefert Backwaren aus die ganze Nacht schon und hat in 2 Stunden Feierabend. Und Thomas hat heute, Achtung, 450 Kilo Backwaren gebacken für den Brotmarkt in Mosbach. Freut sich auf jeden Besucher da. Irgendjemand muss das ja essen. Respekt für eure Leistungszwischenbilanzen. Hier ist die

Hier ist die gemeinsame Popnacht von Bremen 4, HR3, MDR Jump, NDR 2, RBB 888, SR1, WDR 2, produziert von SWR 3. Ich bin Anno Wilhelm.

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1: Um 5 Uhr mit Klaus Reginek. Die Polizei hat jetzt auch in Sachsen Sprengvorrichtungen entdeckt, die möglicherweise die Stromversorgung lahmlegen sollten. Laut Innenminister Schuster gibt es 2 Fundorte in der Nähe von Bautzen. Im Zusammenhang mit Anschlägen auf Stromanlagen fahndet die Polizei außerdem weiterhin nach einem Mann aus Gevelsberg bei Hagen. Er hatte in einem Bekennerschreiben Angriffe in Nordrhein-Westfalen und Brandenburg für sich reklamiert. Bei der Bundespolizei und beim Bundeskriminalamt sind in den vergangenen Jahren Dutzende Dienstwaffen verschwunden. Über deren genaue Zahl will das Bundesinnenministerium aber keine Auskunft geben. Aus der Nachrichtenredaktion Informationen von Julia Buchmeier.
2: Nur die Anzahl der Disziplinarverfahren wegen verschwundener Dienstwaffen gab das Bundesinnenministerium bekannt. 33 seien es in den vergangenen 5 Jahren gewesen. Aufgekommen war das Thema durch eine Anfrage der Grünen im Bundestag, über die das Redaktionsnetzwerk Deutschland berichtet. Zur Begründung, warum eine exakte Zahl der verschwundenen Waffen nicht genannt wird, schreibt das Bundesinnenministerium: Das ließe Rückschlüsse auf die Einsatzbereitschaft und Logistik der Sicherheitsbehörden zu. Die Grünen halten diese Begründung aber für vorgeschoben und haben Beschwerde eingereicht.
1: Im Kampf gegen die Wohnungsnot plant die EU schärfere Regeln bei Ferienwohnungen. Das betrifft Kurzzeitvermieter wie Airbnb. Ein entsprechender Gesetzentwurf sieht Obergrenzen für Ferienwohnungen in Metropolen vor. Der Entwurf legt auch fest, wann Einschränkungen gerechtfertigt sind. Dafür soll das Verhältnis von Immobilienpreisen zum Einkommen in der Bevölkerung ausschlaggebend sein. Das Unternehmen hinter dem Videospielklassiker Tetris distanziert sich von einem Online-Videospiel auf der Internetseite des Weißen Hauses. Dieses sieht ähnlich aus wie das Original Tetris. Es geht aber darum, eine Grenzmauer zu Mexiko zu bauen. Man habe dieses Spiel weder mit entwickelt noch lizenziert, hieß es von der

0: Hause gegen den 1. FC Köln 4:1. In der zweiten Liga endeten beide Partien unentschieden. Hannover und Karlsruhe trennten sich 2:2. Genauso wie Bielefeld und St. Pauli. Das waren die Nachrichten mit Klaus Reginek. Das Wetter in Deutschland, heute im Norden und Nordosten wolkig und einzelne Schauer, sonst Sonne, die Höchstwerte 27 Grad. 5:03.
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3: A4 Dresden-Frankfurt. Zwischen Hohenstein-Ernsthal und Glauchau-West wird in Richtung Frankfurt die Fahrbahn erneuert. Bis voraussichtlich Dezember wird der gesamte Verkehr mit je 2 Fahrspuren pro Richtung auf der Richtungsfahrbahn Dresden geführt. Dadurch ist in Richtung Frankfurt die Anschlussstelle Glauchau-Ost bis Ende Oktober gesperrt. Auf der A9 Richtung München ist zwischen Eisenberg und Bad Klosterlausnitz wegen Bauarbeiten bis voraussichtlich Ende September die Fahrbahn auf 2 Fahrspuren verengt. Hier erfolgen Bauwerksarbeiten an einer Lärmschutzwand.
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4: Mit Anne Wilhelm und diesem noch sehr zarten Samstag, der 5 Stunden und 4 Minuten alt ist, werden wir gleich mal ein bisschen in den Rachen gucken. Nach Hits unter anderem von Aha oder Zoe Wees.

0: Hier ist die Popnacht und noch ist er ganz frisch und jung und klein, dieser Samstag. Guten Morgen. Und damit ihr wisst, was auf euch zukommt, gibt's jetzt die Übersicht von Julia Buchmeier aus dem Popnacht-Team. Und Julia, das ist der Tag der, ich sag mal, durchaus speziellen Wettbewerbe heute.
1: Speziell ist ein gutes Wort, ja. Davon gibt es einige heute. Zum Beispiel das weltgrößte Klapprad-Bergrennen in Maikammer in der Pfalz. Für die Radler geht es 6,5 Kilometer hoch auf den Kalmit. Das sind 350 Höhenmeter ohne Schaltung, Ausrufezeichen. Wer wann genau ins Ziel fährt, das ist auch gar nicht mal so wichtig. Eher die verrückten Kostüme. 15 Uhr geht's da los. Dann auf der Alp in Albstadt Pfäffingen, da laufen zeitgleich die Trauf-Games, also Highland-Games wie in Großbritannien mit Baumstammweitwurf, Tauziehen und Dudelsackspielern. Und in Stralsund wird am Abend der deutsche Meister der Hobbybrauer gekürt.
0: Und wahrscheinlich die Hobbytrinker werden da mitgekürt. Dieses Klapprad-Rennen, ich bin da mal gewesen, das ist echt abgefahren. Geht da hin, die fahren da mit den Rädchen hoch und sind wahnsinnig geschmückt alle. Sehr spannend. Und als wäre das alles noch nicht genug, gibt es noch einen Weltrekord, der heute geknackt werden soll in Schwerin. Wie stehen die Chancen?
1: Ja, ziemlich gut. Die haben ein gutes Durchhaltevermögen, das zeigt sich schon. Seit Mittwoch läuft diese Aktion da schon im Dauerwiederbeleben. An einer Puppe natürlich. Ja. Damit will das Rote Kreuz darauf aufmerksam machen, dass das wirklich eigentlich echt jeder kann. Den bisherigen Rekord von 80 Stunden sollten sie in Schwerin heute Nachmittag knacken. Sie haben aber jetzt schon gesagt, wir machen noch bis Montag weiter. Mindestens.
0: Und in Groß-Asbach und in Jeddelow und in Dresden schauen sie heute ganz gespannt nach Dortmund.
1: Ja, da wird am Abend um 17.45 Uhr die zweite Runde im DFB-Pokal ausgelost. Ansonsten, so sportlich, hoffen die deutschen Basketballerinnen auf einen Sieg heute bei der WM gegen Japan. Und in der Formel 1 steht das Qualifying in Monza in Italien an.
0: Also es gibt ordentlich was zu tun, aktiv wie passiv. Habt einen schönen Samstag. Danke, Julia.

0: Wir kommen jetzt in der Popnacht zu einem Wettbewerb, der hier seit vielen, vielen Jahren betrieben wird, mit dem aber das Bundeskartellamt Probleme haben dürfte, weil immer der Gleiche gewinnt. Es geht um die tiefste Stimme der Nacht und der Sieger ist immer, und zwar ohne Ausnahme, er hier.
1: Einen wunderschönen guten Morgen und Grüße in die Popnacht.
2: Danke.
1: Hallo Anno,
2: hallo.
1: Schön dich zu hören.
0: Ja, ebenso.
1: Ich wünsche euch allen ein schönes und hervorragendes Wochenende.
0: Vielen Dank, das war Michael, der Gewinner des Wettbewerbs in der Popnacht.

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5: In der Nacht sich von der Mitte in den Süden verlagernder Regen, der am Samstag abklingt. Dann Sonne und Wolken. Im Norden und Nordosten einige Schauer oder kurze Gewitter, sehr windig. 18 bis 28 Grad.
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6: A4 Dresden-Frankfurt. Zwischen Hohenstein-Ernsthal und Glauchau-West wird in Richtung Frankfurt die Fahrbahn erneuert. Bis voraussichtlich Dezember wird der gesamte Verkehr mit je 2 Fahrspuren pro Richtung auf der Richtungsfahrbahn Dresden geführt. Dadurch ist in Richtung Frankfurt die Anschlussstelle Glauchau-Ost bis Ende Oktober gesperrt. Auf der A4 Dresden-Frankfurt wird zwischen Stadtroda und Jenatzentrum die Fahrbahn Richtung Frankfurt erneuert. Bis voraussichtlich Dezember wird der gesamte Verkehr mit je 2 Fahrspuren pro Richtung auf der Richtungsfahrbahn Dresden geführt. Auf der A9 Richtung München ist zwischen Eisenberg und Bad Klosterlausnitz wegen Bauarbeiten bis voraussichtlich Ende September die Fahrbahn auf 2 Fahrspuren verengt. Hier erfolgen Bauwerksarbeiten an einer Lärmschutzwand.
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Sarah Larsson und David Guetta waren das mit ihrem gemeinsamen Hit This One's For You in der Popnacht. Wenn ihr mit einem kleinen Erfolgserlebnis in diesen Samstag starten wollt, dann könnt ihr bei einem Quiz mitmachen, das wir jetzt spielen werden hier. Das Quiz heißt Taste hängt. Es funktioniert so, ich stelle euch Fragen, die könnt ihr, denke ich, alle beantworten, aber ihr lasst dabei einen Buchstaben weg. Ja, also wenn ich euch zum Beispiel fragen würde, wie heißt denn die Hauptstadt von Deutschland und ihr würdet das B weglassen, dann wäre die Antwort, richtig, Erlin. So, Spielprinzip vermutlich verstanden. Wenn ihr mitspielen wollt, gerne mal anrufen, 07221 2011 oder unter der gleichen Nummer eine WhatsApp schicken. Dann könnt ihr ein kleines Popnacht-Goodie gewinnen hier, aber erstmal mitspielen. 07221 2011 und dann spielen wir hier Taste hängt zum Start in diesen Samstag in der Popnacht.

0: Guten Morgen, hier ist die Popnacht am Samstag und wir spielen ein kleines Quiz, das heißt Taste hängt. Ich frage euch was, ihr antwortet, lasst dabei einen Buchstaben weg und wir spielen mit Ole aus Hamburg. Hallo lieber Ole.
1: Hallo lieber Anno.
0: Du kommst gerade aus der Nachtschicht, hast einen Bus gefahren. Welche Linie bist du in Hamburg gefahren?
1: Die 29 unter anderem.
0: Das war die Nacht, ist die Nachtlinie, ne? Waren sie alle nett genau. Zu dir?
1: Ja, die lassen einen meistens in Ruhe, also ich habe nichts auszustehen gehabt.
0: Ja, die freuen sich wahrscheinlich, dass sie nach Hause gebracht werden von dir, ne? Die sind ja wahrscheinlich total dankbar. Und bist du pünktlich gewesen?
1: Immer wenn ich fahre, bin ich pünktlich.
0: Was ist denn das für eine Frage? Natürlich war der Ole
1: pünktlich. Genau.
0: Ole, Spielprinzip hast du verstanden?
1: Habe ich verstanden.
0: Ich frage dich was und du lässt den Buchstaben W weg. W wie Wuppertal. Ja?
1: Ja.
0: Erste Frage. Wie wird denn das Wort Weltmeisterschaft abgekürzt?
1: M.
0: M. Wie heißt das Raubtier, das so langsam wieder nach Deutschland einwandert und das so viele Schäfer vor allen Dingen fürchten?
1: Oh Gott, oh Gott.
0: Das Große, also Gott. Die großen Biester.
1: Olf.
0: Ja, der Olf. Welcher Teil der Woche beginnt denn heute mit dem Samstag?
1: Das Ochenende.
0: Das Ochenende. Wie heißen denn diese länglichen, runden Dinger, die beim Grillen für Fleischesser auf dem Grill liegen?
1: Die Urst.
0: Urste oder Urst. Wenn Schwimmer so beim Rennen ans Ende von ihrer Bahn kommen, ne, dann drehen die sich ja so. Wie nennt man das?
1: Enten.
0: Ja, das ist die Ende. Ganz genau.
1: Die Ende, ja.
0: Sag mal,
1: genau.
0: Wenn man so eine Internetadresse eingibt, ne? Vorneweg, da wird doch das World Wide Web wird doch da abgekürzt. Wie denn?
1: Ja. Ja, das kann ich nicht sagen. Da hängt die Taste.
0: So ist es. Da hängt die Taste. Wie wäre es gewesen?
1: Genau.
0: Volle Punktzahl, lieber Ole aus Hamburg. Und wir merken, das W ist nicht zu unterschätzen. Wir sollten es in Ehren halten.
1: Genau.
0: Bleib dran, ich muss deine Adresse aufschreiben und dann hab einen schönen Tag, lieber Busfahrer King, ja?
1: Ebenfalls, danke.
0: Danke fürs dabei sein, hier ist die Popnacht.

Vorsicht auf der A2 Dortmund Richtung Hannover zwischen Reda-Wiedenbrück und Gütersloh. Da steht ein defektes Fahrzeug. Gute Fahrt mit dem neuen Song von Ray Dalton, Go That High. Die ganze Euphorie des Lebens in einen Song hineingepackt.

Ray Dalton, Go That High. Wer rudert denn mit uns hinein in diesen Samstag? Arnold zum Beispiel rudert mit. Der fährt samstags immer zum Wochenmarkt, um Obst und Gemüse zu verkaufen. Andy ist dabei, der hat seine Schwester und seine Nichte nach Stuttgart zum Flughafen gebracht und hat dann vorhin auf der Acht Aquaplane gehabt. Also da war richtig gefährlich da, mit dem Auto zu fahren. Inzwischen ist wohl wieder ein bisschen besser und der Sachverständige Wilms hat schon Scherzchen auf den Lippen. Er hat geschrieben, Scherzfrage an euch in der Popnacht, ist eine Gesichtscreme, die 20 Jahre jünger macht, lebensgefährlich, wenn man erst 19 Jahre alt ist? Dankeschön. Das war die Popnacht am Samstag mit Arno Wilhelm. Ich wünsche einen ganz wunderbaren Tag, ne? Und schönes Wochenende.

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2: Um 6 Uhr mit Susanne Lemke. Im Zusammenhang mit Angriffen auf die Stromversorgung hat die Polizei in Sachsen Sprengvorrichtungen entdeckt. Innenminister Armin Schuster sagte am Abend, an 2 Fundorten seien 4 Objekte gesichert worden. Hinweise darauf hätten sich aus einem Bekennerschreiben ergeben. Die Polizeidirektion Görlitz hatte zuvor einen Einsatz nördlich von Bautzen bestätigt. Auch in Hamm war die Polizei am Abend an einer Stromanlage in einem Einsatz. Die Ermittler fanden unterdessen Fahnden weiter nach einem Mann aus dem Ruhrgebiet. Laut Bundesinnenminister Alexander Dobrindt wurden in der Wohnung des Verdächtigen sprengstoffähnliche Gegenstände gefunden. Er sprach von einem Fall von Klimaextremismus. Die ehemalige Thüringer BSW-Landeschefin Katja Wolf will eine neue Partei gründen. Sie sagte am Abend dem MDR, diese solle im Oktober funktionsfähig sein. Zunächst müssten alle Formalien eingehalten werden. Morgen gäbe es ein Gesprächsangebot für potenzielle Mitglieder. Gestern waren 10 BSW-Abgeordnete aus der Partei ausgetreten. Die Regierungskoalition mit CDU und SPD soll trotz der Austritte fortgesetzt werden. Das Leibniz-Institut für Bildungsverläufe unterstützt die von Bundesbildungsministerin Karin Prien geplanten Entwicklungstests im Kita-Alter. Das Institut teilte dem MDR mit, eine Erhebung des Sprach- und Entwicklungsstandes im Alter von 4 Jahren sei sinnvoll, da Entwicklungsunterschiede schon lange vor Schuleintritt entstünden. Erkenne man Förderbedarf frühzeitig, bleibe bis Schuleintritt noch ausreichend Zeit, um Entwicklungsunterschiede auszugleichen. Prien will alle 4-Jährigen in puncto Sprache, Motorik und kindlicher Entwicklung testen lassen. Die Prüfung soll verpflichtend werden, auch für Kinder, die keine Kita besuchen. In Leipzig ist am Abend der Medienpreis Goldene Henne verliehen worden. Comedian Felix Lobrecht gewann in der Kategorie Entertainment. Happe Kerkeling setzte sich in der Kategorie Film und Fernsehen durch. Weitere Preisträger sind die Musiker der Band Unheilig sowie das Eiskunstlauf-Duo Minerva Hase und Nikita Volodin. Den Ehrenpreis für sein Lebenswerk erhielt der Schauspieler Armin Müller-Stahl. Der VfB Stuttgart hat in seinem ersten Heimspiel der neuen Bundesliga-Saison den 1. FC Köln dominiert. Der Champions League

0: Richtung Vogtland und im Erzgebirge sonst soweit trocken an diesem Samstagmorgen. In Magdeburg und Chemnitz 14 Grad, Suhl messen wir 13. Herbstliche 19 bis 23 gibt es heute maximal. Dazu erstmal ein bisschen mehr Sonne. Später vor allem in Sachsen-Anhalt wieder Regen und Gewitter. Es bleibt eher so tendenziell ungemütlich. Morgen lässt dann immerhin der Wind etwas nach. Und dann gibt es auch mehr Sonne und das Ganze bei bis zu ja weiter eher frischen 23 Grad maximal.
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0: Mit Chris Löwe im Studio und mit der samstäglichen Frage um 6.04 Uhr gleich. Ist da schon jemand wach? Hört da schon jemand zu? Ich suche wieder die ersten Hörer des Tages und rolle euch früh aufstehen den roten Teppich aus für ein bisschen Glanz und Glamour an diesem frischen Morgen. Also, jetzt eine WhatsApp-Sprachnachricht schicken oder klingelt durch unsere Nummern auf mdrjump.de.

0: 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Auf jeden Fall bei MDR Jump. Guten Morgen, 6.10 Uhr. So, jetzt wird vorgesorgt. Erstmal Käffchen kochen, Schnitte schmieren und dann sind wir fit für den Tag zumindest. Und alles, was die weitere Vorsorge betrifft, ja, so die ganz großen Fragen, da kümmert sich jetzt unser Böttcher aus der guten Morgen-Familie drum.
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2: Ach, das muss ich erzählen. Ich hatte gestern Post. Ich weiß, jeder Zweite, der hier gerade zuhört, hatte gestern bestimmt Post, aber ich hatte Post von meiner Rentenkasse. Und da stand drinnen, was ich, Stand jetzt, für Rente bekommen würde. Ich will mich darüber auch nicht aufregen, weil ich realistisch genug bin und diese Zahl, die da stand, auch so erwartet hatte. Immerhin bekomme ich Rente. Von den heutigen 18- bis 30-Jährigen glaubt mittlerweile nur noch jeder Zweite daran, mal Rente zu bekommen. Na, das heißt jetzt aber nicht, dass die andere Hälfte dieser Generation nicht mal mehr rechnen kann. Viele wissen es ja nicht, aber Rentenbescheid heißt Rentenbescheid, weil die Rente meist bescheiden ausfallen wird. Da will man schon den jungen Leuten mal zurufen, kümmert euch rechtzeitig um eine private Anlageform. Die Methode auf Sugar Daddies zu setzen, wird jetzt nicht für alle in Frage kommen. Alternativ dazu habe ich mir Gedanken gemacht, wie die Generation Z fürs Alter vorsorgen könnte, ne? Zum Beispiel einfach bis 90 weiterarbeiten. Ne? Freilich, da bekommt man regelmäßig Gehalt und macht gleichzeitig den Kanzler glücklich. Oder jeden Tag mal die Erbtante anrufen, ne? Vielleicht auch mal einen Ballermann-Hit schreiben und von den Tantiemen leben. Oder erfindet doch einfach eine Zeitmaschine und kauft dann in der Vergangenheit ein paar Bitcoins. Oder macht es wieder Christian unten in der Linde. Einfach jetzt schon mal 5 weitere Löcher in den Gürtel stechen lassen. Wobei der kein Rentenproblem haben müsste. Ne? Der sollte einfach mal nur seine Flaschen aus dem Getränkekeller wegschaffen.
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0: Wenn ich so daran denke, kann ich's eigentlich kaum erwarten.
1: Na, ich kann's eigentlich auch kaum erwarten, aber jetzt wird hier bei MDR Jump erstmal der rote Teppich ausgerollt. Für unsere ersten Hörer und Hörerinnen des Tages, der Show, so wie wir das jeden Samstagmorgen so machen, kurz nach sechs. Wer ist denn da schon wach? Guten Morgen.
2: Guten Morgen, liebes MDR Jump Team. Ich mal wieder, der Michael, auf dem Weg zur Bildungsakademie in Leuna, wo ich wieder normal unterrichten darf. Ich hatte mich ein bisschen rar gemacht. Die letzten Wochen war ich in Kalifornien, wo ich bei Microsoft-Lehrgängen eben auch mal mich weiterbilden durfte und ein paar Examenprüfungen bestehen musste. Aber jetzt wieder ganz normal Unterricht mit den Studenten in der Akademie, wie an fast jedem Samstag. Gestern waren wir noch zur IFA und was auch stimmt, in den USA war ich dieses Jahr das dritte Mal und es wird wirklich alles immer teurer. Ich wünsche allen ein wunderschönes Wochenende. Viele liebe Grüße.
1: Viele liebe Grüße zurück. Ja, das stimmt. War gestern tanken gewesen an der Autobahn, muss man sagen. Gut, auch ein bisschen selber schuld, aber reden wir nicht drüber. Schnell die Laune nach oben, jetzt wird gelächelt. Wir sind ja hier auf dem roten Teppich, ja. Da Glitzer und Glamour und neue Musik von Tiffany Harris. Vertigo gibt's jetzt hier bei MDR Jump. 6:20 Uhr.

MDR Jump hier, guten Morgen um 6.25 Uhr. So, eben noch den roten Teppich für Michael, unseren ersten Hörer des Tages, ausgerollt. Und jetzt sind wir schon hier in der Hall of Fame. Es ist ein Morgen voller Glanz und Glamour. Das Script gibt's jetzt und gleich 6.30 Uhr dann kurzes Update von den Straßen. Wir schauen aufs Wochenende. Also, bleibt einfach bei mir. So einfach ist es. Hier ist MDR Jump. Guten Morgen.

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8: Gleich 6.30 Uhr, guten Morgen, MDR Jump im Radio. Wir schauen mal schnell auf die Straßen, ist auch nur eine Meldung. Vorsicht auf der A4 Frankfurt Richtung Dresden zwischen Erfurt-Fieselbach und Nora. Da liegen nach einem Unfall Fahrzeugteile auf der Fahrbahn. Ach doch, hier Tobias, der hat sich noch gemeldet. Guten Morgen.
9: Guten Morgen, ich wollte euch einen Blitzer melden und zwar in der Stadthalle. Auf der Magistrale Richtung Neustadt, direkt nach der Hochstraße.
8: Ja, danke schön, Matthias. Und falls ihr auch noch was gesehen habt und zu ergänzen habt, dann meldet es gerne durch. Geht kostenlos am Telefon 0800 123 2340. Euch eine gute, entspannte und sichere Fahrt. Ja, wettermäßig ein Wochenende aus der Kategorie der Herbst ist da. Ein bisschen Regen. Nochmal Richtung Vogtland zum Beispiel, auch im Erzgebirge. Sonst mittlerweile soweit trocken und teilweise auch in einigen anderen Ecken des Ostens klar. Ja? Also hier aus dem Fenster auch kein Wölkchen am Himmel. Trotzdem eher frisch heute. 19 bis 23 Grad gibt es maximal. Dazu erstmal ein bisschen mehr Sonne. Später vor allem in Sachsen-Anhalt wieder Regen und Gewitter. Und wenn wir morgen auf den Sonntag schauen, der Wind lässt etwas nach. Es gibt auch ein bisschen mehr Sonne insgesamt, aber es bleibt frisch bei bis zu 23 Grad.
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8: 6.31 Uhr, guten Morgen.

0: 0800 123 2340. Das ist die Nummer hier ins MDR Jump Studio. Oder ihr schickt uns einfach eine WhatsApp. Findet ihr die Nummer auf mdrjump.de und erzählt mir da, warum ihr schon dabei seid. So wie Manu aus Erfurt. Guten Morgen.
1: Guten Morgen, ihr Lieben. Ich bin auch schon unterwegs. Ich bin im ambulanten Pflegedienst, habe jetzt Wochenenddienst. Ich hoffe, es regnet heute nicht. Also gestern hat es geregnet und gestürmt hier in Erfurt. Und ich wünsche euch einen wunderschönen Tag.
0: Ja, was das Wetter angeht, halten wir dich auf jeden Fall auf dem Laufenden hier im Radio und mit dem wunderschönen Tag. Das wünschen wir dir natürlich auch. Und euch allen, ob im Dienst, wie Manu, in der Pflege oder in den Bäckereien, in den LKWs, Rettungsdiensten oder entspannt eben auch am Frühstückstisch, in den Lieblingspantoffeln, den passenden Soundtrack für euren Samstag haben wir definitiv. Und das ist er. Fastboy Beautiful Life gehört hier bei MDR Jump. 6:38 Uhr.

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13: Um 7 Uhr mit Susanne Lemke. Im Zusammenhang mit Angriffen auf die Stromversorgung hat die Polizei in Sachsen Sprengvorrichtungen entdeckt. Innenminister Armin Schuster sagte am Abend, an 2 Fundorten seien 4 Objekte gesichert worden. Hinweise darauf hätten sich aus einem Bekennerschreiben ergeben. Die Polizeidirektion Görlitz hatte zuvor einen Einsatz nördlich von Bautzen bestätigt. Auch in Hamm war die Polizei am Abend an einer Stromanlage in einem größeren Einsatz. Die Ermittler fahnden unterdessen weiter nach einem Mann aus dem Ruhrgebiet. Laut Bundesinnenminister Alexander Dobrindt wurden in der Wohnung des Verdächtigen sprengstoffähnliche Gegenstände gefunden. Er sprach von einem Fall von Klimaextremismus. Die ehemalige Thüringer BSW-Landeschefin Katja Wolf will eine neue Partei gründen. Sie sagte am Abend dem MDR, diese solle im Oktober funktionsfähig sein. Zunächst müssten alle Formalien eingehalten werden. Morgen gäbe es ein Gesprächsangebot für potenzielle Mitglieder. Gestern waren 10 BSW-Abgeordnete aus der Partei ausgetreten. Die Regierungskoalition mit CDU und SPD soll trotz der Austritte fortgesetzt werden. Das Leibniz-Institut für Bildungsverläufe unterstützt die von der Bundesbildungsministerin Karin Prien geplanten Entwicklungstests im Kita-Alter. Das Institut teilte dem MDR mit, eine Erhebung des Sprach- und Entwicklungsstandes im Alter von 4 Jahren sei sinnvoll, da Entwicklungsunterschiede schon lange vor Schuleintritt entstünden. Erkenne man Förderbedarf frühzeitig, bleibe bis Schuleintritt noch ausreichend Zeit, um Entwicklungsunterschiede auszugleichen. Prien will alle 4-Jährigen testen lassen, auch Kinder, die keine Kita besuchen. In Leipzig ist am Abend der Medienpreis Goldene Henne verliehen worden. Comedian Felix Lobrecht gewann in der Kategorie Entertainment. Happe Kerkelin setzte sich in der Kategorie Film und Fernsehen durch. Weitere Preisträger sind die Musiker der Band Unheilig sowie das Eiskunstlauf-Duo Minerva Hase und Nikita Volodin. Den Ehrenpreis für sein Lebenswerk erhielt der Schauspieler Armin Müller-Stahl. Der VfB Stuttgart hat in seinem ersten Heimspiel der neuen Bundesliga-Saison den 1. FC Köln dominiert. Der Champions-League-Teilnehmer setzte sich mit 4:1 durch. In der 2. Fußball-Bundesliga haben Hannover und Karlsruhe 2:2 unentschieden gespielt. Die Partie Bielefeld gegen St. Pauli endete ebenfalls 2:2. Das waren die Nachrichten.
6: 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Gleich 7.03 Uhr. Jetzt der zuverlässigste Verkehrsservice im Osten. Aufgepasst auf der A4 Frankfurt Richtung Dresden zwischen Erfurt-Fieselbach und Nora. Da liegen nach einem Unfall Fahrzeugteile auf der Fahrbahn. Und im Landkreis Meißen, da sind die Straßen zwischen Auer und Moritzburg sowie zwischen Moritzburg und Bärwalde wegen der Hengstparade bis 19.30 Uhr gesperrt. Alle Blitzer mobil auf mdrjump.de und in unserer App. Der aktuellste. Halle, Magistrale, Höhe, Hyazinthenstraße. Das Ganze Richtung Neustadt. Und wenn ihr was zu ergänzen habt, dann macht das gern. Alle Staus und Blitzer.

0: Driver Max mit Salt. 7.10 Uhr, guten Morgen.
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Avril Lavigne, My Happy Ending, 7.18 Uhr. MDR Jump hier, guten Morgen. Ja, und offiziell ist es Shakira geworden, Dai Dai, aber mein persönlicher Sommerhit 2026 ist dieses Jahr auf jeden Fall ein anderer. Ja, und ich freue mich, er hat es endlich in die MDR Jump Playlist geschafft. The Bowser Magnetic heißt er. Erstens, also geht einem dieser Klavierdriller nicht mehr aus dem Kopf. Ihr wisst gleich, was ich meine. Und zum Zweiten kommen halt auch Erinnerungen hoch. Ne? Also ich persönlich habe den Track dann auch immer gehört, jetzt im Sommer mit meiner Freundin, wenn ich zum Badesee gefahren bin und rück zu Jesteleber See war das. Sonne steht tief, hüllt die Straßen in Gold ein, Fenster auf, bisschen Wind und dazu dieser Song. Ja, willkommen in meiner Sommererinnerung und vielleicht habt ihr auch so eine tolle Sommererinnerung dieses Jahr 2026, die ihr bei diesem Track jetzt einfach mal so durch den Kopf spulen könnt, dann machen wir das einfach zusammen. The Bowser, Magnetic, neu bei MDR Jump.

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4: 7.30 Uhr, guten Morgen, MDR Jump im Radio. Wir schauen zusammen auf die Straßen. Aufgepasst auf der A4 Frankfurt Richtung Dresden zwischen Erfurt-Fieselbach und Nora liegen nach einem Unfall Fahrzeugteile auf der Fahrbahn. A14 Richtung Magdeburg zwischen Nauenhof und dem Dreieck Partenau ein defektes Fahrzeug auf der linken Fahrspur und im Landkreis Meißen. Da sind die Straßen zwischen Auer und Moritzburg sowie zwischen Moritzburg und Bärwalde wegen der Hengstparade bis 19.30 Uhr gesperrt. Alle Blitzer mobil auf mdrjump.de und in unserer App aktuell Halle Magistrale Hyazinthenstraße Richtung Neustadt. Das ist der aktuellste. Und wenn ihr was zu ergänzen habt, dann macht das gern. Es geht kostenlos am Telefon 0800 123 2340. Euch eine entspannte, gute und sichere Fahrt. Wochenende aus der Kategorie Der Frühherbst ist da. Ja, wir starten diesen Samstag mit Sonne und Wolken. Das sieht gut aus, aber so richtig warm wird das nicht. 19 bis 23 Grad gibt es heute maximal. Erstmal ein bisschen mehr Sonne, später in Sachsen-Anhalt dann vor allem Regen und Gewitter. Es zieht sich auch insgesamt im Osten etwas zu und windig ist es eben auch. Ne? Das pustet ganz schön. Morgen allerdings lässt der Wind nach und dann gibt es auch etwas mehr Sonne insgesamt bei bis zu 23 Grad.
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4: Guten Morgen.

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0: Genau. MDR Jump hier, guten Morgen, 7.45 Uhr. Ja, es ist noch ein bisschen früh, aber wenn es nach unseren drei Lieblings-Comedy-Helden geht, dann muss man tatsächlich erwähnen, dass jetzt schon Märchenstunde ist.
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3: Wir haben zwei arme Kinder in einer armen Familie, das ist ja schon mal schlimm. Dann werden die im Wald ausgesetzt, ist auch schon mal schlimm. Dann kommt ein Haus aus Süßigkeiten, gut. Da drin wohnt aber ein weiblicher Kannibale.
4: Ja.
3: Wobei, dann kommen die ja irgendwann wieder zurück nach Hause und die Eltern lieben sie trotzdem noch. Also es hat auch viel mit Liebe zu tun. Also ich würde es auch nicht Hänsel und Gretel nennen, sondern Kannibale und Liebe.
5: Ja. Ist das eigentlich die Kannibalöse, die Kannibalistin, wie die Kabanalautin?
4: Es gibt ja kannibalistische Untersuchungen, wie weit so eine Kannibalin fliegt. Die klassische kannibalistische Untersuchung.
5: Ja.
4: Das sind ja Kannibalistiker.
5: Ja.
4: Die gucken, wie weit fliegt.
5: Ja.
4: Der Kannibale. Und das ist ja oft...
3: Oft das Wichtigste, was man wissen möchte.
4: Das ist das Wichtigste. Das ist ja Kannibalismus, da macht man eigentlich keine Witze drüber. Ist dafür aber auch jetzt ein bisschen spät.
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6: 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Schönen guten Morgen und schönen Samstag. Jetzt gibt's alles, was heute wichtig ist.
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8: Um 8 Uhr mit Susanne Lemke. Im Zusammenhang mit Angriffen auf die Stromversorgung hat die Polizei in Sachsen Sprengvorrichtungen entdeckt. Innenminister Armin Schuster sagte am Abend, an 2 Fundorten seien 4 Objekte gesichert worden. Hinweise darauf hätten sich aus einem Bekennerschreiben ergeben. Die Polizeidirektion Görlitz hatte zuvor einen Einsatz nördlich von Bautzen bestätigt. Die Ermittler fahnden unterdessen weiter nach einem Mann aus dem Ruhrgebiet. Laut Bundesinnenminister Alexander Dobrindt wurden in der Wohnung des Verdächtigen sprengstoffähnliche Gegenstände gefunden. Er sprach von einem Fall von Klimaextremismus. Die ehemalige Thüringer BSW-Landeschefin Katja Wolf will eine neue Partei gründen. Sie sagte am Abend im MDR, diese solle im Oktober funktionsfähig sein. Zunächst müssten alle Formalien eingehalten werden. Morgen gäbe es ein Gesprächsangebot für potenzielle Mitglieder. Gestern waren 10 BSW-Abgeordnete aus der Partei ausgetreten. Die Regierungskoalition mit CDU und SPD soll trotz der Austritte fortgesetzt werden. Die Europäische Union plant strengere Regeln für Airbnb und andere Kurzzeitvermieter. Das geht aus einem Gesetzentwurf hervor, aus dem die Nachrichtenagentur Reuters zitiert. Danach sieht der Entwurf mehr Möglichkeiten für Kommunen vor, zum Beispiel Obergrenzen für Ferienwohnungen festzulegen. Ziel sei es, Vorschriften in Europa zu vereinheitlichen. Städte wie Paris, Barcelona und Venedig gehen bereits gegen Airbnb vor. In vielen Großstädten wird bezahlbarer Wohnraum durch die wachsende Zahl von Ferienwohnungen knapper. Das Leibniz-Institut für Bildungsverläufe unterstützt die von Bundesbildungsministerin Karin Prien geplanten Entwicklungstests im Kita-Alter. Das Institut teilte dem MDR mit, eine Erhebung des Sprach- und Entwicklungsstandes im Alter von 4 Jahren sei sinnvoll, da Entwicklungsunterschiede schon lange vor Schuleintritt entstünden. Erkenne man Förderbedarfe frühzeitig, bleibe bis Schuleintritt noch ausreichend Zeit, um Entwicklungsunterschiede auszugleichen. Prien will alle 4-Jährigen testen lassen. Die Prüfung soll verpflichtend werden, auch für Kinder, die keine Kita besuchen. Der VfB Stuttgart hat in seinem ersten Heimspiel der neuen Bundesliga-Saison den 1. FC Köln dominiert. Der Champions-League-Teilnehmer setzte sich mit 4:1 durch. In der 2. Fußball-Bundesliga haben Hannover und Karlsruhe 2:2 unentschieden gespielt. Die Partie Bielefeld gegen St. Pauli endete ebenfalls 2:2. Das waren die Nachrichten.
6: 8:02, guten Morgen. Hier ist MDR Jump jetzt mit dem zuverlässigsten Verkehrsservice im Osten. Vorsicht auf der A4 Frankfurt-Dresden zwischen dem Dreieck Nossen und Wilsdruff. Da sind Schafe auf der Fahrbahn. A14, Fahrtrichtung Magdeburg. Zwischen Naunhof und dem Dreieck Patenauer steht ein defektes Fahrzeug auf der linken Fahrspur. A36 Richtung Braunschweig zwischen Güsten und Aschersleben. Ostbehinderungen nach einem LKW-Unfall. Und im Landkreis Meißen, da sind die Straßen zwischen Auer und Moritzburg sowie zwischen Moritzburg und Bärwalde wegen der Hengstparade bis 19.30 Uhr gesperrt. Alle Blitze auch mobil auf mdrjump.de und in unserer App der aktuellste Halle. Magistrale Höhe Hyazinthenstraße Richtung Halle Neustadt. Soweit von meiner Seite. 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Wir starten in den 1. September Samstag wettermäßig mit Sonne und Wolken. Ja, in Dresden und Stendal 15 Grad, Weimar 14, herbstliche 19 bis 23 gibt's maximal an diesem Samstag. Dazu erst ein bisschen mehr Sonne, später auch mal ein paar Wolken, auch Richtung Sachsen-Anhalt Regen und Gewitter. Und vor allem windig ist es heute. Morgen lässt der Wind etwas nach, es gibt auch ein paar Sonnenstrahlen. Das Ganze bei bis zu 23 Grad.
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0: 8:11 Uhr, guten Morgen. Willkommen in einem sportlichen Wochenende hier bei MDR Jump. Fußball, Handball, ne, wird es alles geben, klar. Aber da gibt es ja noch die kuriosen Sportarten, wie zum Beispiel Hufeisen werfen. Ja, das gibt es auch. Die Hochburg des Hufeisenwerfens, oder wie es offiziell genannt wird, Horseshoe Pitch, ist dieses Wochenende das Örtchen Greitschen bei Bürgel, Thüringen, Jena in der Ecke. Ja, da laufen nämlich die 30. deutschen Meisterschaften. Jens Ide und Verena Dassler sind beide Werfer beim Rot-Weiß Greitschen, haben die Meisterschaft auch mitorganisiert, ganz fleißig. Und so eine richtige Vorstellung, also was man da jetzt macht, habe ich noch nicht. Was macht man?
1: Und zwar haben wir wie Art Sandkästen und wir werfen bei der deutschen Disziplin aus 9 Meter Entfernung mit dem ungefähr 1 Kilo schweren Hufeisen auf eine Wurfstange, die das zu treffen gilt.
0: Ach so, also geht es gar nicht darum, dass man irgendwie besonders weit wirft, sondern man muss treffsicher sein, ja?
1: Man muss ja treffsicher sein, genau.
0: Ich habe jetzt erst so wie Kugelstoßen vorgestellt, aber das ist ja Präzisionssport.
1: Ja, so Pool oder so kann man sich das vorstellen.
0: Okay, wie ging das bei euch denn los? Wie fing so, das muss man ja auch erstmal Leute finden, die da alle zusammen Lust drauf haben, ne? So im Verein.
2: Ja, das war ganz einfach dem geschuldet, dass die Männer, die vorher Fußball gespielt haben, sich ganz einfach gesagt haben, Mensch, da sind wir jetzt zu alt, immer dem Ball hinterher zu rennen. Wir wollen eine ruhigere Sportart. Und dann hat das ein Kollege von seinem Bruder aus einem Ort mitgebracht, aus Kleinbodungen. Und seitdem haben wir das in Greitschen.
0: Am Wochenende, wie gesagt, großes Event bei euch. Wie ist das? Kann man da einfach vorbeikommen? Und wenn man vielleicht selbst probieren will, irgendwie das auch mal probieren? Oder wie läuft das so bei euch ab?
2: Also bei einer DM starten tatsächlich nur die Werfer, die sich übers ganze Jahr qualifiziert haben. Und man braucht mindestens 3 Turniere, an denen man teilgenommen hat, um an der deutschen Meisterschaft teilzunehmen.
1: Trotzdem kann jeder vorbeikommen, kann essen und trinken und in der Pause wird es bestimmt die Gelegenheit geben, auch mal ein Hufeisen zu schmeißen.
0: Das klingt doch gut. Die 30. deutschen Meisterschaften im Hufeisenwerfen dieses Wochenende in Greitschen, Ecke Bürgel, nicht weit von Jena weg. Wir wünschen auf jeden Fall viel Glück, aber ich sag mal so, ne, bei so vielen Hufeisen sollte das kein Problem sein.

Sugar Babes, Round Round, 8:19 Uhr, MDR Jump hier. Guten Morgen, jetzt wird's feurig, ja. Heißer als der Sommer war. Heißer als der Ofen, der uns gerade die Brötchen goldbraun backt. Feuriger als die Chili con Carne von gestern Abend. Ja, warum? Natürlich allein schon wegen der Kombi, die wir hier musikalisch haben. Michael Patrick Kelly und Gentleman, aber das war's natürlich noch nicht. Nein, dann heißt der Song auch noch Wildfire. Sehr, ja, feurig. Einmal aufwärmen, 1. September. Samstagmorgen hier bei MDR Jump.

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7: Hier ist MDR Jump, 8:30. Guten Morgen. Die Meldungen zur halben Stunde jetzt mit Susanne Lemke.
8: Wegen des Klimaphänomens El Niño ist der Schiffsverkehr im Panama-Kanal eingeschränkt worden. Wie die zuständige Behörde mitteilte, dürfen künftig statt 36 nur noch 32 Schiffe pro Tag die Wasserstraße zwischen dem Atlantik und dem Pazifik durchqueren. Grund seien die niedrigen Wasserstände. Über dem Panama-Kanal laufen rund 5% des weltweiten Seehandels. In Bolivien sind bei einer Explosion in einer Militärkaserne mindestens 10 Menschen ums Leben gekommen. Nach Angaben der Behörden wurden zudem Dutzende verletzt, darunter auch Zivilisten. Ersten Erkenntnissen zufolge ging die Detonation von einem Lager für pyrotechnisches Material aus. Der Kreis Sonneberg sucht Pilzberater-Nachwuchs. Wie das Landratsamt dem MDR mitteilte, gibt es im Kreis derzeit 5 Experten für Pilzkunde. 3 von ihnen seien bereits seit mehr als 50 Jahren im Dienst. Auf einen Aufruf im Frühjahr habe sich nur ein Interessent gemeldet.
7: 8.31 Uhr, guten Morgen, MDR Jump im Radio. Wir schauen zusammen auf die Straßen. Aufgepasst auf der A4 Frankfurt Richtung Dresden zwischen Meerane und Glauchau West. Da sind Fahrradfahrer auf der Fahrbahn. Vorsicht auf der A4 Frankfurt Dresden zwischen dem Dreieck Nossen und Wilsdruff Schafe auf der Fahrbahn. A36 Richtung Braunschweig zwischen Güsten und Aschersleben Ost. Behinderungen nach einem LKW-Unfall und im Landkreis Meißen. Das sind die Straßen zwischen Auer und Moritzburg sowie zwischen Moritzburg und Bärwalde wegen der Hengstparade bis 19.30 Uhr heute Abend gesperrt. Alle Blitzer mobil auf mdrjump.de und in unserer App aktuell auf der A9 Fahrtrichtung Berlin zwischen Halle und Bitterfeld-Wolfen, auf der A38 Richtung Göttingen zwischen Merseburg Süd und Merseburg Nord. Gotha, Ohrdruffer Straße, stadteinwärts, Halle, Magistrale, Höhe Hyazinthenstraße Richtung Neustadt. Und da hat sich noch jemand gemeldet. Guten Morgen.
9: Guten Morgen, hier ist Anja. In Jena steht stadtauswärts in der Stadtroder Straße, Höhe Wöllnitz, ein Blitzer.
7: Dankeschön, Anja. Und falls ihr auch noch was zu ergänzen habt, dann macht das gern. Geht kostenlos am Telefon an der 0800 123 2340. Euch eine entspannte, gute und auch sichere Fahrt. Wir starten in den ersten September-Samstag mit Sonne und Wolken. Herbstlich wird es temperaturmäßig bei 19 bis 23 Grad maximal. Erstmal haben wir schon ein paar mehr Sonnenstrahlen, aber später vor allem dann auch in Sachsen-Anhalt wieder dicke Wolken. Wir haben Regen und Gewitter, vor allem dann auch Wind heute. Und morgen, da lässt der Wind dann ein bisschen nach. Es gibt insgesamt auch mehr Sonne. Das Ganze auch nochmal bei maximal 23 Grad.
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7: Jump. 8:33 Uhr, guten Morgen.

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0: Temple City Self-Aware. 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Vorsicht, auf der A2 Richtung Berlin zwischen Lehrte und Lehrte Ost. Da liegt ein Reifen auf der rechten Fahrspur. Fahrt vorsichtig, kommt gut an. Und erstmal vor allem auch nochmal guten Morgen. Happy Samstag. Wer hat denn da schon Energie und Power?
1: Guten Morgen, liebes MDR-Charmtier. Wir sind die
2: Lulheims.
1: Und wir sind auf dem Weg zum ersten Turniertag der Rollstuhlhandball-Bundesliga. Wir freuen uns riesig und wir hoffen, wir können unseren Vizemeistertitel verteidigen. Vielleicht geht ja auch noch mehr. Eisenach!
0: Sehr gut. Ja, dann viel Erfolg für Eisenach. Jetzt Cold Cold Heart von Elton John und Dua Lipa. 8:50 Uhr.

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10: Um 9 Uhr mit Susanne Lemke. Nach mehreren Angriffen auf die Stromversorgung fahndet die Polizei weiter nach einem 48-jährigen Verdächtigen aus dem Ruhrgebiet. Eine Polizeisprecherin erklärte, die Polizei sei mit einem starken Aufgebot im Einsatz. Gestern waren die Wohnung und das Fahrzeug des Verdächtigen durchsucht worden. Am Dienstag hatte es Anschläge auf Umspannwerke in Brandenburg und Nordrhein-Westfalen gegeben. Auch in Sachsen wurden gestern Abend verdächtige Sprengvorrichtungen entdeckt. Die Polizeidirektion Görlitz erklärte, der Einsatz nördlich von Bautzen laufen weiter. Die Objekte würden gesichert. Die ehemalige Thüringer BSW-Landeschefin Katja Wolf will eine neue Partei gründen. Sie sagt am Abend dem MDR, diese solle im Oktober funktionsfähig sein. Zunächst müssten alle Formalien eingehalten werden. Morgen gebe es ein Gesprächsangebot für potenzielle Mitglieder. Gestern waren 10 BSW-Abgeordnete aus der Partei ausgetreten. Die Regierungskoalition mit CDU und SPD soll trotz der Austritte fortgesetzt werden. Die Europäische Union plant strengere Regeln für Airbnb und andere Kurzzeitvermieter. Das geht aus einem Gesetzentwurf hervor, aus dem die Nachrichtenagentur Reuters zitiert. Danach sieht der Entwurf mehr Möglichkeiten für Kommunen vor, zum Beispiel Obergrenzen für Ferienwohnungen festzulegen. Ziel sei es, Vorschriften in Europa zu vereinheitlichen. Städte wie Paris, Barcelona und Venedig gehen bereits gegen Airbnb vor. In vielen Großstädten wird bezahlbarer Wohnraum durch die wachsende Zahl von Ferienwohnungen knapper. Der Vizepräsident der Landesärztekammer Thüringen, Ulrich Wedding, hat die Äußerung von Bundeskanzler Friedrich Merz über Ärzte als Nutznießer des Gesundheitssystems kritisiert. Wedding sagte dem MDR, die Wortwahl sei unglücklich. Für Ärzte stehe der Patient im Mittelpunkt und nicht das Thema, wer profitiere. Wedding warnt zudem, die Debatte könne von notwendigen Reformen ablenken. Merz hatte in einer Talkshow angeführt, dass Deutschland Milliarden für das Gesundheitssystem ausgebe und Ärzte als Teil dieses Systems Nutznießer seien. Stuttgart hat in seinem ersten Heimspiel der neuen Fußball-Bundesliga-Saison den 1. FC Köln dominiert. Der Champions-League-Teilnehmer setzte sich mit 4:1 durch. In der zweiten Bundesliga haben Hannover und Karlsruhe 2:2 unentschieden gespielt. Die Partie Bielefeld gegen St. Pauli endete ebenfalls 2:2. Das waren die Nachrichten.
9: 9:02, guten Morgen, MDR Jump im Radio, jetzt mit dem zuverlässigsten Verkehrsservice im Osten. A36, Fahrtrichtung Braunschweig zwischen Güsten und Aschersleben Ost, Behinderungen nach einem LKW-Unfall. B180 Richtung Wandsleben zwischen Quenstedt und dem Abzweig Mehringen, da liegt ein toter Waschbär auf der Fahrbahn. Wegen des Benefizprojektes Kinderaugen sollen leuchten, sind in Sachsen-Anhalt und Sachsen vermehrt Fahrradkursus unterwegs. zu der Zeit auf der B184 zwischen Zerbst und Dessau sowie zwischen Bruch und Eilenburg. Im Landkreis Meißen, da sind die Straßen zwischen Auer und Moritzburg sowie zwischen Moritzburg und Bärwalde wegen der Hengstparade noch gesperrt. Geht bis heute Abend 19.30 Uhr voraussichtlich. Alle Blitzer mobil auf mdrjump.de und in unserer App. Die aktuellsten auf der A9 Richtung Berlin zwischen Halle und Bitterfeld-Wolfen. Auf der A38 Fahrt Richtung Göttingen zwischen Merseburg Süd und Merseburg Nord. Gotha, Rodrufer Straße stadteinwärts. Halle an der Magistrale, höher Zintenstraße Richtung Neustadt das Ganze. Und in Jena, Klassiker. Stadtrodaer Straße, das Ganze stadtauswärts, Höhe Wöhnitz diesmal. 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Wir starten in den 1. September Samstag, was das Wetter angeht, mit Sonne und Wolken. Magdeburg, Jena und Riesa haben sich, was das Thermometer angeht, ein bisschen abgesprochen. 16 Grad, was bekommen wir obendrauf? Naja, heute maximal 19 bis 23. Dazu erstmal mehr Sonne, später ein paar mehr Wolken und vor allem in Sachsen-Anhalt wieder Regen und Gewitter. Und windig ist es auch heute. Ja, der Herbst lässt schon mal so ein bisschen gucken. Morgen allerdings lässt der Wind etwas nach und es gibt auch etwas mehr Sonne bei bis zu 23 Grad maximal.
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0: 9.12 Uhr, guten Morgen, MDR Jump im Radio. Willkommen im ersten September-Wochenende des Jahres 2026. Und das heißt auch traditionell internationale Funkausstellung in Berlin, die IFA. Oder wie ich immer sage, Messe für Dinge, von denen wir nicht wussten, dass wir sie bald alle brauchen werden. Und nicht mehr ohne können. Naja, gut. Also es werden wieder technische Finessen gezeigt. Neue Roboter, KI-Tools, Fernsehgeräte, was es eben alles so gibt. Aber wir wollten auch mal bei euch fragen, ne, wie sieht es denn so aus? Auf welche technischen Gadgets, so Kleinigkeiten, Großigkeiten, könnt ihr nicht verzichten? Wir haben auf der Straße nachgefragt.
1: Haben Sie im Haushalt kleine Helferchen, die Sie bei der Arbeit unterstützen?
2: Wir haben einen Staubsaugerroboter.
1: Haben Sie dem auch einen Namen gegeben vielleicht?
2: Ja, Eva.
1: Sonst noch irgendwas? Thermomix?
2: Ja, den haben wir auch.
1: Und damit machen Sie am liebsten was?
2: Babynahrung und Backen und alles eigentlich. Cool.
0: Und ihr so, auf welche kleinen Haushaltsgeräte wollt ihr nicht mehr verzichten? Was steht bei euch so an Technik rum? Schickt mal eine WhatsApp-Sprachnachricht, klingelt gern durch. Unsere Nummer auf mdrjump.de. Snow Patrol, Shut Your Eyes. Gut, jetzt vielleicht um diese Uhrzeit nicht die beste Empfehlung. Augen auf ist auch vielleicht gar nicht mal so schlecht. 9.13 Uhr, euch einen wunderschönen guten Morgen.

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11: 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Die Meldungen zur halben Stunde jetzt mit Susanne Lemke.
12: Die Zahl unerlaubter Einreisen an den deutschen Grenzen ist im August weiter gesunken. Wie die Bundespolizei mitteilte, versuchten im vergangenen Monat knapp 3.600 Menschen ohne gültige Papiere nach Deutschland einzureisen. Das sei der niedrigste Stand seit über 5 Jahren. Sachsens Kartoffelbauern rechnen in diesem Jahr mit einer unterdurchschnittlichen Ernte. Nach Angaben des Sächsischen Kartoffelverbandes haben Hitze und Trockenheit den Pflanzen stark zugesetzt. Vor allem große Knollen werde es deshalb in diesem Jahr weniger geben. Zudem sei die Anbaufläche um mehr als 16% zurückgegangen. Bundespräsident Frank-Walter Steinmeier lädt heute zum Tag der offenen Tür in die Villa Hammerschmidt nach Bonn. Bereits gestern wurden bei seinem Bürgerfest rund 2500 Ehrenamtliche aus ganz Deutschland geehrt. Es ist das erste Mal, dass das Fest am Bonner Amtssitz stattfindet. Schloss Bellevue in Berlin wird derzeit saniert.
11: 9.31 Uhr, der kurze Blick auf die Straßen hier bei MDR Jump. Guten Morgen. A36, Fahrtrichtung Braunschweig zwischen Güsten und Aschersleben Ost, Behinderungen nach einem LKW-Unfall. B180, Richtung Mansleben zwischen Quenstedt und dem Abzweig Mehringen. Da liegt ein toter Waschbär auf der Fahrbahn. Wegen des Benefizprojektes Kinderaugen sollen leuchten, sind in Sachsen-Anhalt und auch in Sachsen vermehrt Fahrradkursos unterwegs. So derzeit auf der B184 zwischen Zerbst und Dessau sowie zwischen Poch und Eilenburg. Im Landkreis Meißen, da sind die Straßen zwischen Auer und Moritzburg sowie zwischen Moritzburg und Bärwalde wegen der Hengstparade bis 19.30 Uhr gesperrt. Und im Landkreis Börde zwischen Sommersdorf und Sommerschenburg Behinderungen durch umgestürzte Bäume. Alle Blitze auch mobil auf mdrjump.de. Hier die aktuellsten. Auf der A9 Richtung Berlin zwischen Eisenberg und Drossig. Dann auf der A9 Richtung Berlin zwischen Halle und Bitterfeld-Wolfen. A38 Richtung Göttingen zwischen Merseburg-Süd und Merseburg-Nord. Gotha eine aufgebaut in der Ohrdrufer Straße stadteinwärts. Halle stehen sie an der Magistrale Höhe Hyazinthenstraße Richtung Neustadt. Und in Jena in der Stadtroder Straße, diesmal stadtauswärts Höhe Wöllnitz. Soweit von meiner Seite. Habt ihr was zu ergänzen? Dann macht das doch gern. Es geht kostenlos am Telefon an der 0800 123 2340. Euch eine entspannte, gute und auch sichere Fahrt in diesen Samstagmorgen hinein. In den Bergen haben wir so ein paar Wolken, sonst viel Sonne. Was bekommen wir so sonst über den Tag? Naja, herbstliche 19 bis 23 Grad maximal. Dazu erstmal ein bisschen Sonne, später mehr Wolken und vor allem in Sachsen-Anhalt. Sorry, wieder Regen und Gewitter. und vor allem Wind. Morgen lässt der Wind danach und es gibt mehr Sonne. Das Ganze bei bis zu 23 Grad.
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11: 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Räusper. Oh Gott. Guten Morgen.

mit den Gorillaz, Feel Good Inc. 9:40 Uhr gleich. MDR Jump im Radio. So, beim Bäcker das Mohnbrötchen vergessen, was Papa bestellt hat. Ja, da hörst du mit dem Lachen auf. Blöd gelaufen. Hilft jetzt eigentlich nur noch nett gucken und dieser Song. Topic. Sorry, Papi.

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0: 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Sport im Osten-Kollege Jeremias, da hat unser Reporter die ein oder andere Übertragung mitgemacht. Guten Morgen.
2: Guten Morgen, grüß dich.
0: Mit welchem Besteck kommt ihr eigentlich zu den Sportvereinen? Welche Technik habt ihr dabei bei Fans im Osten?
2: Na, wir haben so 3-4 Kameras dabei. Davon sind, ich würde mal sagen, 2 bemannt oder befraut. 2 sind fest fixiert in den Toren oder in den Ecken oder an der Position, wo es sich das anbietet. Dann haben wir einen Regisseur, der das Ganze dann zusammenschneidet, jemand für die Grafik und dann einen, der oder eine, die moderiert oder kommentiert.
0: Okay, und wie läuft dann so eine Übertragung genau ab?
2: Ja, wir kommen dann alle dort an, haben schon aufgebaut. Dann nehmen wir uns meistens denjenigen, der sich beworben hat und stellen ihn erstmal vor. Dann stellen wir den Verein vor, den Tag, was wir alles so vorhaben. Und dann geht's rein in das Spiel oder in den Wettkampf.
0: Okay, und was war der Wettkampf, wo du jetzt sagen würdest, so, das war so das Verrückteste oder Ungewöhnlichste, wo du dann am Abend vielleicht danach noch gesagt hast, muss ich drüber erzählen.
2: Ja, also da sind so viele Sachen dabei. Das ist ganz schwierig, da genau eine Sache rauszupicken. Mein erstes war ein Ringabend. Dann haben wir schon Lacrosse übertragen in der abgetauten Eishalle in Dresden. Wir haben Rollschuhhockey gemacht, Schach, Dart. Also wirklich ganz viele unterschiedliche Geschichten. Und an so einem Tag selbst kommt ja auch ganz viel noch raus.
0: 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Nennen wir es mal so. 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
20: Um 10 Uhr mit Susanne Lemke. Nach mehreren Angriffen auf die Stromversorgung fahndet die Polizei weiter nach einem 48-jährigen Verdächtigen aus dem Ruhrgebiet. Eine Polizeisprecherin erklärte, die Polizei sei mit einem starken Aufgebot im Einsatz. Gestern waren die Wohnung und ein Fahrzeug des Verdächtigen durchsucht worden. Am Dienstag hatte es Anschläge auf Umspannwerke in Brandenburg und Nordrhein-Westfalen gegeben. Auch in Sachsen wurden gestern Abend verdächtige Sprengvorrichtungen entdeckt. Die Polizeidirektion Görlitz erklärte, die Spurensicherung dauere an. Die gesetzlichen Krankenkassen haben im ersten Halbjahr einen Überschuss erzielt. Laut Bundesgesundheitsministerium lag das Plus bei 2,6 Milliarden Euro. Grund dafür seien vor allem höhere Krankenkassenbeiträge. Der Überschuss diene dazu, die gesetzlich vorgeschriebenen Rücklagen aufzufüllen. Gesundheitsminister Carsten Linnemann erklärte, die Zahlen gäben keinen Anlass zur Entwarnung. Die Ausgaben stiegen weiterhin deutlich stärker als die Einnahmen. Nach der Veröffentlichung gestohlener Daten der Berliner Verwaltung warnt das Bundesamt für Sicherheit in der Informationstechnik vor einer erhöhten Bedrohungslage. Das BSI erklärte, aus der Veröffentlichung ergäben sich Risiken für die Betroffenen und letztlich für die ganze Gesellschaft. Möglich seien etwa gezielte Phishing-Angriffe. Die Hackergruppe Resida hatte gestern 5,8 Terabyte Daten im Darknet veröffentlicht. Darunter befinden sich auch sensible Informationen, etwa zu Notfallplänen und Personalangelegenheiten. Der Vizepräsident der Landesärztekammer Thüringen, Ulrich Wedding, hat die Äußerungen von Bundeskanzler Friedrich Merz über Ärzte als Nutznießer des Gesundheitssystems kritisiert. Wedding sagte dem MDR, die Wortwahl sei unglücklich. Für Ärzte stehe der Patient im Mittelpunkt und nicht das Thema, wer profitiere. Wedding warnt zudem, die Debatte könne von notwendigen Reformen ablenken. Merz hatte in einer Talkshow angeführt, dass Deutschland Milliarden für das Gesundheitssystem ausgebe und Ärzte als Teil dieses Systems Nutznießer seien. Die Europäische Union plant strengere Regeln für Airbnb und andere Kurzzeitvermieter. Das geht aus einem Gesetzentwurf hervor, aus dem die Nachrichtenagentur Reuters zitiert. Danach sieht der Entwurf mehr Möglichkeiten für Kommunen vor, zum Beispiel Obergrenzen für Ferienwohnungen festzulegen. Ziel sei es, Vorschriften in Europa zu vereinheitlichen. Städte wie Paris oder Barcelona gehen bereits gegen Airbnb vor. In vielen Großstädten wird bezahlbarer Wohnraum durch die wachsende Zahl von Ferienwohnungen knapper. Das waren die Nachrichten.
4: Und jetzt aus unserem MDR Jump Verkehrszentrum, der zuverlässigste Verkehrsservice im Osten, zur A36. Richtung Braunschweig zwischen Güsten und Aschersleben Ost gibt es Behinderungen nach einem LKW-Unfall. B180 Richtung Wandsleben zwischen Quenstedt und Abzweig Mehringen, hier liegt ein toter Waschbär. Im Landkreis Meißen sind die Straßen zwischen Auer und Moritzburg und zwischen Moritzburg und Bärwalde wegen der Hengstparade bis 19.30 Uhr heute Abend gesperrt. In Schkeuditz an der Kreuzung Frankfurter Straße, Wehlitzer Straße, Behinderungen nach einem Unfall und im Landkreis Börde zwischen Sommersdorf und Sommerschenburg Behinderungen durch umgestürzte Bäume. Blitzer bei uns online auf mdrjump.de. Aktuell stehen sie unter anderem auf der A9 Richtung Berlin zwischen Eisenberg und Reußig und noch einer zwischen Halle und Bitterfeld-Wolfen. Blitzer auch auf der A38 Richtung Göttingen zwischen Merseburg Süd und Merseburg Nord. Es wird in Gotha in der Ortrufer Straße stadteinwärts geblitzt, in Halle an der Magistrale, Höhe Hyazinthenstraße Richtung Neustadt, einer noch in Jena in der Stadtroder Straße stadtauswärts, Höhe Wöllnitz. Ja, und alle Staus und Blitzer auch für eure Region jederzeit, immer aktuell bei MDR Jump in ARD Sounds. Kurzer Blick auf unser Wochenendwetter. Knapp 30 Grad nach diesem Temperaturknaller gestern unter anderem in Giersleben, Waldheim und Gerstenburg. Heute die versprochene Abkühlung. Sonne scheint in Wernigerode bei 16 Grad. Meiningen, viele Wolken, 15 Grad. In Chemnitz haben wir sonnige 14 Grad. Und über Nachmittag müssen wir mit einzelnen Schauern und Gewittern rechnen. Vor allem Sachsen-Anhalt und auch im nördlichen Sachsen. Mehr als 23 Grad gibt es heute nicht. Der Sonntagmorgen wieder ganz hübsch überall. Sonne-Wolken-Mix bis 23 Grad. Zum Start in die neue Woche schnipsen die Temperaturen noch mal rauf auf bis zu 28 Grad. Ab Dienstag geht es dann wieder in die andere Richtung. Da ist dann erstmal Schluss mit Sommertemperaturen. Dann wird es auch deutlich wechselhafter.
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0: schmuckes Wochenende wünscht euch MDR Jump. Aber ihr habt ja nicht mehr alle Glocken am Turm. In Dessau, in den Türmen von Dom und Marienkirche, da ist das genau so. Aber dafür haben die Dessauer ja noch einen coolen Sound mitten in der Innenstadt. Eine Straße, die seit Jahrhunderten einen Special-Effekt hat. Es hallt da ganz seltsam. Hören wir heute nicht mehr so dolle wegen Kopfhörer und so weiter und Radau ringsrum. Aber früher, da haben Gerüchte die Runde gemacht. Junge, Junge, vielleicht ein unterirdischer Gang, in dem ein Riesenschatz versteckt ist. Hier kommt die ganze Geschichte.
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3: Irgendwie klingt die Haltstraße in Stendal komisch. Wenn man da lang geht, liegt so ein Echo, so ein Hall auf den Schritten und Stimmen. Woher die Straße auch ihren Namen hat. Doch warum ist das so? Grübeln die Stendaler und vermuten ganz Ungeheuerliches. So geht eine Sage, die Bastian Sieler, Oberbürgermeister von Stendal, gerne erzählt. Denn die Straße liegt zwischen dem Dom und der Marienkirche, beide mit jeweils zwei Türmen. Doch nur in jeweils einem der beiden Türme gibt es Kirchenglocken. Die beiden anderen sind leer. Es könnte doch sein, dass zwischen genau diesen beiden Türmen ein unterirdischer Gang verläuft, der diesen Hall erzeugt. Die Stendaler befehlen deshalb einem Straftäter mit einer Trommel in einen möglichen Gang hinabzusteigen und ihn zu erkunden. Wenn er das mache, werde er nicht gehängt.
4: Und so stieg er also vom Dom aus hinab in diesen unterirdischen Gang und trommelte los. Und man hörte ihn auch oben auf der Straße trommeln und verfolgte seinen Weg bis zur Hallstraße. Und dort verstummte auf einmal das Getrommel. Und man hat diesen Tambour nie wieder gesehen oder aufgefunden.
3: Ob es den Tambour, also Trommler, wirklich gab, ist ungewiss. Die Menschen haben aus den leeren Glockentürmen und der Hallstraße über die Zeit eher eine spannende Story gemacht. Doch warum die Glockentürme leer sind, weiß Sebastian Sieler nicht. Klar ist dagegen, dass es einen unterirdischen Gang zwischen den Kirchen nicht gab. So Stendals Oberbürgermeister.
4: Das wäre uns aufgefallen, weil die Baumaßnahmen, die wir hatten in den letzten Jahren in der Mitte der Hallstraße, konnten das nicht bestätigen.
3: Also weder einen Geheimgang oder einen großen Kirchenschatz, noch die anderen Kirchenglocken. Oder schlimmer noch, ein Skelett mit einer Trommel. Dann doch lieber eine Sage, die man den Gästen von Stendal immer wieder erzählen kann. Und das dann auch mit ein bisschen Hall.
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13: Tagchen, schönes Wochenende. Hier ist MDR Jump. Es ist gleich 10.30 Uhr. Das Wichtigste am Samstagvormittag jetzt mit Susanne Lemke.
14: Am russisch besetzten Atomkraftwerk Saporischschja in der Ukraine ist nach Angaben der Internationalen Atomenergiebehörde eine Waffenruhe in Kraft getreten. Sie diene dazu, Stromleitungen zu reparieren und die externe Stromversorgung des Atomkraftwerks wiederherzustellen. Seit mehr als 2 Wochen wird es nur noch durch Notstromaggregate versorgt. Einen Monat vor Semesterbeginn fehlen in Sachsen-Anhalt hunderte Wohnheimplätze. Wie das Studentenwerk mitteilte, gibt es in Halle rund 850 Bewerbungen auf 530 Plätze. In Magdeburg lägen gut 1200 Bewerbungen vor. Bislang seien 61 Mietverträge geschlossen worden. Dortmund-Wald verzeichnen viele Studentenwerke seit Jahren deutlich mehr Bewerbungen, als es verfügbare Plätze gibt. Im Thüringer Landtag in Erfurt ist heute Tag der offenen Tür. Interessierte können mit Abgeordneten aller Fraktionen sowie dem Bürgerbeauftragten ins Gespräch kommen. Auch eine öffentliche Diskussionsrunde mit den Fraktionschefs ist geplant.
13: Und aus unserem MDR Jump Verkehrszentrum noch der frische Blick auf die Straßen. A4 Richtung Görlitz, zwischen Uis und Salzenforst aufpassen, im Baustellenbereich steht ein defektes Fahrzeug. A36 Richtung Braunschweig, zwischen Güsten und Aschersleben-Ost, Behinderungen nach einem LKW-Unfall. B107 Gentin Richtung Pritzwalk, zwischen Sandau und Havelberg, braucht ihr eine halbe Stunde länger Stau und stockender Verkehr. Im Landkreis Meißen sind die Straßen zwischen Auer und Moritzburg und zwischen Moritzburg und Bärwalde wegen der Hengstparade noch bis 19:30 gesperrt und in Schkeuditz an der Kreuzung Frankfurter Straße, Wehlitzer Straße weiter Behinderungen nach einem Unfall. Aktuelle Blitzer haben wir unter anderem auf der A9 Richtung Berlin zwischen Eisenberg und Dreußig und noch einer zwischen Halle und Bitterfeld-Wolfen. Es wird auf der A38 Richtung Göttingen geblitzt zwischen Merseburg Süd und Nord in Gotha in der Ohrdrufer Straße statt einwärts. Wir haben Blitzer in Halle an der Magistrale Hyazinthen. In Höhe Hyazinthenstraße Richtung Neustadt. In Jena wird in der Stadt Roda Straße statt Auswärtshöhe Wöllnitz geblitzt. Und wenn ihr unterwegs mehr Blitzer entdeckt oder auch noch Staus seht, meldet es bei uns. Geht mit einem kostenlosen Anruf unter der 0800 123 2340. Dankeschön. das Wochenendwetter. Bisschen Sonne zwischen den Wolken, aktuell in Halle bei 18 Grad. Eisenach, wunderschöner Sonnenschein und zauberhafte 16 Grad dazu. In Hoyerswerda eher stark bewölkt, aber auch immerhin 18 Grad. Über Nachmittag kommen noch einzelne Schauer und Gewitter dazu, vor allem in Sachsen-Anhalt. Gegen Abend überall wieder ein bisschen mehr Sonne und mehr als 23 Grad haben wir heute nicht zu erwarten. Morgen der Sonntag nochmal ähnlich mit bis zu 23 Grad, aber dann weitgehend trocken.
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Ah, schönes Wochenende. Hier ist MDR Jump und seit März tingelt der Ohrwurm Dracula schon durch unsere Singlecharts. Das haben sich Tame Impala und Jenny aber richtig verdient. Der Lieblingshit passt nämlich einfach zu allem. Fertig machen zum aus dem Haus gehen, mit dem Auto unterwegs zum Einkaufen sein, bisschen im Garten rumprimeln, mit Mutti telefonieren und zum Überraschung vorbereiten passt das Teil ja sowieso perfekt, ne? Ihr genießt es jetzt und ich mache dann schon mal das mit der Überraschung für euch startklar hier bei MDR.

zauberhaftes Wochenende mit MDR Jump. Und da hatte ich doch gerade hier noch eine Überraschung für euch versprochen. 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
9: Um 11 Uhr mit Susanne Lemke. Nach mehreren Angriffen auf die Stromversorgung fahndet die Polizei weiter nach einem 48-jährigen Verdächtigen aus dem Ruhrgebiet. Eine Polizeisprecherin erklärte, die Polizei sei mit einem starken Aufgebot im Einsatz. Gestern waren die Wohnung und ein Fahrzeug des Verdächtigen durchsucht worden. Am Dienstag hatte es Anschläge auf Umspannwerke in Brandenburg und Nordrhein-Westfalen gegeben. Auch in Sachsen wurden gestern Abend verdächtige Sprengvorrichtungen entdeckt. Die Polizeidirektion Görlitz erklärte, die Spurensicherung dauere an. Die gesetzlichen Krankenkassen haben im ersten Halbjahr einen Überschuss erzielt. Laut Bundesgesundheitsministerium lag das Plus bei 2,6 Milliarden Euro. Grund dafür seien vor allem höhere Krankenkassenbeiträge. Der Überschuss diene dazu, die gesetzlich vorgeschriebenen Rücklagen aufzufüllen. Gesundheitsminister Carsten Lindemann erklärte, die Zahlen gäben keinen Anlass zur Entwarnung. Die Ausgaben stiegen weiterhin deutlich stärker als die Einnahmen. Die USA starten einen neuen Vermittlungsversuch im Ukraine-Krieg. Nach Angaben des ukrainischen Präsidenten Volodymyr Zelensky reisen die US-Vermittler Steve Witkoff und Jared Kushner an diesem Wochenende zunächst nach Moskau und anschließend nach Kiew. US-Präsident Donald Trump erklärte, es gehe um Vorschläge, den Ukraine-Krieg zu beenden. Der russische Vize-Außenminister Sergei Ryabkov rief die USA auf, bei den Gesprächen die Realitäten auf dem Schlachtfeld zu berücksichtigen. Der Bund will die Wartburg in Thüringen künftig stärker finanziell unterstützen. Das geht aus dem Regierungsentwurf zum Haushalt 2027 hervor. Danach plant Kulturstaatsminister Wolfram Weimer, die jährlichen Bundesmittel für die Wartburg von 248.000 auf knapp 500.000 Euro zu verdoppeln. Das Geld soll unter anderem in umfangreiche Sanierungsarbeiten fließen. Die zum UNESCO-Welterbe gehörende Wartburg bei Eisenach zählt mit rund 500.000 Besuchern im Jahr zu den meistbesuchten Kultureinrichtungen Deutschlands. Nach der Veröffentlichung gestohlener Daten der Berliner Verwaltung warnt das Bundesamt für Sicherheit in der Informationstechnik vor einer erhöhten Bedrohungslage. Das BSI erklärte, aus der Veröffentlichung ergäben sich Risiken für die Betroffenen und letztlich für die ganze Gesellschaft. Möglich seien etwa gezielte Phishing-Angriffe. Die Hackergruppe Resida hatte gestern 5,8 Terabyte Daten im Darknet veröffentlicht. Darunter befinden sich auch sensible Informationen, etwa zu Notfallplänen und Personalangelegenheiten. Das waren die Nachrichten.
3: Und jetzt aus unserem MDR-Jump-Verkehrszentrum, der zuverlässigste Verkehrsservice im Osten. A4 Richtung Görlitz zwischen Uist und Salzenforst steht noch ein defektes Fahrzeug im Baustellenbereich. Und Vorsicht, auf der A4 Dresden-Görlitz in Höhe Weißenberg sind Rehe auf der Fahrbahn. A36 Richtung Braunschweig zwischen Güsten und Aschersleben-Ost, Behinderungen nach einem LKW-Unfall. B107 Gentin Richtung Pritzwalk zwischen Sandau und Havelberg, Stau und stockend, hier braucht ihr 20 Minuten länger. Im Landkreis Meißen sind die Straßen zwischen Auer und Moritzburg sowie zwischen Moritzburg und Bärwalde wegen der Hengstparade noch bis 19.30 Uhr gesperrt. Blitzer bei uns auch online auf mdrjump.de und in unserer App. Aktuelle Blitzer stehen auf der A9 Richtung Berlin zwischen Eisenberg und Reußig und einer noch zwischen Halle und Bitterfeld-Wolfen. Es wird auf der A38 Richtung Göttingen geblitzt zwischen Merseburg Süd und Merseburg Nord. Einer in Gotha in der Ohrdrufer Straße stadteinwärts und in Jena an der Stadtroder Straße stadtauswärts in Höhe Wilnitz. Die Staus und Blitzer für eure Region jederzeit und immer aktuell bei MDR Jump in ARD Sounds. Kurzer Blick noch auf unser Wochenendwetter. Das sieht doch im Moment ganz schnuckelig aus. Seehausen, Sonne-Wolken-Mix, 18 Grad in Neuhaus am Rennweg, wolkig, frische 12 Grad. Leipzig dagegen, pralle Sonne bei 17 Grad. Und über Nachmittag müssen wir vor allem in Sachsen-Anhalt und auch im nördlichen Sachsen mit einzelnen Schauern und Gewittern rechnen. 23 Grad maximal. Die stehen dann morgen auch nochmal auf dem Programm. Der Sonntag dazu ganz hübsch. Kaum noch Schauerwolken, dafür ein fröhlicher Sonne-Wolken-Mix. Und nicht erschrecken, ne? Zum Start in die neue Woche wird es auch einmal noch mal wärmer, bevor es dann ab Dienstag endgültig Schluss ist mit den Sommertemperaturen. Und da sinken die nicht nur, sondern da wird es dann auch deutlich wechselhafter.
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3: Mit Annie Kamera, schönen guten Samstag. Ja, ich weiß, es ist ausverkauft. Das MDR Jump Konzert mit An Mike Handreit. Und zwar alle drei. 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Nach den nächsten drei Lieblingshits solltet ihr eine freie Leitung erwischt haben.

0: Henke verschenkeln. Hier ist MDR Jump. 11:45 haben wir es am Samstagvormittag. Es geht um Tickets für ein ausverkauftes MDR Jump Konzert. Und zwar mit Ann-Mai Kantreit am Donnerstag in Leipzig. 0800 123 2340. Zurück ans Mikrofon. Hier ist Annie von MDR Jump. Wer ist das auf der Leitung hier? Hallo?
1: Und hier ist die Claudia. Hallo!
0: Claudia!
1: Claudia! Aus Schützengrün.
0: Ah, Glück auf! Claudia!
1: Glück auf!
0: Ach, ist das schön, dass du mich anrufst. Ist dir langweilig heute?
1: Nee, ich bin gerade beim Essen kochen und da habe ich immer euren Sender laufen und dann dachte ich, ich ruf mal an.
0: Und da hast du
1: das
0: alles...
1: Das funktioniert manchmal ganz gut.
0: Ja, alles richtig gemacht. Herzlichen Glückwunsch. Kann ich dir also zwei Tickets für Ann-Mai Kantreit am Donnerstag schenken in Leipzig? Da freue ich mich sehr.
1: Und ich muss mich
0: jetzt,
1: auch.
0: Und ich muss jetzt aber noch mal eine ganz schwierige Frage stellen.
1: Ja.
0: Okay, Claudia, was gibt's denn heute bei euch?
1: Bei uns gibt's heute Kartoffeln und Quark. Samstagsessen.
0: Ja, so, bitte. Die einfachsten Dinge sind doch immer die schönsten.
1: Genau.
0: Ach, warte, da habe ich gleich noch eine Frage, wo ich dich dran habe, Claudia.
1: Ja.
0: Von welcher Band ist der Titel oft gefragt?
1: Na, bestimmt von Ann-Mai Kantreit.
0: Na ja, sichi, hören wir jetzt. Schönes Wochenende, liebe Claudia. Mach's gut. Tschüss.
1: Dankeschön. Danke, ciao.
0: Hier ist MDR Jump. Du hast mich

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9: Schönes Wochenende, hier ist MDR Jump. Es ist gleich 11.30 Uhr und das Wichtigste am Samstagvormittag jetzt mit Susanne Lemke.
10: Am russisch besetzten Atomkraftwerk Saporischschja in der Ukraine ist nach Angaben der Internationalen Atomenergiebehörde eine Waffenruhe in Kraft getreten. Sie diene dazu, Stromleitungen zu reparieren und die externe Stromversorgung des Atomkraftwerks wiederherzustellen. Seit mehr als 2 Wochen wird es nur noch durch Notstromaggregate versorgt. Im Thüringer Landtag in Erfurt ist heute Tag der offenen Tür. Interessierte können mit Abgeordneten aller Fraktionen sowie dem Bürgerbeauftragten ins Gespräch kommen. Auch eine öffentliche Diskussionsrunde mit den Fraktionschefs ist geplant. In Erfurt ist ein 5-jähriges Mädchen bei einem Verkehrsunfall schwer verletzt worden. Laut Polizei lief das Kind zwischen haltenden Autos hindurch auf die Straße und prallte gegen ein vorbeifahrendes Auto. Es wurde mit einem Beinbruch ins Krankenhaus gebracht.
9: Und aus dem MDR Jump Verkehrszentrum noch der Blick auf die Straßen. Bitte weiter vorsichtig fahren auf der A4 Dresden-Görlitz. In Höhe Weißenberg sind Rehe auf der Fahrbahn. A36 Richtung Braunschweig zwischen Güsten und Aschersleben-Ost. Behinderungen nach einem LKW-Unfall. Und A38 Richtung Göttingen zwischen Lützen und Kreuzrippachtal. Stockt der Verkehr an der Baustelle. B107 Richtung Pritzwalk zwischen Sandau und Havelberg. Stau und stockend. Hier braucht ihr aktuell 20 Minuten länger. Die B175 Groß-Ebersdorf-Glauchau ist zwischen den Abzweigen Dittersdorf und Klodra nach einem Unfall gesperrt. Und im Landkreis Meißen sind die Straßen zwischen Auer und Moritzburg und zwischen Moritzburg und Bärwalde gesperrt. Der Grund ist die Hengstparade. Das alles noch bis ca. 19.30 Uhr. Aktuelle Blitzer haben wir unter anderem auf der A9 Richtung Berlin zwischen Eisenberg und Reußig und einer noch zwischen Halle und Bitterfeld-Wolfen. Blitzer auf der A38 Richtung Göttingen zwischen Merseburg Süd und Nord in Gotha, einer in der Ortrufer Straße Stadt einwärts, in Jena an der Stadtroder Straße Stadt auswärts. Ja, und wenn ihr unterwegs mehr Blitzer entdeckt oder auch noch Staus seht, meldet es bei uns mit einem kostenlosen Anruf unter der 0800 123 2340. Dankeschön. Fix noch der Blick aufs Wochenendwetter heute. Dicke Wolken, 18 Grad in Magdeburg, Meiningen, Görlitz auch dicke Wolken bei 18 Grad. Über Nachmittag vor allem in Sachsen-Anhalt und nördlichen Sachsen einzelne Schauer und Gewitter. Ansonsten zwischen den Wolken ab und zu wieder ein paar Sonnenstrahlen bei bis zu 23 Grad. Die haben wir morgen auch nochmal die 23 Grad. Ansonsten der Sonntag ganz hübsch, Sonne-Wolken-Mix und kaum Schauer.
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1: Aha, nur für euch. Für unsere MDR Jump Hörerinnen und Hörer haben wir exklusiv Nico Santos nach Wolmirstedt in die Museumsscheune gebracht. Unser Bands for Friends. Das war Ende Mai. Also ein paar Bilder gibt es immer noch auf mdrjump.de. Wir haben unseren gemeinsamen Abend zusammen natürlich sehr genossen mit euch und er übrigens auch. Und deshalb schön, dass Nico Santos demnächst mal wieder bei uns im Osten vorbeigeschnipst kommt. Im November die Konzertinfos immer auf mdrjump.de. 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Und damit wir alle gut vorbereitet sind aufs nächste MDR Jump Konzert mit Nico, jetzt hier eine frische Nummer von ihm. Why Don't You Stay? Läuft bei MDR Jump.

Info aus dem MDR Jump Verkehrszentrum. Fahrt vorsichtig auf der B91 Halle Zeitz. Höhe Leuna gibt es Behinderungen wegen eines Feuerwehreinsatzes. Und alle Meldungen aus unserem MDR Jump Verkehrszentrum dann gleich nach den 12 Uhr Nachrichten. 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
12: Um 12 Uhr mit Kerstin Hoffmann. Angesichts der Angriffe auf das Stromnetz fordert der Netzbetreiber Amprion eine Lockerung von Vorschriften, damit sich Unternehmen besser schützen können. Amprion-Chef Christoph Müller sagte der Rheinischen Post, Bund und Länder sollten unter anderem Drohnenüberflüge und Videoüberwachung rund um Anlagen erlauben. Auch Transparenzvorschriften müssten gelockert werden. Die Wirtschaft müsse viele Angaben zu Strom- und Gasnetzen öffentlich machen, das spiele Tätern in die Hände. In den vergangenen Tagen waren mehrere Umspannwerke angegriffen worden. Die USA starten einen neuen Vermittlungsversuch im Ukraine-Krieg. Nach Angaben des ukrainischen Präsidenten Volodymyr Zelensky reisen die US-Vermittler Steve Witkoff und Jared Kushner an diesem Wochenende zunächst nach Moskau und anschließend nach Kiew. US-Präsident Donald Trump erklärte, es gehe um Vorschläge, den Ukraine-Krieg zu beenden. Der russische Vizeaußenminister Sergei Ryabkov rief die USA auf, bei den Gesprächen die Realitäten auf dem Schlachtfeld zu berücksichtigen. Der Bund will die Wartburg in Thüringen künftig stärker finanziell unterstützen. Das geht aus dem Regierungsentwurf zum Haushalt 2027 hervor. Demnach plant Kulturstaatsminister Wolfram Weimer, die jährlichen Bundesmittel für die Wartburg von 248.000 auf knapp 500.000 Euro zu verdoppeln. Das Geld soll unter anderem in umfangreiche Sanierungsarbeiten fließen. Die zum UNESCO-Welterbe gehörende Wartburg bei Eisenach zählt mit rund 500.000 Besuchern im Jahr zu den meistbesuchten Kultureinrichtungen Deutschlands. Der katholische Bischof Heinrich Timmer-Evers ist mit einem Festgottesdienst in Dresden in den Ruhestand verabschiedet worden. Der Vorsitzende der Deutschen Bischofskonferenz, Heiner Wilmer, dankte Timmer-Evers für seinen Dienst. Er habe vielen Menschen Räume eröffnet, Gott zu entdecken. Timmer-Evers war am Mittwoch mit 74 Jahren vorzeitig von seinem Amt zurückgetreten. Er leitete das Bistum Dresden-Meißen seit 2016. Der Schauspieler Michael Mendl ist tot. Wie seine Agentin bestätigte, starb er im Alter von 82 Jahren. Mendl spielte im Laufe seiner Karriere in mehr als 200 Film- und Fernsehproduktionen mit. Für seine Rolle als Kanzler Willy Brandt im Film Im Schatten der Macht gewann er 2004 die Goldene Kamera als bester Schauspieler. Er wirkte außerdem in zahlreichen Serien mit, darunter Tatort, Polizeiruf 110, Der Alte und Dark. Das waren die Nachrichten.
13: Aus unserem MDR-Jump-Verkehrszentrum, der zuverlässigste Verkehrsservice im Osten. A38 Richtung Göttingen zwischen Lützen und Kreuz-Rippertal stockt der Verkehr an der Baustelle. B91 Halle-Zeitz-Höhe Leuna, Behinderungen wegen eines Feuerwehreinsatzes. B107 Richtung Pritzwal zwischen Sandau und Havelberg 20 Minuten Stauzeit einplanen. Die B175 Groß-Ebersdorf-Glauchau ist zwischen den Abzweigen Dittersdorf und Klodra nach einem Unfall gesperrt. In Hermsdorf ist die Naumburger Straße Höhe Erich-Weinert-Straße ebenfalls nach einem Unfall gesperrt. Und im Landkreis Meißen sind die Straßen zwischen Auer und Moritzburg und auch zwischen Moritzburg und Bärwalde wegen der Hengstparade gesperrt, noch bis heute Abend 19.30 Uhr. Blitzer bei uns immer online auf mdrjump.de. Aktuell stehen sie unter anderem auf der A4 Richtung Görlitz zwischen Bautzen West und Bautzen Ost. Einer auf der A9 Richtung Berlin zwischen Eisenberg und Dreußig. Auf der A38 wird Richtung Göttingen zwischen Merseburg Süd und Nord geblitzt. Und in Jena in der Stadtroder Straße stadtauswärts Höhe Wöllnitz. Wenn ihr unterwegs nochmal Staus und Blitzer seht, immer her damit. Ansonsten bekommt ihr die Staus und Blitzer für eure Region jederzeit immer aktuell bei MDR Jump in ARD Sounds. Kurzer Blick aufs Wochenendwetter. In Halle mehr Wolken als Sonne bei 19 Grad heute Mittag. Pflauenwolkig 17 Grad, stark bewölkt in Leinefelde bei 17 Grad. Und über Nachmittag gibt es einzelne Schauer und Gewitter, vor allem in Sachsen-Anhalt und im Kreis Stendal. Da wird jetzt schon vor starken Gewittern gewarnt. Mehr als 23 Grad habe ich heute nicht für euch im Angebot. Die kommen dann auch morgen als Tageshöchstwert nochmal vorbei. Der Sonntag dazu ganz hübsch, überwiegend trocken bei einem fröhlichen Sonne-Wolken-Mix. Zum Start in die neue Woche am Montag gehen die Temperaturen nochmal auf 28 Grad rein. Ab Dienstag ist dann aber endgültig Schluss mit den Sommertemperaturen. Da wird es dann nicht nur deutlich kühler, sondern auch überall deutlich wechselhafter.
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2: Schönes Wochenende, hier ist MDR Jump, gleich 12.30 Uhr und das Wichtigste am Samstagmittag jetzt mit Kerstin Hoffmann.
5: Am russisch besetzten Atomkraftwerk Saporischschja in der Ukraine ist nach Angaben der Internationalen Atomenergiebehörde eine Waffenruhe in Kraft getreten. Sie diene dazu, Stromleitungen zu reparieren und die externe Stromversorgung des Atomkraftwerks wiederherzustellen. Seit mehr als 2 Wochen wird es nur noch durch Notstromaggregate versorgt. Die Arbeiterwohlfahrt hat die geplanten Sozialreformen der Bundesregierung als Sparpaket auf Kosten von Einkommensschwachen kritisiert. AWO-Präsident Michael Groß sagte der Neuen Osnabrücker Zeitung, Einschränkungen beim Unterhaltsvorschuss, Kinderzuschlag und Wohngeld müssten gestoppt werden. Der berühmte Teppich von Bayeux ist bei seinem Transport von Frankreich nach Großbritannien leicht beschädigt worden. Laut französischem Kulturministerium wurden bei der Untersuchung in London mehrere gerissene Fäden entdeckt, der Schaden sei aber minimal. Der Teppich aus dem 11. Jahrhundert war für die Ausleihe wie eine Ziehharmonika zusammengefaltet, in einem klimatisierten Koffer verpackt und in eine stoßdämpfende Halterung gelegt worden.
2: Aus unserem MDR-Jump-Verkehrszentrum der frische Blick auf die Straßen, auf unseren Autobahnen hier in Sachsen, Sachsen-Anhalt und Thüringen. Da rollt's aktuell, aber eine Meldung von der B91 Halle-Zeitz in Höhe Leuna gibt's Behinderungen wegen eines Feuerwehreinsatzes. Und im Landkreis Meißen sind die Straßen zwischen Auer und Moritzburg und zwischen Moritzburg und Bärwalde wegen der Hengstparade noch bis 19.30 Uhr gesperrt. Geblitzt wird aktuell unter anderem auf der A4 Richtung Görlitz zwischen Bautzen West und Bautzen Ost. Auf der A9 stehen sie Richtung Berlin zwischen Eisenberg und Reußig und einer noch zwischen Halle und Bitterfeld-Wolfen. Wenn ihr unterwegs aber mehr Blitzer entdeckt oder auch noch Staus seht, meldet es doch bei uns. Geht mit einem kostenlosen Anruf unter der 0800 123 2340. Dankeschön! Euer Wochenendwetter im Moment überwiegend bewölkt in Gera bei 18 Grad, in Dresden ähnliches Spiel, stark bewölkt 18 Grad, 19 Grad, aber ein bisschen Regen in Bad Lauchstädte. Und über Nachmittag, vor allem in Sachsen-Anhalt, immer mal einzelne Schauer und Gewitter im Kreis Stendal. Jetzt aktuell schon starkes Gewitter. Mehr als 23 Grad gibt's heute nicht. Morgen der Sonntag dann wieder mit bis zu 23 Grad und ein schöner, entspannter Sonne-Wolken-Mix dazu.
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nee, ich will noch nicht. Hier ist MDR Jump und ich will noch nicht von Sommer auf Herbst umschalten. Aber wahrscheinlich kann ich es auch dieses Jahr nicht aufhalten für uns Frierkatzen und Kater. Da gibt es aber zwei Typen, die könnten es irgendwie. Jason Derulo und DJ Goja. Mit Michiko haben sie den perfekten Sommerlieblingshit gebaut. Der klingt sogar zu Weihnachten wie Sommerferien. Also wirklich, Flipflops raus. Jetzt kommt Michiko bei MDR Jump.

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13: Um 13 Uhr mit Kerstin Hoffmann. Angesichts der Angriffe auf das Stromnetz fordert der Netzbetreiber Amprion eine Lockerung von Vorschriften, damit sich Unternehmen besser schützen können. Amprion-Chef Christoph Müller sagte der Rheinischen Post, Bund und Länder sollten unter anderem Drohnenüberflüge und Videoüberwachung rund um Anlagen erlauben. Auch Transparenzvorschriften müssten gelockert werden. Die Wirtschaft müsse viele Angaben zu Strom- und Gasnetzen öffentlich machen. Das spiele Tätern in die Hände. In den vergangenen Tagen waren mehrere Umspannwerke angegriffen worden. Die USA starten einen neuen Vermittlungsversuch im Ukraine-Krieg. Nach Angaben des ukrainischen Präsidenten Volodymyr Zelensky reisen die US-Vermittler Steve Witkoff und Jared Kushner an diesem Wochenende zunächst nach Moskau und anschließend nach Kiew. US-Präsident Donald Trump erklärte, es gehe um Vorschläge, den Ukraine-Krieg zu beenden. Der russische Vizeaußenminister Sergei Ryabkov rief die USA auf, bei den Gesprächen die Realitäten auf dem Schlachtfeld zu berücksichtigen. Die Sanierung des insolventen Breckle-Matratzenwerks im vogtländischen Weida kommt offenbar voran. Insolvenzverwalter Kai Dellitz sagte dem MDR, seit dem Insolvenzantrag im Juni seien alle Kunden und Lieferanten an Bord geblieben, die Produktion laufe weiter. Die 250 Mitarbeiter könne das Unternehmen aktuell aus eigener Kraft bezahlen. Zwischenzeitlich hätten sie Insolvenzgeld von der Arbeitsagentur bekommen. Dellitz zufolge haben mehrere potenzielle Investoren Interesse an dem Unternehmen, das Matratzen, Betten und Zubehör herstellt. Der katholische Bischof Heinrich Timmer-Evers ist mit einem Festgottesdienst in Dresden in den Ruhestand verabschiedet worden. Der Vorsitzende der Deutschen Bischofskonferenz, Heiner Wilmer, dankte Timmer-Evers für seinen Dienst. Er habe vielen Menschen Räume eröffnet, Gott zu entdecken. Timmer-Evers war am Mittwoch mit 74 Jahren vorzeitig von seinem Amt zurückgetreten. Er leitete das Bistum Dresden-Meißen seit 2016. Der Schauspieler Michael Mendl ist tot. Wie seine Agentin bestätigte, starb er im Alter von 82 Jahren. Mendl spielte im Laufe seiner Karriere in mehr als 200 Film- und Fernsehproduktionen mit. Für seine Rolle als Kanzler Willy Brandt im Film Im Schatten der Macht gewann er 2004 die Goldene Kamera als bester Schauspieler. Er wirkte außerdem in zahlreichen Serien mit, darunter Tatort, Polizeiruf 110, Der Alte und Dark. Das waren die Nachrichten.
5: Und aus unserem MDR-Jump-Verkehrszentrum, der zuverlässigste Verkehrsservice im Osten. Zur A9 Richtung Berlin zwischen Weißenfels und Kreuz-Rippachtal ist die rechte Spur gesperrt. Der Grund ist ein defekter LKW. B91 Halle-Zeitz, Höhe Leuna, Behinderungen wegen eines Feuerwehreinsatzes. B243 Richtung Nordhausen zwischen Bad Sachsa und Mackenrode, Behinderungen. Der Grund auch hier ein defekter LKW. Im Landkreis Meißen sind die Straßen zwischen Auer und Moritzburg und zwischen Moritzburg und Bärwalde noch bis 19.30 Uhr gesperrt wegen der Hengstparade. Blitzer bei uns online auf mdrjump.de und in unserer App. Aktuell stehen sie auf der A4 Richtung Görlitz zwischen Bautzen West und Bautzen Ost. Blitzer auf der A9 Richtung Berlin zwischen Eisenberg und Dreuzig und nochmal zwischen Halle und Bitterfeld-Wolfen. Einer auch noch in Radeberg in der Heidestraße stadtauswärts. Alle Staus und Blitzer auch für eure Region jederzeit immer aktuell bei MDR Jump in ARD Sounds. Das Wochenendwetter. Ein bisschen Schniesel, Piesel, Regen in Seehausen bei 18 Grad. Oschert stark bewölkt, 19 Grad. Mehr Wolken als Sonne auch in Schleiz bei 17 Grad. Und es gibt immer mal so Schauer und Gewitter über Nachmittag, vor allem in Sachsen-Anhalt. Richtung Abend soll sich die ganze Sache aber beruhigen bei maximal 23 Grad und morgen dann Sonne-Wolken-Mix, kein Regen mehr, wieder die 23 Grad. Zum Start in die neue Woche schnipsen am Montag kurz die Temperaturen nochmal rauf auf 28 Grad und kommen dann wieder runter, gesaust ab Dienstag. Und dann ist auch erstmal Schluss mit dem Sommergefühl, da wird es dann deutlich wechselhafter.
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Das MDR-Jump-Verkehrszentrum mit einer Sofortmeldung. Die ist wichtig für alle unterwegs auf der A13 Richtung Dresden. Zwischen Teupitz und Barothmark liegt auf der rechten Spur eine Leitbarke.

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1: Saugroboter, die die Treppen rauf und runter hoppeln. Ein Kühlschrank, der alleine einkauft, wenn was fehlt. So eine feine technische Alltagshelfer sind auch auf der aktuellen internationalen Funkausstellung der IFA in Berlin wieder dabei. 1900 Marken und Hersteller präsentieren ja seit gestern ihre Innovationen noch bis zum Dienstag. Gibt's bei euch zu Hause auch so Technikkram, ohne den ihr nicht mehr sein wollt? Fehlt vielleicht auch noch ein technisches Helferlein? Michael aus Leuna hat sich bei uns gemeldet.
2: Wir nutzen zu Hause seit Jahren Reinigungsroboter und auch unser Rasenmäherroboter. Tut schon viele Jahre seine Dienste. Was ich mir natürlich gerne noch wünschen würde, wäre so selbstfahrende Autos, dass wir die auch langsam in Deutschland kriegen. Die Fahrzeuge, die eben vollautonom mich hin und her bewegen können oder auch Kinder oder Enkelkinder zu Oma, Opa fahren können. Das wäre natürlich noch was. Weil in San Francisco wir das eigentlich schon die letzten 5 Jahre als selbstverständlich genommen haben und schon öfters dort auch autonom gefahren sind.
1: Ach du, ich würde ja irre werden. Ne? Ich bin schon als Beifahrerin eine Vollkatastrophe und jetzt stellt euch vor, da sitzt nicht mal einer, der fährt, den ich dann anmotzen könnte. Nee. Aber andererseits so ein Roboterfreund, der zu Hause bügelt, die Wäsche ordentlich in den Schrank räumt und so, das fände ich fetzig. Na, schauen wir mal, wo sich das alles noch hin entwickelt. Wir bleiben dran hier bei MDR Jump.

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5: Schönes Wochenende, hier ist MDR Jump. Es ist 13.30 Uhr und das Wichtigste am Samstagmittag jetzt mit Kerstin Hoffmann.
6: Am russisch besetzten Atomkraftwerk Saporischschja in der Ukraine ist nach Angaben der Internationalen Atomenergiebehörde eine Waffenruhe in Kraft getreten. Sie diene dazu, Stromleitungen zu reparieren und die externe Stromversorgung des Atomkraftwerks wiederherzustellen. Seit mehr als zwei Wochen wird es nur noch durch Notstromaggregate versorgt. Die Arbeiterwohlfahrt hat die geplanten Sozialreformen der Bundesregierung als Sparpaket auf Kosten von Einkommensschwachen kritisiert. AWO-Präsident Michael Groß sagte der Neuen Osnabrücker Zeitung, Einschränkungen beim Unterhaltsvorschuss, Kinderzuschlag und Wohngeld müssten gestoppt werden. Der berühmte Teppich von Bayeux ist bei seinem Transport von Frankreich nach Großbritannien leicht beschädigt worden. Laut französischem Kulturministerium wurden bei der Untersuchung in London mehrere gerissene Fäden entdeckt, der Schaden sei aber minimal. Der Teppich aus dem 11. Jahrhundert war für die Ausleihe wie eine Ziehharmonika zusammengefaltet, in einem klimatisierten Koffer verpackt und in eine stoßdämpfende Halterung gelegt worden.
5: Und aus unserem MDR-Jump-Verkehrszentrum noch der Blick auf die Straßen. Fahrt vorsichtig auf der A4 Frankfurt-Dresden zwischen Dreieck Nossen und Wilsdruf sind Ziegen auf der Fahrbahn. A9 Richtung Berlin zwischen Weißenfels und Kreuzrippachtal ist die rechte Spur wegen eines defekten LKW gesperrt. Und in der Abfahrt Coswig befindet sich eine ungesicherte Unfallstelle, also Vorsicht. Aufpassen bitte auch auf der A13 Richtung Dresden zwischen Teupitz und Barutmark. Auf der rechten Spur liegt eine Leitbarke. B243 Richtung Nordhausen zwischen Bad Sachsa und Mackenrode, Behinderungen durch einen defekten LKW. Im Landkreis Sächsische Schweiz-Osterzgebirge ist die Straße zwischen Kreischa und Lunkwitz wegen eines Feuerwehreinsatzes gesperrt. Und im Landkreis Meißen sind die Straßen zwischen Auer und Moritzburg und zwischen Moritzburg und Bärwalde noch bis 19.30 Uhr wegen der Hengstparade gesperrt. Aktuelle Blitze haben wir unter anderem auf der A4 Richtung Görlitz zwischen Bautzen West und Bautzen Ost, auf der A9 einer Richtung Berlin zwischen Eisenberg und Drossig, Blitzer auf der B87 in Weißensee Richtung Günstedt, in Radeberg in der Heidestraße Stadt auswärts und Lutz hat sich gemeldet, der hat auch noch einen.
7: Auf der A13 Richtung Berlin und kurz vor dem Dreieck Spreewald bei der letzten Abfahrt steht eine Leseeinheit.
5: Danke fürs Bescheid geben. Komm gut und sicher an dein Ziel. Also auf der A13 Richtung Berlin, kurz vorm Dreieck Spreewald, steht auch noch einer. Und wenn ihr auch unterwegs seid, Blitzer entdeckt oder noch Staus seht, meldet es bei uns mit einem kostenlosen Anruf unter der 0800 123 2340. Dankeschön. Samstagmittag, mehr Wolken als Sonne in Schleiz, 19 Grad, 20 Grad und schönsten Sonnenschein gibt's in Hoyerswerda. In Stendal habt ihr auch die 20 Grad, aber in Stendal regnet's ein bisschen. Ja, nachmittags gibt's ja vor allem einzelne Schauer und Gewitter noch, vor allem in Sachsen-Anhalt bei maximal 23 Grad. Morgen dann am Sonntag keine Schauer mehr, nur noch die 23 Grad und ein hübscher Sonne-Wolken-Mix.
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Und das sind Martin Garrix und Ed Sheeran bei MDR Jump. Stay.

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5: Um 14 Uhr mit Kerstin Hoffmann. Die US-Gesandten Jared Kushner und Steve Witkoff sind zu Gesprächen über eine Beendigung des Ukraine-Kriegs in Moskau eingetroffen. Russische Nachrichtenagenturen meldeten, ihr Flugzeug sei am Mittag auf dem Flughafen Vnukovo gelandet. US-Präsident Donald Trump hatte einen neuen diplomatischen Vorstoß angekündigt. Es gehe um Vorschläge, den Ukraine-Krieg zu beenden. Nach den Gesprächen in Russland sollen Kushner und Witkoff in die ukrainische Hauptstadt Kiew weiterreisen. Angesichts der Angriffe auf das Stromnetz fordert der Netzbetreiber Amprion eine Lockerung von Vorschriften, damit sich Unternehmen besser schützen können. Amprion-Chef Christoph Müller sagte der Rheinischen Post, Bund und Länder sollten unter anderem Drohnenüberflüge und Videoüberwachung rund um Anlagen erlauben. Auch Transparenzvorschriften müssten gelockert werden. Die Wirtschaft müsse viele Angaben zu Strom- und Gasnetzen öffentlich machen. Das spiele Tätern in die Hände. In den vergangenen Tagen waren mehrere Umspannwerke angegriffen worden. Das Wasserdefizit in Deutschland und Europa hat sich in den vergangenen Monaten weiter verschlimmert. Das geht aus Untersuchungen des Potsdamer Helmholtz-Zentrums für Geoforschung, der NASA und des Deutschen Zentrums für Luft- und Raumfahrt hervor. Das GFZ teilte mit, schon die Daten bis Juni zeigten eine erneute Abnahme der Grundwasserspeicherung. Die Folgen der Hitzewellen würden sich erst in den Daten der nächsten Monate zeigen. Man befürchte, dass sich der Wasserspeicher bis Jahresende selbst bei viel Regen nicht mehr erhole. Die Sanierung des insolventen Breckle-Matratzenwerks im vogtländischen Weida kommt offenbar voran. Insolvenzverweiler Kai Delitz sagte dem MDR, alle Kunden und Lieferanten seien an Bord geblieben. Die Produktion laufe weiter. Die 250 Mitarbeiter können das Unternehmen aktuell aus eigener Kraft bezahlen. Zwischenzeitlich hätten sie Insolvenzgeld von der Arbeitsagentur bekommen. Der Litz zufolge haben mehrere potenzielle Investoren Interesse an dem Unternehmen, das Matratzen, Betten und Zubehör herstellt. Der katholische Bischof Heinrich Timmer Evers ist mit einem Festgottesdienst in Dresden in den Ruhestand verabschiedet worden. Der Vorsitzende der Deutschen Bischofskonferenz, Heiner Wilmer, dankte Timmer Evers für seinen Dienst. Er habe vielen Menschen Räume eröffnet, Gott zu entdecken. Timmer Evers war am Mittwoch mit 74 Jahren vorzeitig von seinem Amt zurückgetreten. Er leitete das Bistum Dresden-Meißen seit 2016. Das waren die Nachrichten.
6: Hier ist MDR Jump, 14 Uhr und 3 Minuten, jetzt für euch der zuverlässigste Verkehrsservice im Osten. Vorsicht auf der A4 Frankfurt-Dresden zwischen Dreieck-Nossen und Wilsdruff, hier sind Ziegen auf der Fahrbahn. A9 Richtung Berlin, an der Abfahrt Coswig, Behinderungen nach einem Unfall. Die B285 Richtung Bad Salzungen ist in Kaltensundheim nach einem LKW-Unfall gesperrt worden. Und im Kreis Eichsfeld ist die Straße zwischen Siemerode und der A38 Auffahrt Heilbad-Heiligenstadt nach einem Unfall gesperrt. Weiter geht's im Landkreis Meißen. Hier sind die Straßen zwischen Auer und Moritzburg und auch zwischen Moritzburg und Bärwalde wegen der Hengstparade bis 19.30 Uhr gesperrt. Und in Zwickau ist die Humboldtstraße zwischen Krimmitschauer Straße und B173 nach einem Unfall gesperrt worden. Die Elbefähre Elster ist wetterbedingt bis morgen außer Betrieb. Da ist es wahrscheinlich auch zu windig. Und alle Blitzer gibt es auch mobil auf mdrjump.de und in unserer App. Aktuell blitzt es auf der A4 Richtung Görlitz zwischen Bautzen West und Bautzen Ost. Auf der A9 Richtung Berlin zwischen Eisenberg und Dreußig. Auf der A13 steht einer Richtung Berlin zwischen Kittlitz und dem Dreieck Spreewald. Auf der B87 in Weißensee Richtung Günstedt und in Radeberg in der Heidestraße stadtauswärts. 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So, mein kleiner Tipp für heute für euch, fliegt nicht weg am Nachmittag. Es ist recht stürmisch. Es gibt in Sachsen-Anhalt Schauer und Gewitter, in Thüringen und Sachsen eher trocken und da boxt sich auch hin und wieder mal die Sonne durch. Aktuell haben wir in Magdeburg 20 Grad gemessen, in Leinefelde sind 17 und in Chemnitz 18 Grad. Die nächsten Tage wird der Wind wieder nachlassen und wir steigern uns dann von Tag zu Tag mit den Temperaturen. Montag dann schon wieder sommerliche 28 Grad.
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6: Na, dann kann's ja losgehen. Morgen startet in Halle-Saale eine der größten Ruderregattas Deutschlands. Glaubt ihr nicht? Ist aber so. Mitten auf der Saale. Und ihr könnt dabei sein, mitfeiern und Menschen, denen es gesundheitlich nicht so gut geht, helfen. Das Ganze steht unter dem Motto Rudern gegen den Krebs. Und was euch da erwartet, das hört ihr gleich bei mir in 10 Minuten hier bei MDR Jump am Wochenende. Jetzt mit Fastboy. Beautiful Life. Hallo.

0: Menschen helfen Menschen. Was gibt's Besseres am Wochenende? Und damit herzlich willkommen bei MDR Jump. Das ist nämlich morgen das Motto, den ganzen Tag in Halle. Ihr könnt dabei sein beim Rudern gegen den Krebs auf der Peisnitz direkt auf der Saale. Und den Geschäftsführer des Krukenberg Krebszentrums Halle, den Andreas Wolter, darf ich jetzt ganz herzlich hier bei mir begrüßen. Willkommen bei MDR Jump, Andreas.
1: Hallo von dich.
0: Wie rudert ihr denn gegen den Krebs an? Also was passiert da morgen in Halle?
1: Also es ist eine Benefiz-Regatta, an der mittlerweile 83 Boote teilnehmen. In verschiedenen Klassen, also Qualitätsklassen, Könner, nicht so starke Gruppen und ja Anfänger.
0: Mhm. Und jetzt habe ich gelesen, dass sogar auch Menschen mitmachen, die an Krebs erkrankt sind?
1: Selbstverständlich. Mhm. Alle, die können und wollen, fahren mit.
0: Jetzt 83 Boote, das ist ja eine ganze Menge. Wie viele Leute kommen denn da zusammen morgen?
1: 500 bis 1000, wow. Vielleicht auch 1500, wenn es gut läuft.
0: Ja.
1: Das ist die zweitgrößte Regatta dieser Veranstaltungsreihe.
0: Ja.
1: Die findet ja an den größten Universitätskliniken oder Universitätsklinikstandorten statt. Mhm. Und wir sind die zweitgrößte bundesweit mittlerweile.
0: Wenn ich zum Anfeuern dabei sein möchte und mir das ganze Spektakel anschauen will, wo sind die besten Plätze, beziehungsweise frühes Erscheinen sichert wahrscheinlich die besten Plätze, oder?
1: Ja, ja und nein. Also das verliert sich auch auf dem Platz. Der ist relativ groß und viele Teilnehmer sind ja auch mit dem Boden beschäftigt, also mit dem Fahren beschäftigt. Mhm. Also wer kommen will, kommt einfach. Das ist sehr gern gesehen. Es ist für Nahrungsaufnahme, Getränke, ist alles gesorgt.
0: Mhm.
1: Kuchen, Kaffee, Würstchen.
0: So, und für die Kiddies gibt es auch eine Hüpfburg. Die habt da eine Bastelstraße, Schminkstand, allerlei Halligalli auf jeden Fall.
1: Genau, das ist eine große Veranstaltung für die Familie mittlerweile geworden.
0: Ihr sammelt dann nebenbei auch Unterstützung und Spenden ein. Wofür wird das dann verwendet, Andreas?
1: Für die onkologische Sport- und Bewegungstherapie am Krukenberg Krebszentrum der Unimedizin,
0: mhm.
1: Damit wir dieses Angebot aufrechterhalten und intensivieren können. Weil diese Therapie wird leider von den Krankenkassen nicht finanziert, aber hat großen Einfluss sowohl auf Therapie als auch Genesungsverlauf. Also das ist ganz, ganz wichtig.
0: Also kommt morgen alle zur Ziegelwiese nach Halle, 8 bis 17 Uhr. Und dann wünschen wir euch natürlich viel, viel Spaß, viel Freude, viele gut gelaunte Menschen und dass ordentlich was bei rumkommt.
1: Vielen Dank an euch.

Hier ist MDR Jump im Wochenende. Hallo und herzlich willkommen. 3:07. Und jetzt eine Frau für euch, die öfter in einem Fußball-WM-Finale gestanden hat als manch anderer, allerdings als Show-Highlight. Hier ist Shakira für euch mit Die Die bei MDR Jump.

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1: Hier ist MDR Jump, 14.30 Uhr. Die wichtigsten Meldungen zur halben Stunde bekommen wir jetzt von Kerstin Hoffmann.
7: Die Arbeiterwohlfahrt hat die geplanten Sozialreformen der Bundesregierung als Sparpaket auf Kosten von Einkommensschwachen kritisiert. AWO-Präsident Michael Groß sagte der Neuen Osnabrücker Zeitung, Einschränkungen beim Unterhaltsvorschuss, Kinderzuschlag und Wohngeld müssten gestoppt werden. Im Jemen sind bei neuen Gefechten zwischen Regierungstruppen und der Houthi-Miliz mehr als 60 Menschen getötet worden. Laut jemenitischen Behörden sind unter den Toten auch Zivilisten. Sie seien bei einem Raketenangriff der Houthi auf einen Bus getötet worden. Der berühmte Teppich von Bayeux ist bei seinem Transport von Frankreich nach Großbritannien leicht beschädigt worden. Laut französischem Kulturministerium wurden bei der Untersuchung in London mehrere gerissene Fäden entdeckt, der Schaden sei aber minimal. Der Teppich aus dem 11. Jahrhundert war für die Ausleihe wie eine Ziehharmonika zusammengefaltet, in einem klimatisierten Koffer verpackt und in eine stoßdämpfende Halterung gelegt worden.
1: Kurz nach 2:30, hier ist MDR Jump. Wir gucken mal auf die Straßen. Vorsicht auf der A4 Frankfurt Richtung Dresden. Zwischen Dreieck Nossen und Wilsdruff sind immer noch die Ziegen auf der Fahrbahn. Die haben wahrscheinlich da irgendwie Sitzfleisch, im wahrsten Sinne des Wortes. A14 Richtung Magdeburg. Vorsicht zwischen Magdeburg Reform und Magdeburg Sudenburg. Hier läuft eine Person auf der Standspur. Die A72 Richtung Leipzig ist zwischen Stolberg Nord und Chemnitz Süd nach einem Unfall blockiert. Der Verkehr wird hier an der Unfallstelle vorbeigeführt. Die B285 Richtung Bad Salzungen ist in Kaltensundheim nach einem LKW-Unfall gesperrt. Und im Kreis Eichsfeld ist die Straße zwischen Siemerode und der A38 Auffahrt Heilbad Heiligenstadt nach einem Unfall auch gesperrt worden. Im Landkreis Meißen sind die Straßen zwischen Auer und Moritzburg und auch zwischen Moritzburg und Bärwalde wegen der Hengstparade bis 19.30 Uhr gesperrt worden. Und in Zwickau ist die Humboldtstraße zwischen der B173 und Bahnhofstraße nach einem Unfall gesperrt. Die Blitzer stehen auf der A4 Richtung Görlitz zwischen Bautzen West und Bautzen Ost, auf der A9 Richtung Berlin zwischen Eisenberg und Reußig, dann auf der A13 Richtung Berlin zwischen Kittlitz und dem Dreieck Spreewald, B87 ein Blitzer in Weißensee Richtung Günstedt und in Radeberg in der Heidestraße stadtauswärts, da ist auch noch einer versteckt. Habt ihr noch mehr gesehen? Staus oder Blitzer? Dann ruft uns einfach an, das geht wie immer kostenlos unter 0800 123 2340. So, wenn ihr heute beim Friseur drankommt, dann solltet ihr ein bisschen vorsichtig sein, wenn ihr dann nach Hause fahrt. Ist recht stürmisch, dass man nicht gleich wieder die ganze Frisur quasi durchgepustet bekommt. Wir haben aktuell Temperaturen so zwischen 17 und 21 Grad und es kann immer wieder Schauer und Gewitter geben, besonders in Sachsen-Anhalt. In Thüringen und Sachsen sieht es ein bisschen freundlicher aus. Die nächsten Tage wird der Wind dann endlich auch wieder nachlassen und dann steigen von Tag zu Tag die Temperaturen und dann sind wir schon wieder bei sommerlichen Werten am Montag bis zu 28 Grad. Daumen hoch, gefällt mir. Jetzt für euch eure Lieblingshits hier bei MDR Jump mit Teddy Swims. Mr. Know-It-All.

Hier ist MDR Jump. Hallo, es ist Wochenende und ihr hört eure Lieblingshits hier bei MDR Jump. Und jetzt wieder einen ganz neuen für euch. Kennt ihr schon die neue Single von Katy Perry? Die heißt Watch It Burn. Und die geht ganz schön flott voran. Also man muss sagen, das ist nicht so das Übliche, was Katy Perry normalerweise macht. So Pop, Glamour-Pop so ein bisschen oder ein bisschen was Ruhiges. Diesmal geht es richtig auf die 12, hat rockige Züge. Und beim Hören ist mir irgendwie aufgefallen, dass mich die Nummer an irgendeine andere Nummer erinnert. Wir hören mal ganz kurz rein, ich spiele den gleich in voller Länge, aber hört mal den Refrain. Cool, oder? Aber irgendwie kommt mir das bekannt vor. An eine andere Band fühlte ich mich erinnert. Ha! Daher! Ah! Erinnert mich so sehr stark an Linkin Park. Aber trotzdem sehr gut geworden. Ich will da Katy Perry gar nichts unterstellen, aber manchmal kommt es eben vor, dass sich Titel eben auch ähneln, ja? Ob gewollt oder nicht gewollt. Und ein sehr berühmter Mann hat mal gesagt, einen Hit schreibt man folgendermaßen: Die Menschen müssen denken, sie kennen das Lied schon oder haben es schon mal irgendwie gehört, haben das in ihrer Erinnerung und als gut befunden. Und wenn das passiert, die Menschen aber nicht wissen, woher sie es kennen, dann hast du einen Hit. Dann geht's richtig nach vorn. Also können wir Katy Perry hier nur gratulieren. Wahrscheinlich wird es ein Riesenhit. Watch It Burn, ganz neu für euch hier bei MDR Jump. Lass krachen.

Direction mit Story of My Life. Hier ist MDR Jump. Wir sind mittendrin im Bundesliga-Samstag. In der zweiten Fußball-Bundesliga liefert Energie Cottbus gerade eine Aufholjagd ab gegen den VfL Wolfsburg. Sie haben jetzt dreimal ausgeglichen, sind auf ein 3:3 gekommen und jetzt hat Wolfsburg doch wieder den Führungstreffer geschossen mit einem 4:3. Also hartes Spiel auf jeden Fall. Die Damen von RB Leipzig haben heute schon in der Bundesliga gespielt gegen den Hamburger Sportverein, haben dort 1:1 unentschieden am Ende gespielt und mal schauen, ob es ihre männlichen Kollegen heute besser machen, beziehungsweise vielleicht sogar einen Sieg einfahren, müssen in die ähnliche Richtung, auch nach Norden, zu Werder Bremen. Das ist heute die Partie in der Bundesliga, das Highlight, Werder Bremen gegen RB Leipzig. 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
5: Um 15 Uhr mit Kerstin Hoffmann. Die US-Gesandten Jared Kushner und Steve Witkoff sind zu Gesprächen über eine Beendigung des Ukraine-Kriegs in Moskau eingetroffen. Russische Nachrichtenagenturen meldeten, ihr Flugzeug sei am Mittag auf dem Flughafen Vnukovo gelandet. US-Präsident Donald Trump hatte einen neuen diplomatischen Vorstoß angekündigt. Es gehe um Vorschläge, den Ukraine-Krieg zu beenden. Nach den Gesprächen in Russland sollen Kushner und Witkoff in die ukrainische Hauptstadt Kiew weiterreisen. Am Tag vor der Landtagswahl haben in mehreren Städten in Sachsen-Anhalt Demonstrationen und Demokratiefeste begonnen. In Magdeburg versammelten sich der Polizei zufolge mehrere tausend Menschen zu einem Demokratiefestival. Laut Polizei zogen sie vom Hauptbahnhof durch die Stadt zum Domplatz. Das Festival soll bis zum Abend dauern. Weitere Veranstaltungen für Demokratie sind in Halle und Dessau geplant. Angesichts der Angriffe auf das Stromnetz fordert der Netzbetreiber Amprion eine Lockerung von Vorschriften, damit sich Unternehmen besser schützen können. Amprion-Chef Christoph Müller sagte der Rheinischen Post, Bund und Länder sollten unter anderem Drohnenüberflüge und Videoüberwachung rund um Anlagen erlauben. Auch Transparenzvorschriften müssten gelockert werden. Die Wirtschaft müsse viele Angaben zu Strom- und Gasnetzen öffentlich machen, das spiele Tätern in die Hände. In den vergangenen Tagen waren mehrere Umspannwerke angegriffen worden. Das Wasserdefizit in Deutschland und Europa hat sich in den vergangenen Monaten weiter verschlimmert. Das geht aus Untersuchungen des Potsdamer Helmholtz-Zentrums für Geoforschung, der NASA und des Deutschen Zentrums für Luft- und Raumfahrt hervor. Das GFZ teilte mit, schon die Daten bis Juni zeigten eine erneute Abnahme der Grundwasserspeicherung. Die Folgen der Hitzewellen würden sich erst in den Daten der nächsten Monate zeigen. Man befürchte, dass sich der Wasserspeicher bis Jahresende selbst bei viel Regen nicht mehr erhole. In der zweiten Fußball-Bundesliga hat Cottbus eine weitere Niederlage verhindert. Gegen Wolfsburg erreichten die Lausitzer trotz langem Rückstand ein 4:4 Unentschieden. Kaiserslautern besiegte Darmstadt 3:0. Holstein Kiel und Tabellenführer Nürnberg trennten sich 2:2. Das waren die Nachrichten.
6: 15 Uhr und gleich 3 Minuten. Jetzt für euch der zuverlässigste Verkehrsservice im Osten hier bei MDR Jump. Und wir legen los auf der A4 Frankfurt Richtung Dresden. Zwischen Dreieck-Nossen und Wilsdruff. Hier steht ein defekter PKW auf der linken Fahrspur. A14 Richtung Schwerin. Zwischen Tangerhütte und Lüderitz befindet sich eine ungesicherte Unfallstelle. Und Vorsicht auf der A38 Richtung Göttingen. Zwischen Kreuz Rippachtal und Leuna. Hier sind Rehe auf der Fahrbahn. Die A72 Richtung Leipzig ist zwischen Stolberg Nord und Chemnitz Süd nach einem Unfall blockiert. Der Verkehr wird an der Unfallstelle vorbeigeleitet. Die B285 Richtung Bad Salzungen ist in Kaltensundheim nach einem Lkw-Unfall gesperrt. Und noch eine Meldung aus dem Kreis Eichsfeld. Hier ist die Straße zwischen Siemerode und der A38 Auffahrt Heilbad-Heiligenstadt nach einem Unfall gesperrt worden. Geht's in den Landkreis Meißen. Hier sind die Straßen zwischen Auer und Moritzburg und zwischen Moritzburg und Bärwalde gesperrt. Bis 19.30 Uhr hier findet die Hengstparade statt. In Zwickau ist die Humboldtstraße zwischen der B173 und Bahnhofstraße nach einem Unfall gesperrt. Geblitzt wird auf der A4 Richtung Görlitz zwischen Bautzen West und Bautzen Ost. Dann auf der A9 Richtung Berlin zwischen Eisenberg und Reußig. A13 Richtung Berlin zwischen Kittlitz und dem Dreieck Spreewald. B87 in Weißensee, hier steht ein Blitzer Richtung Günstedt. Und in Radeberg in der Heidestraße stadtauswärts. Alle Staus und Blitzer für eure Region bekommt ihr auch jederzeit und immer aktuell bei MDR Jump in ARD Sounds. Ja, und damit wünschen wir euch eine gute Fahrt. Und sind beim MDR Jump Wetter angelangt. Also müsst ihr aufpassen, dass euch nicht die Mütze wegfliegt heute. Der Wind ist relativ stürmisch. Wir haben in Sachsen-Anhalt Schauer oder Gewitter. In Thüringen und Sachsen sieht es ein bisschen freundlicher aus, aber auch da ein paar Wolken, aber eben auch Sonne. Wir haben in Thale im Harz nachgemessen 20 Grad, Meiningen 18 und in Dresden sind es 19 Grad. Die nächsten zwei, drei Tage wird es von Tag zu Tag, ja, mit den Temperaturen wieder ein bisschen wärmer. Und wir sind zwischendurch bei sommerlichen 28 Grad am Montag. Das sieht doch nicht schlecht aus.
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6: Und wir haben wieder eine Heim-WM, eine Heim-Weltmeisterschaft. Wusstet ihr gar nicht? Doch, die Basketball-WM der Frauen läuft aktuell in Berlin. Und gestern sind sie nicht so ganz gut ins Turnier gekommen. Das muss heute besser werden. Müssen wir gleich drüber reden. Und ich habe auch mal nachgeschaut, wie groß sind denn Basketballerinnen eigentlich? Gleich die Ergebnisse hier bei mir. Bleibt mal dran, ist interessant.

Wir haben eine Sofortmeldung aus dem MDR Jump Verkehrszentrum und das betrifft die A4 Frankfurt Richtung Dresden. Vorsicht zwischen Hermsdorfer Kreuz und Hermsdorf Ost. Hier befindet sich eine ungesicherte Unfallstelle.

0: Der Jump mittendrin im sportlichen Wochenende und aktuell läuft die Basketball-WM der Frauen in Berlin. Was mich zu der Frage bringt, wie groß sind Basketballerinnen eigentlich? Und da habe ich keine Ahnung gehabt. Ich habe direkt mal nachgeforscht. Es ist wirklich Hammer. Es gibt die kleinen Frauen mit 1,65 Meter. Das ist eher so die Ausnahme. Und es gibt die wirklich großen Frauen mit bis zu 2 Metern. Die größte Frau im Basketball ist übrigens eine Chinesin mit über 2,20 Meter. Also die könnte mich locker unter den Arm klemmen, würde ich mal sagen. Und ganz groß aufspielen wollen natürlich auch unsere Basketballfrauen bei der Heim-WM. Aber gestern war das gegen Spanien leider noch nicht das Gelbe vom Ei. 53-83, Auftaktniederlage für Deutschland. Und da werden die Backen jetzt schon dick, denn das Viertelfinale ist bereits jetzt schon in Gefahr. Deswegen Frage an unseren MDR-Jump-Reporter Armin Lehmann. Armin, was muss gegen die nächsten Gegnerinnen aus Japan heute Abend 18 Uhr besser werden?
1: Ja, es gibt auf jeden Fall noch eine Chance aufs Viertelfinale. Auch der zweite und der drittplatzierte dieser Vierergruppe, die haben noch eine Möglichkeit, unter die besten acht zu kommen. Lediglich der letzte, der viertplatzierte, der wird ausscheiden. Und da hat das deutsche Team natürlich auch nach dieser krassen Niederlage gegen die Spanierinnen noch eine gute Möglichkeit. Gegen Japan muss eigentlich alles besser werden. Man muss viel aggressiver, viel konzentrierter verteidigen. Die Japanerinnen besonders gut, wenn sie von draußen werfen, die Dreipunktlinie. Das ist ihre Stärke. Da können sie richtig viele Punkte in einem Spiel machen. Und das muss das deutsche Team sehr gut verteidigen. Und dann muss man vorne die leichten Würfe, die einfachen Würfe, die muss man schon mal treffen. Und die leichten und schlimmen Ballverluste, die muss man vermeiden. Wenn das alles gelingt, dann hat man gegen Japan eine gute Chance und damit weiter alle Möglichkeiten aufs Viertelfinale.
0: Schönen Dank, Armin. Und wer noch ein bisschen mit Fachwissen glänzen kann, habe ich auch gerade erst gelernt. Im Basketball heißt das nicht Kickoff oder Anpfiff, da heißt es Tip-Off. Und Tip-Off gegen Japan ist dann heute Abend 18 Uhr. Und wir halten euch hier bei MDR Jump natürlich auf dem Laufenden und drücken unseren Frauen die Daumen.

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4: 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Die wichtigsten Meldungen zur halben Stunde bekommen wir jetzt von Kerstin Hoffmann.
5: Bundespräsident Frank-Walter Steinmeier hat die ehrenamtliche Arbeit gewürdigt. Beim Tag der offenen Tür in der Villa Hammerschmidt in Bonn sagte das Staatsoberhaupt, Demokratie lebe von den Menschen, die sich für sie engagierten. Ehrenamtler seien der Kitt der Gesellschaft. In Serbien hat die regierende Fortschrittspartei SNS Staatspräsident Aleksandar Vučić als Kandidaten für den Posten des Ministerpräsidenten vorgeschlagen. Vučić hatte das Amt bereits zwischen 2014 und 2017 inne. Kritiker werfen ihm einen zunehmend autoritären Regierungskurs vor. Die Parlamentswahlen sind für Mitte Oktober angekündigt. In Erfurt hat der diesjährige Christopher Street Day mit einer Schweigeminute begonnen. Laut Polizei beteiligen sich rund 3000 Menschen an der Demonstration. Sie gedachten zu Beginn der Opfer des Anschlags auf den CSD in Berlin Ende Juli. Dabei waren eine Frau getötet und 31 Menschen verletzt worden.
4: Kurz nach 3:30, hier ist MDR Jump. Schauen wir mal auf die Straßen. Bisschen was los. Auf der A4, Vorsicht, Frankfurt Richtung Dresden zwischen Hermsdorfer Kreuz und Hermsdorf Ost. Hier befindet sich immer noch eine ungesicherte Unfallstelle. Die A72 Richtung Leipzig ist zwischen Stolberg Nord und Chemnitz Süd nach einem Unfall blockiert. Der Verkehr wird hier an der Unfallstelle vorbeigeleitet. A72 Richtung Hof zwischen Zwickau Ost und Zwickau West stockt der Verkehr nach einem Unfall im Baustellenbereich. Die B285 Richtung Bad Salzungen ist in Kaltensundheim nach einem LKW-Unfall gesperrt worden. Und im Kreis Eichsfeld ist die Straße zwischen Siemerode und der A38 Auffahrt Heilbad-Heiligenstadt nach einem Unfall gesperrt. Im Landkreis Meißen sind die Straße zwischen Auer und Moritzburg und auch die Straße zwischen Moritzburg und Bärwalde immer noch gesperrt. Und zwar bis 19.30 Uhr genau. Der Grund ist die Hengstparade, die dort stattfindet. Blitzer stehen heute Nachmittag auf der A4 Richtung Görlitz zwischen Bautzen West und Bautzen Ost, dann auf der A9 Richtung Berlin zwischen Eisenberg und Reußig, auf der A13 Richtung Berlin zwischen Kittlitz und dem Dreieck Spreewald, B87 in Weißensee Richtung Günstedt und in Radeberg in der Heidestraße stadtauswärts. Wenn ihr noch was gesehen habt, Staus, Blitzer, dann ruft uns einfach an, dann ergänzen wir das sehr gerne. Kostenlos erreicht ihr uns unter 0800 123 2340. So, ich würde jetzt offiziell mal an dieser Stelle die Drachensaison eröffnen. Wir haben ausreichend Wind heute auf jeden Fall. Wenn ihr einen Drachen habt, dann ab auf die Wiese. Könnt ihr gerne machen, das macht riesig Spaß. Gerade wenn ihr Kinder habt oder so, ist klar. Wir haben ein paar Schauer und Gewitter, aber vorwiegend in Sachsen-Anhalt. In Thüringen und Sachsen sieht es ganz freundlich aus und auch trocken. Und liegen mit den Temperaturen so zwischen 17 und 21 Grad. Die nächsten Tage wird der Wind wieder nachlassen, dann ist schon wieder vorbei, die kleine kurze Drachensaison. Und dann steigern wir uns von Tag zu Tag wieder mit den Temperaturen und landen dann am Montag schon wieder bei sommerlichen Werten bis 28 Grad. Hier ist MDR Jump, hier sind eure Lieblingshits. Hier ist Alex Warren mit Fever Dream.

Lange nicht mehr gehört. Aura, Dione und Friends. Hier ist MDR Jump. So, Hefte raus, Kurzkontrolle, Bio. Nennt mir bitte eine afrikanische Antilopenart. Ich helfe mal ein bisschen. Impala wäre die richtige Lösung. Impala ist eine afrikanische Antilopenart und in Verbindung mit dem englischen Wort tame, also zahm, sind wir bei der zahmen Antilope. Und so hat sich eine australische Band benannt, Tame Impala. Ja. Cooler Name irgendwie, zahme Antilope. Und die Jungs haben gerade einen riesen Hit weltweit, der heißt Dracula. Und hinter diesem Musikprojekt steckt Kevin Parker. Und Kevin Parker ist wirklich, der hat Nerven wahrscheinlich wie Drahtseil. Ihr müsst euch vorstellen, der Mann ist gerade Papa geworden. Und er war mit im Kreissaal, seine Frau, Freundin hat quasi entbunden und er hat nebenbei im Computer seinen Song geschrieben, Dracula. Warum denn nun Dracula heißt, der Song, das kann ich nicht, ich weiß nicht. Es ist nicht überliefert, ob es im Kreissaal besonders dunkel war oder so oder ihn da irgendwas besonders erschrocken hat. Wir hoffen mal nicht, dass es der Nachwuchs ist. Nein, dem Baby geht's gut, aber der Titel ist auch gut geworden. Also zwei Fliegen mit einer Klappe sozusagen geschlagen. Vater geworden und einen neuen Hit geschrieben. Hier sind Tame Impala direkt aus Australien für euch mit Dracula. Ganz neu bei MDR Jump.

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0: So, wir gucken mal hinein in den zweiten Spieltag der Fußball-Bundesliga. Und es sind schon ein paar Tore gefallen. Wir gucken mal, Bayer Leverkusen führt 1:0 gegen den ersten FC Union Berlin. Hoffenheim, Dortmund, da ist noch kein Tor gefallen, steht noch 0:0. Gladbach führt zu Hause gegen Elversberg mit 1:0. Paderborn, SC Freiburg, noch kein Tor gefallen, 0:0. Und wir gucken natürlich interessiert nach Bremen. Dort ist heute RB Leipzig zu Gast. Und sie liegen hinten, die Leipziger. Bremen hat schon ein Tor geschossen, führt also mit 1:0. Die Bundesliga-Schlusskonferenz dann in voller Länge hier bei MDR Jump in gut einer Stunde um 5:05. Legen wir los, also bleibt einfach bei mir.
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14: Um 16 Uhr mit Kerstin Hoffmann. In den Landkreisen Bautzen und Görlitz sind 12 selbstgebaute Sprengvorrichtungen sichergestellt worden. Das teilten die Generalstaatsanwaltschaft Dresden, das LKA Sachsen und die Polizeidirektion Görlitz mit. Sachsens Innenminister Armin Schuster hatte am Morgen noch von 4 entschärften Objekten gesprochen. Ersten Erkenntnissen nach sollten sie Schäden an Hochspannungsleitungen herbeiführen. Die Vorrichtungen wurden laut Staatsanwaltschaft nahe der Umspannwerke Bärwalde bei Lippen und Graustein bei Schleife gefunden. Ein Zusammenhang mit Fällen unter anderem in Nordrhein-Westfalen werde untersucht. Ein 48 Jahre alter Deutscher hatte dort ein Bekennerschreiben verfasst. Die US-Gesandten Jared Kushner und Steve Witkoff sind zu Gesprächen über eine Beendigung des Ukraine-Kriegs in Moskau eingetroffen. Russische Nachrichtenagenturen meldeten, ihr Flugzeug sei am Mittag auf dem Flughafen Vnukovo gelandet. US-Präsident Donald Trump hatte einen neuen diplomatischen Vorstoß angekündigt. Es gehe um Vorschläge, den Ukraine-Krieg zu beenden. Nach den Gesprächen in Russland sollen Kushner und Witkoff in die ukrainische Hauptstadt Kiew weiterreisen. Am Tag vor der Landtagswahl haben in mehreren Städten in Sachsen-Anhalt Demonstrationen und Demokratiefeste begonnen. In Magdeburg versammelten sich der Polizei zufolge mehrere tausend Menschen zu einem Demokratiefestival. Laut Polizei zogen sie vom Hauptbahnhof durch die Stadt zum Domplatz. Das Festival soll bis zum Abend dauern. Weitere Veranstaltungen für Demokratie sind in Halle und Dessau geplant. Der Schauspieler Michael Mendl ist tot. Wie seine Agentin bestätigte, starb er im Alter von 82 Jahren. Mendl spielte im Laufe seiner Karriere in mehr als 200 Film- und Fernsehproduktionen mit. Für seine Rolle als Kanzler Willy Brandt im Film Im Schatten der Macht gewann er 2004 die Goldene Kamera als bester Schauspieler. Er wirkte außerdem in zahlreichen Serien mit, darunter Tatort, Polizeiruf 110, Der Alte und Dark. In der zweiten Fußball-Bundesliga hat Cottbus eine weitere Niederlage verhindert. Gegen Wolfsburg erreichten die Lausitzer trotz langem Rückstand ein 4:4 Unentschieden. Kaiserslautern besiegte Darmstadt 3:0, Holstein Kiel und Tabellenführer Nürnberg trennten sich 2:2. Das waren die Nachrichten.
15: Willkommen bei MDR Jump, jetzt für euch der zuverlässigste Verkehrsservice im Osten. Vorsicht auf der A14 Richtung Magdeburg zwischen Mutschen und Grimma, hier liegt eine Leitbarke im Baustellenbereich. A14 Richtung Schwerin zwischen Tangerhütte und Lüderitz, Behinderungen nach einem Unfall. Die A72 Richtung Leipzig ist zwischen Stolberg Nord und Chemnitz Süd nach einem Unfall blockiert. Der Verkehr wird hier an der Unfallstelle vorbeigeleitet. Und die B285 Richtung Bad Salzungen ist in Kaltensundheim nach einem LKW-Unfall gesperrt. Im Kreis Eichsfeld ist die Straße zwischen Siemerode und der A38-Auffahrt Heilbad-Heiligenstadt nach einem Unfall gesperrt. Und im Landkreis Meißen, hier ist die Hengstparade am Start. Deswegen sind zwischen Auer und Moritzburg die Straßen gesperrt und auch zwischen Moritzburg und Bärwalde, und zwar bis 19.30 Uhr. Geblitzt wird heute Nachmittag auf der A9 Richtung Berlin zwischen Eisenberg und Treußig, A13 Richtung Berlin zwischen Kittlitz und dem Dreieck Spreewald, B87 in Weißensee Richtung Günstedt, dann haben wir einen Blitzer auf der B89 in Neuhaus-Schierschnitz in beiden Richtungen und noch in Radeberg in der Heidestraße stadtauswärts. 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So, falls ihr irgendwie Terrassenmöbel habt, auf dem Balkon irgendwie einen Sonnenschirm aufgespannt habt, das solltet ihr vielleicht zusammenpacken, denn der Wind ist relativ stürmisch heute. Ansonsten haben wir in Sachsen-Anhalt mal in Schauer oder auch mal ein Gewitter. In Thüringen und Sachsen dagegen eher trockenes Wetter. Die Sonne kommt auch mal rum, also gar nicht so unfreundlich, muss man sagen. Temperaturen aktuell in Weißenfels 19 Grad, in Weimar sind es 20, Hoyerswerda 21 Grad. Und die nächsten Tage, da wird der Wind wieder nachlassen und es wird wieder wärmer. Wir landen am Montag schon bei sommerlichen 28 Grad. Na bitte.
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15: 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Und die Karate-Freunde aus Chemnitz, genau, die haben sich schon beworben und sind gleich hier bei mir im Radio. In 10 Minuten bleibt mal dran.

0: Avril Lavigne mit Complicated, 16:45. Schön, dass ihr da seid.
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0: So, die ersten Bewerber für unsere Profi-Live-Übertragung im Internet von unseren Kollegen von Sport im Osten kommen heute aus Chemnitz. Ihr könnt euch übrigens auch gleich bewerben auf mdrjump.de. Da haben wir alles aufgeschrieben, was für eure Bewerbung wichtig ist. So, und die Sportfreunde aus Chemnitz, die haben es richtig drauf in Sachen Karate. Wettkampfleiter ist der Henrik Klaus und den begrüße ich jetzt hier bei MDR Jump. Hallo Henrik.
2: Hallo Matthias.
0: So, und du leitest gerade schon wieder Wettkämpfe. Wo bist du denn gerade? Wo bist du denn heute hingefahren von Chemnitz aus?
2: Wir sind heute in Heilbad Heiligenstadt.
0: Oh, im Eichsfeld.
2: Bei den Eichsfeld oben, genau.
0: Ja,
2: genau,
0: super.
2: Die nennen sich auch Eichsfeld oben.
0: Hm?
2: Und da sind wir heute mit 6 Kindern am Start und ich bin als Kampfrichter hier unterwegs.
0: 6 Kinder aus eurem Sportverein sozusagen. Und wie sieht's aus? Kannst du schon was sagen?
2: Genau, also wir sind jetzt sozusagen mit den Kata-Disziplinen durch und da haben wir einen dritten Platz. Es ist halt hier 6 Nationen sind hier am Start. Schon etwas höherer Wettkampf, von daher sind wir erstmal zufrieden damit.
0: Was ist das für eine Disziplin? Ich muss ja mal fragen, blöd.
2: Genau, Kata und Kumite unterscheidet sich das Karate, zumindest bei Wettkämpfen. Und das Kata ist sozusagen der Kampf gegen einen imaginären Gegner.
0: Ah.
2: Also es werden Techniken hintereinander gezeigt, die halt eine Kata sozusagen ergeben.
0: Mit eurem CWSV e.V., Abteilung Karate Bushido in Chemnitz, möchtet ihr gerne eine größere Öffentlichkeit erreichen und habt euch bei uns angemeldet für Fans im Osten, damit wir quasi mit den Kameras und unseren Profis von Sport im Osten bei euch vorbeischauen. Was ist denn das für ein Event? Erklär doch mal.
2: Genau, am 3.10. richten wir die Chemnitz Open aus. Das ist ein internationales Karate-Turnier. In Chemnitz, in der Leichtathletikhalle, im Sportforum. Und aktuell haben wir über 1000 Starts, über 600 Starter aus 8 Nationen. Bei uns ist jetzt auch im zweiten Jahr die Parakarate, also sozusagen die Paralympik oder die Paraathleten mit Behinderung.
0: Ja.
2: Das können Rollstuhlfahrer sein, geistige Behinderung, körperliche Behinderung. Die sind dieses Jahr auch am Start und wie gesagt, über 8 Nationen, bis jetzt angemeldet, Tendenz steigend.
0: Hört sich super an und da würdet ihr gerne wollen, dass wir mit der Kamera daneben stehen.
2: Ja. Genau, richtig. Und wir hoffen, dass wir am Ende euch oder das Team von euch bei uns begrüßen dürfen.
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1: Hier ist MDR Jump, es ist 16.30 Uhr. Die wichtigsten Meldungen zur halben Stunde hat jetzt Kerstin Hoffmann.
12: In Großbritannien blockieren Demonstranten seit dem Vormittag den Hafen von Dover. Laut Polizei verstellen maskierte Personen alle Zufahrtswege zum Hafen, von dem die Fähren Richtung Calais ablegen. LKW und PKW stauten sich meilenlang ins Hinterland. Über die Forderungen der Demonstranten teilte die Polizei nichts mit. Auf einem Feld bei Erfurt ist ein verdächtiger Gegenstand gefunden worden. Wie die Polizei mitteilte, handelt es sich nach erster Einschätzung um einen unsachgemäß hergestellten Sprengkörper. Spezialisten des Landeskriminalamts hätten ihn geborgen. Für die Bevölkerung habe keine Gefahr bestanden. Es sei kein Bezug zu kritischer Infrastruktur festgestellt worden. Die österreichische Schauspielerin Ernie Mangold ist im Alter von 99 Jahren gestorben. In ihrer langen Karriere spielte Mangold auch in mehreren Tatortfolgen sowie in Serien wie Der Alte, Kommissar Rex oder Der Bulle von Tölz. Insgesamt war sie in mehr als 100 TV- und Filmproduktionen zu sehen.
1: Kurz nach 5, hier ist MDR Jump. Gucken wir gleich auf die Straßen. Vorsicht auf der A14 Richtung Magdeburg. Zwischen Mutschen und Grimma, hier liegt die Leitbarke im Baustellenbereich. A14 Richtung Schwerin, zwischen Tangerhütte und Lüderitz gibt es Behinderungen nach einem Unfall. Und die B285 Richtung Bad Salzungen ist in Kaltensundheim nach einem LKW-Unfall gesperrt. Im Kreis Eichsfeld ist die Straße zwischen Siemerode und der A38 Auffahrt Heilbad-Heiligenstadt nach einem Unfall gesperrt. Und Vorsicht auf der B181 in Merseburg zwischen Neumarkt und Leipziger Straße. Da sind jetzt die Ziegen unterwegs. Weiß nicht, ob das Wanderziegen sind, aber die hatten wir ja heute schon mal. Im Landkreis Meißen sind die Straßen zwischen Auer und Moritzburg sowie zwischen Moritzburg und Bärwalde wegen der Hengstparade noch bis 19.30 Uhr gesperrt. Und geblitzt wird auf der A9 Richtung Berlin zwischen Eisenberg und Reußig, A13 Richtung Berlin zwischen Kittlitz und dem Dreieck Spreewald. Dann ein Blitzer auf der B87 in Weißensee Richtung Günstedt, auf der B89 in Neuhaus-Schierschnitz in beiden Richtungen und in Radeberg in der Heidestraße stadtauswärts. So, habt ihr noch was gesehen? Staus, Blitzer, irgendwas, was wir noch ergänzen müssen? Ziegen möglicherweise? Dann ruft uns an, kostenlos unter 0800 123 2340. Und dann empfehle ich euch heute auf jeden Fall einen Schirm. Es kann hin und wieder mal einen kurzen Schauer geben, aber da müsst ihr auch wieder aufpassen, wenn es natürlich da stürmisch ist, dann ist das mit dem Schirm schon wieder so eine Sache. Ne? Das ist, Manchmal kann das böse enden. Gut, aber wir haben auf jeden Fall ein paar Wolken. Wir haben aber auch Sonne, Regenschauer und vielleicht auch mal ein Gewitter in Sachsen-Anhalt. Sachsen-Thüringen eher freundlicher. Temperaturen so zwischen 19 und 22 Grad, das geht doch. Und die nächsten Tage sieht auch gut aus. Da wird es dann sogar Richtung 28 Grad gehen am Montag. Das ist ja schon wieder Badewetter. Das gefällt mir. Hier ist MDR Jump. Ich bin Matthias Karpe. Wünsche euch einen schönen Nachmittag. Jetzt mit Tempest City und Self-Aware.

Hier ist MDR Jump. Willkommen im Wochenende. Wir haben eine Sofortmeldung aus dem MDR Jump Verkehrszentrum für euch. Müssen wir hier piepsen, damit auch alle das mitbekommen. Vorsicht bitte auf der A14 Richtung Dresden zwischen Döbeln Ost und Nossen Nord. Hier liegen Fahrzeugteile auf der Fahrbahn. Passt da bitte auf. Wiederholt's nochmal. A14 Richtung Dresden zwischen Döbeln Ost und Nossen Nord liegen Fahrzeugteile auf der Fahrbahn. Passt da bitte auf. So, jetzt haben wir neue Musik und zwar von keinem geringeren als unseren, Best Friend Nico Santos. Mit dem haben wir ja auch schon Bands for Friends gemacht. Könnt ihr euch noch die Fotos angucken. Die haben wir auch noch online auf mdrjump.de. Es war grandios und ihm hat es persönlich auch sehr gut gefallen. Leider hat er da noch nicht seine neue Single fertig gehabt, sonst hätten wir die damals schon quasi so weltpremierenmäßig veröffentlichen können. Aber jetzt ist sie fertig und darüber freuen wir uns. Hier ist Nico Santos für euch ganz neu bei MDR Jump mit Why Don't You Stay?

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2: Und wir haben noch eine Sofortmeldung aus dem MDR Jump Verkehrszentrum. Vorsicht auf der A4 Richtung Görlitz zwischen Pulsnitz und Ohorn. Hier liegen Metallteile auf der Fahrbahn.

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11: Und wir starten live mit Jens Wahlbrot in Mönchengladbach.
12: Ein Feuerwerk aus Elversberg im Saarland fehlt ohne den Zugführer auf der Bank ein bisschen die Explosivität. Borussia Mönchengladbach führt gegen die Sportvereinigung Elversberg mit 3:1. Und Vincent Wagner, der Trainer der Elversberger, guckt nur von der Tribüne zu. Wegen einer gelb-roten Karte, aber jetzt die Gelegenheit für die Elversberger und der Ball im Tor. Der Anschlusstreffer für die SV Elversberg, Flanke von rechts. Und dann gibt's den Treffer durch die Elversberger und diese zurück in dieser Begegnung.
13: Der Ausgleich, 2:2, Borussia Dortmund ist back. Fabio Silva mit einem Wahnsinnslauf und dann legt er den Ball vorbei an Oliver Baumann, am Keeper der Hoffenheimer ins lange Eck. Und die TSG war hier so lange das bessere Team. Aber vor 5 Minuten der Anschlusstreffer für die Dortmunder Girassi und jetzt der Ausgleich. Und damit geben wir nach Paderborn gegen Freiburg zu Luise Kropf.
14: Hier führt Freiburg 1:0, 69 Minuten rum. Die Frage ist, wie lange denn eigentlich noch? Denn seit die zweite Halbzeit läuft, hat Paderborn den Kochtopf auf die Herdplatte geschoben und kocht sich hier was zurecht und ist am Dampfen und am Brodeln. Sie spielen eine gute zweite Halbzeit. Nur bisher konnten sie sich eben nicht belohnen. Chancen waren dafür genug da, sag ich mal. Und jetzt ab nach Bremen zu dir, Felix Gerhardt. Wer kocht bei dir gerade auf dem Platz?
15: Es kocht in der Offensive mehr der Gast aus Leipzig, aber so richtig Torchancen kochen sie sich nicht zusammen. Da fehlt so ein bisschen die Würze und die Suppe versalzen, das tun die Bremer nach wie vor durch ihren richtig starken Auftritt in der Defensive. Das Bollwerk steht, die Führung mit 1:0 nach wie vor aus der 4. Minute durch Ehren Dingschi ab nach Leverkusen zu Daniel Neuhaus. Da gibt es ein richtiges Festival.
16: Ja, passt nicht, wackelt und haft Luft. Alles, was Union Berlin in Sachen Defensive zeigt, hat nur sehr bedingt etwas mit Abwehrarbeit auf Bundesliga-Niveau zu tun. Bayer 4:0. Leverkusen hat alles im Griff, führt in dieser Höhe total verdient. Und jetzt gab es gerade eben richtig großen Jubel. Moussa Diaby wieder auf dem Platz, der Last-Minute-Transfer. Will auch noch ein Tor machen. Könnte noch ein schmerzhafter Nachmittag werden für Union Berlin. Und wir sind wieder in Mönchengladbach bei Jens Wahlbrot.
12: Wo es nur noch 3:2 für Borussia Mönchengladbach steht, nach dem Treffer des eingewechselten Krattenmacher. Und die Einwechslung, die kam vom Co-Trainer der SV Elversberg, Mike Franz, Der sitzt auf der Bank, weil Vincent Wagner am Ende der ersten Halbzeit, der Trainer der Elversberger, die gelb-rote Karte gesehen hat und aus dem Innenraum verbannt wurde. Dabei hat er sich zu Recht aufgeregt, denn das 2:1 für Borussia Mönchengladbach, darüber hat er sich echauffiert, hätte nicht zählen dürfen. Es war ein klarer Einwurf für die Elversberger, aber der abgezockte Kleindienst im Gladbacher Sturm nahm einfach den Ball, warf ein und dann ist es eine Tatsachenentscheidung. Jetzt kommt Gladbach schon wieder über Moya, der schießt, gehalten von Nicolas Christoph. Ist ein unterhaltsames Spiel und Elversberg ist wieder drin. Die Elversberger jetzt aber im eigenen Strafraum, müssen den Ball über Jambra versuchen, halb links wieder nach außen raus zu bekommen. Also, die Reaktion der Mannschaft von Vincent Wagner, der oben mit stoischem Blick auf der Tribüne sitzt, die ist bemerkenswert. Mal sehen, ob es noch zu mehr reicht als nur einer achtbaren Niederlage am Niederrhein. Weiter nach Paderborn.
14: Hier an der Seitenlinie Ralf Kettemann mit seinem Debüt-Heimspiel in der Bundesliga. Zum allerersten Mal in einem Heimspiel steht er als Cheftrainer an der Seitenlinie. Und er sieht wirklich ein gutes SC Paderborn, zumindest im zweiten Durchgang. Noch liegen sie ja 0-1 hinten in der 71. Spielminute. Aber Freiburg bietet definitiv was an. Gab die ein oder andere richtig gute Gelegenheit für die Ostwestfalen. Zum Beispiel zuletzt Tigges eingewechselt worden zur Halbzeit. Und der große Sturmtank hat sich da auf Höhe der 16 Meter Linie in der 66. Minute einmal um seinen Gegenspieler rumgedreht und dann den Drehschuss abgefeuert. Der ging Zentimeter am Pfosten vorbei. Paderborn jetzt schon wieder auf dem Weg nach vorne, aber der Ball wird abgefangen von Scherhand. Der legt den Ball jetzt in die zentrale Position und Freiburg könnte kontern, aber sie verdabbeln das so ein bisschen. Deswegen bekommt Tigges wieder den Ball auf der linken Seite. Der tunnelt seinen Gegenspieler, will rein in den 16er, wird dann aber davon abgehalten. Also hier ist das Ding noch lange nicht durch. Freiburg, das muss man wirklich so sagen, führt nur 1:0.
17: Comeback-Tor von Niklas Füllkrug, 2:0 für Werder Bremen, Ecke von der rechten Seite und Füllkrug steht ungefähr am Elfmeterpunkt und kriegt ihn genau auf die Pläne serviert.
11: Wir müssen ganz kurz in unsere Bundesliga-Schlusskonferenz hineingrätschen, ist ganz wichtig. Wir haben eine Sofortmeldung aus dem MDR-Jump-Verkehrszentrum. Achtung auf der A71 Sangerhausen-Schweinfurt zwischen Sömmerda Süd und Erfurt Nord. Hier sind Kinder auf der Fahrbahn. Wiederhol's nochmal kurz. Achtung A71 Sangerhausen-Schweinfurt zwischen Sömmerda Süd und Erfurt Nord. Hier sind Kinder auf der Fahrbahn.
17: Total gepennt in der Defensive von RB Leipzig und Werder Bremen führt mit 2:0. Und hört man's. Das Weserstadion tobt. Wie sieht's denn aus in der Hoffenheimer Arena? Tobt auch einer gerade an Katrin Rose?
18: Ja, da toben die Dortmunder immer ein bisschen mehr, weil nach einer Stunde der BVB zurückgekehrt ist in diese Partie. 2:2 steht es und in den letzten 10 Minuten zwei Treffer der Dortmunder, die plötzlich wieder da sind, die präsent sind, die drin sind in den Zweikämpfen und wo man sich fragt, wo wart ihr eine Stunde lang? Jetzt sind sie zurück und jetzt wird auch hier in Emotionen bezahlt und das ist das Stichwort für André Kramaric, für den Dortmunder, für den Hoffenheimer, der am liebsten gegen Dortmund trifft und der jetzt an der Seitenlinie steht, der wird gleich eingewechselt. Aber noch rollt der Ball schon wieder in Richtung Dortmunder Tor. Aber diesmal hat die Defensive raus aufgepasst, spielt raus, schnell, mit Tempo, sucht da auf der linken Seite immer wieder Riasson. Das ist eine gute Idee, der muss aber ein bisschen entgegenkommen. Das zeigt der Spielkollege jetzt auch an. Nächstes Foul, das war eins von Patrick Wimmer, der hier so ein bisschen sauer ist, weil er nach diesem ersten Gegentor der Dortmunder am Boden lag und dann Girassi trotzdem getroffen hat. Partie wurde nicht unterbrochen. Jetzt aber rollt der Ball hier nicht. Und weil hier wenig passiert, spielen wir den Ball rüber. Nach Leverkusen, Union Berlin, Daniel Neuhaus. Das ist eine klare Sache oder wirkt es nur so?
16: Zwei Trainer, zwei Welten. Mauro Lustrinelli, das ist der neue Mann an der Seitenlinie bei Union Berlin. Der hat einen gebrauchten Nachmittag mit seiner Mannschaft erwischt. Und auf der anderen Seite ist es Carles Martinez, der Spanier, der ganz entspannt da durch seine Coachingzone schreitet gerade, weil er einen guten Auftritt, einen sehr guten seiner Mannschaft sieht. Wieder ein Ball abgefangen, lang gespielt von den Gästen. Das ist das einzige Mittel in Sachen Offensive. Aber jetzt mal ein schludriger Ballverlust von Bayer Leverkusen. 25 Meter vom Tor. Es ist Jong, der nochmal für Union rausliegt in den Strafraum. Skarke schießt, abgeblockter Ball. Aber sie sind jetzt gut positioniert und Leverkusen nimmt vielleicht ein bisschen zu früh den Gang Vorsprung raus. Es sind noch 15, 16 Minuten regulär zu spielen und Union Berlin in den letzten Minuten doch ziemlich oft in Leverkusens Hälfte. Hier wird jetzt aber vorgespielt. Es gibt einen Freistoß für die Gastgeber, bei denen Moussa Diaby mittlerweile mitspielt. Aus Saudi-Arabien noch kurz vor Transferschluss gekommen. Hier noch ohne Szene, aber mit sehr, sehr viel Applaus empfangen. Man erinnert sich noch an ihn, seine 3,5 Jahre bis 2023. Seine vielen Tore, seine vielen Sololäufe, die wollen Sie auch heute wieder sehen. Vielleicht gibt es ja noch eine Gelegenheit für den Außenstürmer. Jetzt kommt erstmal Tapsoba, aber Leverkusen lässt es langsam angehen. Kein Tempo in der Aktion. Diesmal leicht zu verteidigen für die Gäste aus Berlin. Was machen die Gäste in Mönchengladbacher Niederrhein, lieber Jens?
12: Wir müssen jetzt gerade aufpassen, was Ugo Bolin macht. Der spielt den Ball nämlich steil überall links in den Strafraum auf Lukas Ulrich, den durch die Mitte vorgerückten Außenverteidiger der Gladbacher. 3:2 die Führung für Borussia Mönchengladbach. Elversberg mittlerweile wieder voll in der Partie. Dank des 3:2 Anschlusstreffers durch Krattenmacher, kurz zuvor eingewechselt worden. Und auch die Borussia, ich sehe Liedberg, den Stürmer, der aus Darmstadt zur Borussia gewechselt ist, bereitet nun den ersten Wechsel vor. Aber erstmal gibt es einen Eckball. Standardsituation hat schon einmal zu einem Tor geführt, nämlich zum 1:0 durch Bolin, wo dann der zweite Ball am Ende gefährlich verwertet wurde. Kopfballgelegenheit jetzt am 5-Meter-Raum, drüber geköpft. Und da bleibt dann Itakura, der den Kopfball ausgeführt hat, liegen, der Innenverteidiger, der Gladbacher. Beim Ausgleich der Elversberger in der ersten Hälfte, da sah er nicht gut aus, hat das Laufduell, das Entscheidende, gegen David Mokwa, den Elversberger Stürmer, verloren, der zum 1:1 direkt vor Torhüter Christoph einschieben konnte. 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Aber da wird es mit Sicherheit auch diese Szene nochmal geben, wo der ausgefuchste Kleindienst sich einfach den Ball hinter der Auslinie krallt und wieder einwirft, obwohl es Einwurf für den Gegner gegeben hat. Die Folge war das 2:1 für Gladbach und jetzt steht es hier 3:2 für Gladbach. Wird eine spannende Schlussphase, 15 Minuten sind es noch im Borussia-Park. Wie lange noch in Paderborn, Luise, gegen Freiburg?
14: Da muss ich schnell rechnen. Also 13,5 Minuten regulär plus eine Nachspielzeit wird sicherlich auch oben drauf geben. Langer Schlag gerade von Paderborn in den 16er hinein, aber der Ball abgeköpft worden von Lienhardt, der da höher steigt als Pieringer. Und deswegen jetzt die Balleroberung für die Freiburger. Die versuchen jetzt über die rechte Seite zu kommen. Ist jetzt Schwung drin hier im Spiel, weil auch Freiburg sich mal wieder angeschickt hat mitzuspielen. Ball kommt in den 16er hinein, von der rechten Seite geschlagen auf den eingewechselten Grifo. Kläglich verteidigt der Ball erstmal von Paderborn, landet wieder vor den Füßen der Freiburger, aber die können damit nichts anfangen. Jetzt könnte es ein Umschaltmomentum für die Paderborner geben über Kurda, der schon über die Mittellinie drüber treibt, den Ball nach vorne, reduziert so ein bisschen seine Schrittgeschwindigkeit und legt den Ball jetzt links raus. Aber Freiburg ist wieder dazwischen und kann das Ding hier erstmal löschen. Also es ist wirklich ein Spiel, das Freiburg noch führt mit 1:0. Paderborn hatte gute Gelegenheiten, um hier ein allererstes Bundesliga-Tor in dieser Saison zu erzielen. Erstes Spiel ist ja 0:0 gegen Mainz ausgegangen, aber nach vorne muss eben noch so ein bisschen, ein Zentimeter nach links oder nach rechts der Ball geschoben werden, dann hätte es hier schon geklingelt. Jetzt gerade das Aufbauspiel von Paderborn, Flanke in den 16er hinein, Handspiel Grifo, schreit eine ganze Arena und der Schiedsrichter gibt ihm recht, Max Burda. Und ich kann da mitgehen, denn die Hände von dem Freiburger sind dann doch deutlich hochgegangen und der hat eben auch nicht nur den Ball saftig erwischt damit, sondern auch die Flugbahn verändert. Dementsprechend gibt es jetzt einen Freistoß für Paderborn. Sind so, ja, komm, mit Zahlen habe ich es manchmal nicht so, aber so 30 Meter mögen das sein, Torentfernung. Recht zentrale Position. Schauen wir mal, was die Paderborner daraus machen. Oliver Battista-Meyer hat sich den Ball zurechtgelegt, dauert aber noch hier die Ausführung. Deswegen gehen wir erstmal weiter nach Bremen zu dir, Felix Gerhardt.
15: Hier hat sich gerade alles erhoben, was es irgendwie kann und es mit Grün-Weiß hält, denn Niklas Füllkrug ist vom Platz gegangen, der Torschütze zum 2:0, damit beide Torschützen, denn auch Erin Dingschi, der andere Comeback-Torschütze, ist schon vom Platz gegangen. Werder führt nach 74 Minuten mit 2:0 und ist mittlerweile ein richtig packendes Spiel. Leipzig mit einem Lattenkracher durch Nusa, kurz danach die Chance für Tschuki zum 3:0 zu erhöhen für die Bremer Mannschaft. Also ein tolles Fußballspiel hier mittlerweile und auch im Weserstadion, muss man sagen, vor dem Spiel bei den Fans durchaus durchwachsene Stimmung und jetzt mittlerweile, keine zwei Stunden später, da fühle ich mich ein bisschen erinnert an das Borussia Dortmund unter Jürgen Klopp von vor 15 Jahren ungefähr. Hier wird jeder Ballgewinn gefeiert, als wäre es ein Tor. Beste Stimmung hier
17: am Osterdeich. Werder aktuell im Ballbesitz auf Höhe der Mittellinie mit Juri Richer, der Leihgabe von Ajax Amsterdam. Auch er mit einem sehr guten Auftritt hier. Spielt eine Station weiter auf die rechte Seite auf Mick Schmetkens, der gekommen ist. Der eine Station weiter auf den nächsten Debütanten. Paul-Erik Benagi heißt der. Junger Mann aus der eigenen Jugend. Eine super Vorbereitung gespielt. Und jetzt auch auf dem Feld. Jetzt haben sie aber zunächst mal den Ball verloren und Leipzig versucht, sich irgendwie zu befreien. Und deshalb befreie ich mich hier mal aus dieser Situation und gebe ab ran an Katrin Rose. Die sieht das umkämpfte Spiel in Hoffenheim.
18: Ja, wo es weiterhin 2:2 steht zwischen der TSG und Borussia Dortmund. Und du hast gerade angesprochen, die Dortmunder von 2010, 2011, 2012. Seit 2008 gibt es ein Duell, nämlich Hoffenheim gegen den BVB oder den BVB gegen Hoffenheim. Und in dieser Historie ist so viel passiert und deshalb ist das immer wahnsinnig emotional. Jetzt aber in diesem Spiel der Gegenwart ist alles offen. Jetzt Oliver Baumann, der Keeper, der Hoffenheimer mit dem langen Ball hinten raus, der 33 Spiele in seiner Karriere, also fast eine ganze Saison gegen die Dortmunder gemacht hat. Der Ball geht raus, links, und dann gibt es einen falschen Einwurf von einem Hoffenheimer. Und da ist Jöllenbeck, da ist der Schiedsrichter relativ, ja, deutlich. Und vorher gab es die Aktion von Maxi Bayer, das ist ein Dortmunder. Jetzt wird hier mal ein bisschen für Ordnung gesorgt in dieser aufgeheizten, in dieser emotionalen Partie. Und die Hoffenheimer erleben, während es hier gleich zwei Wechsel gibt. Dekat kommt rein und Ranac wieder was, was sie vergangene Woche erlebt haben. Bei dem Bundesliga-Auftakt, da lagen sie vorn zweimal und am Ende gab es eine Niederlage. Aktuell steht es 2:2, aber das wird eine packende, das wird eine aufregende Schlussphase. Und wir gucken, wie aufregend ist es noch. Leverkusen gegen Union Berlin, Daniel Neuhaus.
16: Na, immerhin gibt es mal eine Freistoßmöglichkeit für die Gäste. Christopher Trimmel, eingewechselt, der Routinier, fast an der rechten Eckfahne, legt er sich den Ball dahin. Alle vor dem Kasten von Marc Flecken, Leverkusens Keeper, ist mit der Positionierung seiner Abwehr überhaupt nicht einverstanden und brüllt auch beim Spielstand von 4:0 da alles zusammen. Trimmel wird den Ball also mit viel Schnitt jetzt möglicherweise flanken. Mehr als Kosmetik, Ergebniskosmetik könnte es eh nicht sein. Der Ball segelt hoch in den 16er. Bade, eingewechselt für Leverkusen, köpft. Das ist eine Kerze, aber dann ist Flecken da und hat den Ball. Es ist ein Schaulaufen, aber die Leverkusener Fans nehmen die zurückgegangene Intensität ihrer Mannschaft überhaupt nicht übel, weil es ein toller Auftakt war. Wiedergutmachung für die Pleite in

0: setzt ihn da oben in den Winkel rein. Keeper Nicolas im Gladbacher Tor streckt sich und jetzt gibt's das Herzchen für die 2200 mitgereisten Elversberger Fans. Und dann erhebt sich auch der auf der Tribüne sitzende Trainer der Elversberger, Vincent Wagner. Er sagt, okay, weitermachen, versucht von dort oben quasi via Telepathie, würde ich sagen, seine Mannschaft dazu zu bewegen, weiter nach vorn zu spielen. Denn hier ist mehr drin für die Elversberger. Hier ist wieder ein Sieg drin. 3:3 steht's. Und ich bin gespannt, wie das Publikum hier im Borussia-Park darauf reagieren wird, dass es jetzt den Ausgleich gegeben hat. Wie sieht's in Paderborn aus, Luise?
1: War nicht eben bei dir noch die 3:1-Führung für die Gladbacher? Das ist ja irre, was der Aufsteiger da bei dir macht. Bei mir, Aufsteiger Paderborn, ja, so ein bisschen das Gaspedal runtergeschraubt oder, um es richtig zu formulieren, den Fuß vom Gaspedal genommen. Wir sind in der 83. Spielminute. Paderborn liegt nach wie vor 0:1 hinten und Freiburg hat wieder so ein bisschen die Kontrolle im Spiel drin. Gibt es den langen Schlag in den 16er hinein von den Freiburgern über die rechte Seite, aber der Ball kommt erstmal nicht an, weil Paderborn sich auch dazwischen haut. Also viel Zeit bleibt ihnen nicht mehr. Noch 7 Minuten regulär auf der Uhr und vielleicht gibt es ja die erste Saisonniederlage für die Paderborner. Das wäre jetzt vielleicht mit Blick auf jegliche Saisonprognosen in Bezug auf die Ostwestfalen nicht so die mega fette Überraschung. Aber dass die Freiburger so gut reinkommen in die Saison, stand jetzt alles gewonnen, wenn es denn bei diesem Ergebnis bleiben sollte. 17 Tore haben sie bisher dann in 5 Spielen gemacht und ganz viele unterschiedliche Torschützen. Also das spricht schon für eine kollektive Qualität, die die
2: nachdem sie sich durchgesetzt haben über die rechte Seite und die Leipziger den Ball nicht wegbekommen, bekommt er den Ball vor die Füße aus 11 Metern und schießt ihn trocken ins Eck. Keine Abwehrchance für Martin van der Voort. Werder macht den Deckel auf. 3:0. Zurück zu dir, Luise.
1: Jo, hier flippert der Ball gerade durch den 16er, ohne dass es einen Abnehmer vom SCP dafür gibt. Gibt jetzt den Einwurf für die Ostwestfalen direkt vor den Augen von Ralf Kettemann, der jetzt seine ganze Mannschaft nochmal nach vorne schiebt. Sind noch 5 Minuten roundabout auf der Uhr. Jetzt die Balleroberung auf der rechten Seite. Flanke in den 16er rein. Castaneda! Nicht ins Tor in die Arme von Mio Backhaus. Gute Gelegenheit für Paderborn, aber nach wie vor der 0:1-Rückstand. Also hier ist was drin. Bei dir ist vor allem Lautstärke drin, Felix Gerhardt.
2: Also hätte mir einer gesagt vor diesem Spiel, dass Werder hier in der 82. Minute mit 3:0 führen wird. Ich hätte einen hohen dreistelligen Euro-Betrag dagegen gesetzt. Die Stimmung war so mies, die Vorbereitung so durchwachsen, die ersten Spiele von der Leistung her so überschaubar. Und jetzt hören wir mal. Oh, wie ist das schön. Sowas hat man lange nicht gesehen. Das singen die Bremer und dieses 3:0. Ja, es ist verdient, weil sie defensiv richtig gut stehen, weil das Publikum mitgeht und weil sie ihre Chancen verwerten. Ich sehe hier ein Werder Bremen, das ich lange so nicht mehr gesehen habe. 82. Minute, 3:0. Das Spiel scheint entschieden. Aber spannend ist bei dir noch Hoffenheim gegen Dortmund an, Katrin.
3: Genau so ist es. Oh, wie ist das schön, singt hier niemand. Oh, wie ist das spannend, wäre vielleicht ein Song, bremst allerdings ein bisschen auf den Lippen. 83. Minute, 2:2 steht es zwischen den Hoffenheimern und Borussia Dortmund. Gab gerade noch mal einen Wechsel, Tim Lemperle, der musste raus bei der TSG, von Krämpfen geschüttelt. Und für ihn ins Spiel gekommen ist der junge Hoffenheimer Max Mörstedt. Jetzt der lange, weite Einwurf. Beide wollen noch mal. Das ist inzwischen ein Fußballspiel mit sehr viel Anarchie, mit bisweilen sehr wenig Ordnung und mit viel Aggressivität. Jetzt im Ballbesitz die Hoffenheimer über die rechte Seite. Chipball nach vorne. Könnte eine hauchdünne Abseitsposition gewesen sein. Geht aber erstmal weiter. Dann gibt es ein Foulspiel und es wird gleich den Freistoß geben für die TSG Hoffenheim nach diesem Foul an Mörstedt. Der war keine Minute auf dem Platz, hat dann gut einen mitgekriegt. Ist hier zusammengerumpelt mit einem Dortmunder. Da haben sie sich gegenseitig schön einen mitgegeben. Der Dortmunder, der liegt noch immer am Boden. Und das ist so ein bisschen die Geschichte dieser Dortmunder zu Beginn dieser Saison. Diese vielen, vielen Verletzungssorgen jetzt. Aber die gute Nachricht, dass immerhin Johannes Fehrmann wieder aufstehen kann. Hier wird noch viel gesprochen. Und woanders wird Fußball gespielt. Leverkusen gegen Union, Daniel Neuhaus.
0: 18 Tore in 5 Spielen heute Nachmittag. Die Bundesliga-Konferenz ballert einfach anders und das ist richtig großartig. Hier könnte auch noch eins dazukommen. 4 gab es schon. Das erste schon nach 43 Sekunden durch Fernandes. Dann Medina mit dem 2:0 noch vor der Pause und in der zweiten Halbzeit Schick. Und Ibu Maser mit einem schönen

0: schönen Distanzschuss zum 4:0. Wenn man ihn sieht, denkt man immer an Flo Wirtz. Riesige Anlagen und er wird immer wichtiger. Hat ganz lange alle anderen glänzen lassen und dann selber verstreckt. Und jetzt ist das Spiel abgepfiffen gerade, weil es einen Freistoß gibt. Und Ibo Mazar hält mal eben ganz leger 5-6 Mal den Ball hoch, bevor ihn dann abgibt. Also hier ist alles in trockenen Tüchern für Bayer Leverkusen. 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
1: Ich überlege, ob ich das ab Sonntag leugnen werde. Aber mal sehen, wie dieses Spiel hier ausgeht. Es steht 3:3 und es ist noch lange nicht entschieden. 85 Minuten sind rum. Beide Mannschaften versuchen, nach vorn zu spielen. Bei den Elversbergern sieht man da das Selbstbewusstsein, das zurückgekehrt ist durch den Ausgleich durch Felix Keidel. Und bei den Gladbachern spürt man ein wenig die Fohlenflatter, die Angst davor, dass es den totalen Fehlstart in diese Saison gibt. Aber jetzt Gladbach im Vorwärtsgang mit Philipp Sander. Der versucht von halb rechts einfach mal drauf zu schießen. Aber das ist genau das, was ich meine. Bisschen kopflos. Spiel den Ball doch nochmal raus auf den rechten Flügel. Versucht doch von da nochmal zu flanken. Aber immerhin aus Gladbacher Sicht gibt es eine Ecke, die wird Mathieu Ngefang ausführen.
2: Das ist das 3:2 für Borussia Dortmund und es ist ein Eigentor der Hoffenheimer. Meine Güte, ist das bitter. Der wirkte geklärt, dieser Ball, und dann war ein Hoffenheimer dran, spitzelt den Ball über die Linie und die Schwarz-Gelben, mehrere Tausend sind es. Wir sind von 3.000 weit entfernt, das sind 6, das sind 7.000. Die eskalieren jetzt einmal komplett. Ganz, ganz bittere Sache für die TSG Hoffenheim. 86. Minute, zweimal geführt. Jetzt liegt der BVB vorne. Mann, ist das eine bittere Kiste. Und wer war's? Da schauen wir nochmal drauf. Haidari war's. Und mit der bitteren News für die TSG gehen wir rüber nach Paderborn.
3: Hier gab es gerade einen Wechsel, deswegen rollt der Ball nicht. Sind noch 60 Sekunden auf der Uhr. 60 Sekunden, die Paderborn noch bleiben. Vielleicht hier doch den Ausgleich zu erzielen. Zum ersten Mal in dieser Saison vor 15.000, die ganze Zeit schon nach vorne schreien und bölken. Aber bisher hat der Ball eben nicht das Tornetz zappeln lassen. Zumindest nicht auf eine reguläre Art und Weise. Jetzt hat Null den Ball. Das ist der Keeper der Paderborner, der ist schon fast an der Mittellinie. Schlägt den Ball jetzt lang diagonal auf die rechte Seite zu Kurda. Der geht hoch ins Kopfballduell, aber wird von Makengo daran gehindert, dass er den Ball sauber mit dem Schädel annehmen kann. Makengo mit dem Kopf dazwischen gibt den Einwurf jetzt für Paderborn. Ungefähr in der Verlängerung der 16-Meter-Linie. Hier klatschen alle nochmal fleißig in die Hände. Und der Ball fliegt in den 16er hinein, aber genau in die Füße von Lienhardt. Das ist ein Spieler von Freiburg und nicht von Paderborn. Deswegen das Ding erstmal geklärt. Bleibt hier bei der 1-0-Führung für Freiburg. Und Party ist auf jeden Fall bei dir angesagt. Felix Gerhardt in Bremen.
4: Ja, 4 Minuten noch regulär zu spielen. Weiter 3:0 für den SV Werder Bremen. Von himmelhoch jauchzend, von zu Tode betrübt zu himmelhoch jauchzend in nicht mal 2 Stunden. Man hat das Gefühl, man ist hier zu Gast beim 1. FC Köln des Nordens. Vor dem Spiel der Abstieg schon besiegelt und jetzt wird hier gefeiert, als ging es um die Champions League. Aber noch ist ein bisschen zu spielen. Leipzig kommt, Flanke von links, David Raum, Amos Pieper wirft sich zum wiederholten Mal dazwischen. Schuss der Leipziger, aber kein Problem für Karl Hein, den estnischen Nationalkeeper, der den Ball unter sich begräbt. Weiter 3:0, 2 Minuten noch regulär, ab nach Hoffenheim, an Katrin.
2: Hier gibt es die nächste Ecke und die Hoffenheimer, die haben beim Stand von 2:3 das Ding gegen den BVB noch nicht aus der Hand gegeben. Jetzt haben sie die Ecke, Ball kommt gut, verlängert, aber geht erst einmal über den Kasten. Und ganz spannend immer bei diesen Standardsituationen, da kommt der Standardtrainer der TSG Hoffenheim und den bräuchte ich auf Montagmorgen. Der brüllt, der gestikuliert, der peitscht alle nochmal an. In dem Fall hat es nichts gebracht. Die TSG zweimal geführt, liegt jetzt hier zurück gegen die Dortmunder und die lassen sich Zeit. Gregor Kobel entdeckt die Gemütlichkeit in seinem Tor, schlägt sich nochmal rindenschön den Müll sozusagen oder den Dreck aus den Schuhen. Und das gibt uns die Möglichkeit weiterzugeben, da wo es sauber läuft. Nach Leverkusen gegen Union.
0: Wenn dein Torwart der beste Mann ist und trotzdem viermal den Ball aus dem Netz holen musste, dann weißt du, da ist was schiefgelaufen als Gästefan. Freddy Rönno bei seiner Rückkehr richtig stark, gerade das 5. Gegentor verhindert. Aber das nützt alles nichts. Die Gäste werden hier verlieren und zwar deutlich. Sie liegen 0:4 zurück. Die Ecke gerade brachte nichts. Also klare Verhältnisse hier. Ganz anders als am Niederrhein bei dir, Jens. 3:3. Eckball für die SV Elversberg. Gerade die Riesenchance durch Keidel, den Kapitän der Elversberger, der auf einmal völlig frei 6 Meter vorm Tor steht und aus zentraler Position dann doch noch am Einschlag des Balls gehindert werden kann von Keeper Nikolas, der so nach und nach mal wieder zum besten Borussen avanciert. Jetzt gibt's gleich die Ecke, wieder von Keidel, dem Mann für die Standards. Von der rechten Seite, mit rechts, vom Tor weg, an den 5-Meter-Raum geschlagen. Erstmal rausgeköpft von den Gladbachern. Elversberg hält den zweiten Ball in den eigenen Reihen. Was macht Lukas Pinkert? Der bringt den Ball wieder in die Mitte, aber wird abgefangen von Nikolas. Nikolas guckt, kann ich da irgendwen direkt lang schicken? Er entscheidet sich für einen Abwurf auf David Herold, den eingewechselten Außenverteidiger der Gladbacher. Der schaut, tritt erstmal auf den Ball drauf, dann nach hinten. 3:3 der Spielstand. Eigentlich nach der Niederlage in Leipzig ist ein Unentschieden gegen Elversberg viel zu wenig für die Borussia, die ambitioniert gestartet ist, die aber natürlich durch viele Verletzungsprobleme auch dazu gebracht wird, dass heute ein 17-Jähriger in der Startelf steht, auf der zentralen Mittelfeldposition, Mathieu Mgefak. Und er hat einige gute Momente in diesem Spiel gehabt, aber ohne seinen Aufbaufehler hätte es diesen Freistoß, der zum 3:3 führt, nicht gegeben. Eine erneute Rückschlagsituation für Borussia Mönchengladbach. Die Nachspielzeit, die läuft bereits. Mal sehen, ob dieses Spiel noch einen Sieger findet. Es sieht bei Paderborn gegen Freiburg danach aus, als gäbe es einen Sieger, Lusikopf.
3: Ja, wir haben noch ungefähr 50 Sekunden auf der Uhr und Ballbesitz für Freiburg. Schön jetzt im 16er den Ball auf Matanovic gelegt, der schießt, aber Noll ist da. Das wäre definitiv die Entscheidung gewesen von Igor, dem Bestrafer Matanovic. Aber Noll, der neue Keeper beim SC Paderborn, macht das herausragend. Auch er heute mit einem super Spiel beim Gegentor in der 26. Minute, so lange ist es ja her, konnte er nichts machen. Eggestein.
0: Gladbach, das ganze Dorf steht Kopf. 4:3 für Elversberg. Das ist der Wahnsinn und es ist wieder Krattenmacher. Und die Gladbacher verteidigen das unterirdisch. Und sie sind niedergeschlagen. Aber was für eine Party im Auswärtsblock. 2200 mitgereiste Elversberger Fans drehen komplett durch. Das ist absolut unfassbar. Elversberg dreht das Spiel. Trotz klarer Schiedsrichterentscheidung gegen sie. Trotz 1:3 Rückstand führen sie kurz vor Schluss 2 Minuten in der Nachspielzeit mit 4:3. Was für eine Geschichte. Wie sieht es in Leverkusen aus, Daniel Neuhaus?
1: Boah, du hast mich wieder aufgeweckt. Ich war gerade schon weggeschlummert. Spiel ist hier vorbei, 2 Minuten rum. Carles Martinez, Leverkusens Trainer, freut sich über den ersten Bundesligasieg und sein Gegenüber Mauro Lustrinelli darf direkt den Krisenmodus einschalten. Wartet auf den ersten Sieg. Heute eine desaströse Pleite. 0:4 verliert Union Berlin bei Bayer Leverkusen und wir gehen wieder ins Zentrum des Wahnsinns zu dir, Jens, nach Mönchengladbach.
0: Vincent Wagner bleibt im Wunderland, der Trainer der Elversberger, auch wenn er hier nur von der Tribüne aus zugucken darf. Elversberg führt und ist, ja, Bayernjäger Nummer 1 möglicherweise. Topspiel nächste Woche in Elversberg. Die SVE gegen den FC Bayern München. Wer hätte das vor dieser Saison gedacht? Aber das ist drin in der Bundesliga. Das ist drin mit einer SV Elversberg, die sich nie unterkriegen lässt, immer mutig bleibt und die durch Mike Franz, den Ersatztrainer oder Co-Trainer, auch die richtigen Einwechselentscheidungen trifft. Mit Krattenmacher 2 Tore durch einen Joker. 4:3 für Elversberg. Weiter geht's zu Bremen gegen Leipzig und Felix Gerhard.
4: 6 Minuten Nachspielzeit, davon sind knapp 2 abgelaufen. Leipzig gerade eben mit der Chance, vielleicht nochmal irgendwie ins Spiel zurückzukommen. Aber der eingewechselte Konaté aus 11 Metern über das Tor. Und ich glaube, die Leipziger werden hier nicht mehr den Weg zurückfinden. Und deshalb gehen wir rein, wo es doch spannend ist in Paderborn. Da ist der SC Freiburg zu Gast und Luise Kropf ist auch da.
3: Hier ist gar nichts mehr spannend. 5 von 5. 5 von 5 Spielen haben die Freiburger bisher in dieser Saison gewonnen. Auch heute gegen Paderborn. 1:0 der Endstand. Eggestein hatte getroffen. Und dementsprechend ist das ein blitzsauberer Saisonstart für den SC Freiburg. Und Paderborn wartet weiter auf einen Sieg in der Bundesliga. Jetzt zu dir, Ann-Kathrin Rose nach Hoffenheim.
5: Und hier ist es noch spannend. Wir sind tief drin in der Nachspielzeit. 5 Minuten gab es obendrauf. 4 davon sind schon rum. 3:2 führen die Dortmunder in Hoffenheim. Viele Zahlen und noch mehr Emotionen, die gibt es in dieser Bundesliga-Konferenz, in dieser Schlussphase, weil die Hoffenheimer gar nichts wegschenken. Die sind da, die sind präsent. Die versuchen, den BVB tief hinten reinzudrängen, richtig zu nerven. Eben ganz emotionale Situation. Zufall mit einem Foul an Riasson. Dann haben sie diskutiert über den Freistoß. hat ewig gedauert, wird also noch ein bisschen mehr oben drauf geben. Jetzt die Hoffenheimer in dem Strafraum, spielen raus und dann geht der Ball über die Grundlinie und wir geben nach Gladbach.
1: Es kann nur noch Sekunden dauern, bis es den ersten Auswärtssieg für die SV Elversberg in ihrer Vereinsgeschichte in der Bundesliga gibt. Nochmal ein Einwurf der Gladbacher in den Strafraum. Da ist nochmal Sander, der versucht aufs Tor zu schießen. Elversberg mit allen im eigenen Strafraum. Und das ist der Schlusspfiff. Martin Pedersen beendet diese Partie. Was für ein Finish der SV Elversberg. Was für eine Story vom Underdog, dem kleinsten Club, der jemals in der Bundesliga gespielt hat. Zum Auftakt in die erste Bundesliga-Saison der Vereinsgeschichte gibt es direkt zwei Siege. Einmal gegen Bayer Leverkusen und einmal dieses krasse Finish gegen Borussia Mönchengladbach. 4:3 gewinnt Elversberg im Borussia-Park. Ab nach Bremen, Felix Gerhardt.
4: Hier steht es immer noch 3:0, 2 Minuten und noch ein bisschen was noch in der Nachspielzeit zu spielen. Gerade eben hat sich Marco Friedl, der Abwehrchef der Bremer, die Haare gerauft, weil er um NH das 4:0 erzielt hätte. Das wäre dann vielleicht ein bisschen des Guten zuviel geworden. Also hier wird nicht mehr allzu viel passieren. Passiert noch was in Hoffenheim an Katrin?
5: Hier ist gerade eben was passiert. Der Schlusspfiff, das 3:2, der Auswärtssieg für Borussia Dortmund in Hoffenheim. Und da ist es laut geworden, richtig laut. Die mitgereisten Schwarz-Gelben haben gebrüllt, haben gefeiert. Das wirkte fast ein bisschen wie ein Heimsieg. War aber ein Sieg für die Dortmunder. Und wir spielen den Pass rüber zu dir, denn bei dir wird noch gespielt im Weserstadion.
4: Ja, 1,5 Minuten noch. Was schreibt dieser Bundesligaspieltag denn für Geschichten? Hier ist es der Sieg der Comebacker. Ehrending, Schio, Niklas Füllkrug, beide getroffen. Dazu Marco Grüll und ein blitzsauberer Auftritt, sowohl offensiv als auch defensiv von Werder Bremen, wo Daniel Thun, der Trainer, vor diesem Spiel schon im Prinzip die erste Krise der Saison moderieren musste. In der Pressekonferenz gab es Durchhalteparolen und dann gibt es hier diesen starken Auftritt. Aber Leipzig kommt nochmal mit der Flanke in die Mitte am langen Pfosten und das Tor! Der Anschlusstreffer durch Riedle Baku. Nur noch 3:1. 250. Bundesligaspiel. Und dann dieser, ja, Anschlusstreffer ist es nicht. Es ist Ergebniskosmetik in der 6. Minute der Nachspielzeit. Und 6 waren insgesamt angezeigt. Also ein kleiner Wermutstropfen. Baku mit dem Kopfballtreffer aus 5 Metern. Keine Abwehrchance für Karl Hein im Tor des SV Werder Bremen. Aber jetzt wird es hier gleich weitergehen und das wird am Ausgang dieses Spiels nicht mehr allzu viel ändern. Werder Bremen wird hier den ersten Heimsieg der Saison landen, ist jetzt im Ballbesitz. Karl Hein, der Keeper, bolzt ihn in die gegnerische Hälfte. Da gewinnt Salim Musa, der eingewechselte Nachwuchsstürmer des SV Werder, das Kopfballduell. Aber die Leipziger haben ihn schon wieder. Werden jetzt irgendwie versuchen, den vielleicht doch nochmal in die andere Hälfte zu kriegen. Estef ist das, der neue Innenverteidiger. Ja, der lässt sich aber zu viel Zeit da. Raum hat den Ball jetzt auf der linken Seite. Kommen sie noch mal nach vorne. Ja, die Bremer werfen sich wieder dazwischen in Form des eingewechselten Cedric Itten, aber immer noch die Leipziger im Ballbesitz und dann der nächste Ballgewinn von Marco Grüll, dem Mann, der das 3:0 erzielt hat und wieder gibt es 10 Applaus vom Bremer Publikum. Aber Leipzig nochmal über links, über David Raum und dann ist Schmidtkens da, wirft sich dazwischen und es gibt den Abstoß vom Tor von Karl Hein. Das wird es jetzt vermutlich auch gewesen sein. 6 Minuten und 20 sind wir über der Zeit. 6 Minuten waren angezeigt, da gab es noch diesen Treffer von Riedle Baku. Und jetzt ist Schluss. Werder Bremen gewinnt mit 3:1 gegen RB Leipzig. Und das war sie, die ARD-Bundesliga-Konferenz.
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8: 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Die wichtigsten Meldungen zur halben Stunde bekommen wir jetzt von Markus Neumann.
9: Bundespräsident Frank-Walter Steinmeier hat die ehrenamtliche Arbeit gewürdigt. Beim Tag der offenen Tür in der Villa Hammerschmidt in Bonn sagte der Staatsoberhaupt, Demokratie lebe von den Menschen, die sich für sie engagierten. Ehrenamtler seien der Kitt der Gesellschaft. In Berlin haben nach Veranstalterangaben etwa 11.000 Menschen für bezahlbare Mieten demonstriert. Unter dem Motto, her mit den Wohnungen, runter mit den Mieten, hätten sich Menschen aller Altersgruppen beteiligt. Viele Familien mit Kindern seien dabei gewesen. Die Polizei machte keine Angaben zur Teilnehmerzahl. In Kroatien haben zehntausende Menschen gegen illegale Mülltransporte protestiert. Wie ein örtliches Nachrichtenportal berichtet, werfen die Demonstranten der Mitte-Rechts-Regierung von Ministerpräsident Andrej Plenković Untätigkeit vor. Demnach sollen nahe der Ortschaft Gospic giftige Abfälle unter anderem aus Deutschland und Italien lagern.
8: Kurz nach 17:30, hier ist MDR Jump. Wir gucken mal auf die Straßen. Vorsicht auf der A4 Richtung Görlitz zwischen Pulsnitz und Ohorn liegen Metallteile auf der Fahrbahn. A14 Richtung Dresden zwischen Lüderitz und Kolbitz befindet sich eine ungesicherte Unfallstelle. Im Landkreis Meißen sind die Straßen zwischen Auer und Moritzburg und zwischen Moritzburg und Bärwalde noch bis 19.30 Uhr gesperrt wegen der Hengstparade. Und Blitzer stehen aktuell auf der A9 Richtung München zwischen Niemegk und Kleinmarzehns, A9 Richtung Berlin zwischen Eisenberg und Treusig, auf der A13 Richtung Berlin zwischen Kittlitz und im Dreieck Spreewald, auf der B89 in Neuhaus-Schierschnitz in beiden Richtungen. Dann haben wir einen Blitzer in Chemnitz am Berg Richtung Glösa und in Halle in der Kröwitzer Straße in beiden Richtungen. Habt ihr noch Staus oder Blitzer gesehen? Ruft uns einfach an. Es geht kostenlos unter 0800 123 2340. So, in Sachsen-Anhalt kann es hin und wieder ein bisschen dunkler werden jetzt. Wir haben ein paar Gewitter und Schauer im Anmarsch. Ansonsten Thüringen und Sachsen noch recht freundliches Wetter, Temperaturen so um die 20 Grad. Und die nächsten Tage, da wird der Wind wieder nachlassen, der heute recht stürmisch bläst. Und haben dann am Montag schon wieder sommerliche Werte von 28 Grad. Also das sieht doch ganz gut aus.

Also Clean Bandit machen ja auch so Songs, die in die Beine gehen. Das waren sie gerade mit Rather Be. Schöne Nummer. Und mit einer schönen Nummer machen wir jetzt auch weiter. Und zwar von Chris de Serendi. Habt ihr den schon mal gehört? Chris de Serendi. Und ich verrate euch, dass ihr den auf jeden Fall schon mal gehört habt. Denn Chris de Serendi singt in vielen Produzententeams mit. Mit vielen Produktionen ist er mit am Start, wird immer angerufen, wenn ein DJ oder ein Produzent eine Stimme braucht. Und dann kommt der Chris dann ins Tonstudio und dann machen die zusammen eine Nummer. So geschehen bei Two Colors aus Berlin, gemeinsam mit dem Safri-Do und eben Chris de Serendi mit Cynical. Und den kennt ihr natürlich hier aus MDR Jump. Das ist er. Das ist Chris de Serendi. So, jetzt habt ihr wieder was gelernt. Und Chris hat sich gedacht, ach naja, immer für andere arbeiten, das ist zwar schön, aber ich möchte auch mal selber irgendwie gerne nach vorn kommen. Und jetzt hat er seine erste eigene Single am Start, die wir euch nicht vorenthalten wollen, weil sie richtig gut ist. Chris de Serendi, Good Old Days, hört ihr jetzt ganz neu hier bei MDR Jump.

So, Grüße gehen raus in die Niederlausitz. Da muss man sagen, das war heute wirklich stark von Energie Cottbus. Haben wir natürlich hier bei MDR Jump mitverfolgt. Wir haben immer wieder nachgelegt und am Ende gewinnen sie gegen den VfL Wolfsburg in der zweiten Fußball-Bundesliga mit 4:4. So, und dann RB Leipzig heute in der Fußball-Bundesliga nicht so gut ausgesehen. 3:1 verloren gegen Werder Bremen. Da ist der Spieltag fast schon durch. Heute Abend dann das Abendspiel mit den Bayern und Schalke. Das wird auch ein Knüller. Und natürlich guckt der Fußball-Osten nach Dresden. Heute Heimspiel gegen den VfL Bochum, 20.30 Uhr. Wie es ausgeht, wird er natürlich dann hier bei MDR Jump erfahren. Und morgen dann das nächste Highlight. Der erste FC Magdeburg ist bei Hertha BSC Berlin zu Gast. Auch das wird nicht einfach. Wir halten euch über alle Tore und Ergebnisse hier bei MDR Jump natürlich auf dem Laufenden. Jetzt für euch neue Musik von Harry Styles bei MDR Jump mit American Girls.

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13: Um 18 Uhr mit Markus Neumann. In den Landkreisen Bautzen und Görlitz sind 12 selbstgebaute Sprengvorrichtungen sichergestellt worden. Das teilten die Generalstaatsanwaltschaft Dresden, das LKA Sachsen und die Polizeidirektion Görlitz mit. Sachsens Innenminister Armin Schuster hatte am Morgen noch von 4 entschärften Objekten gesprochen. Ersten Erkenntnissen nach sollten sie Schäden an Hochspannungsleitungen herbeiführen. Die Vorrichtungen wurden laut Staatsanwaltschaft in der Nähe der Umspannwerke Beerwalde bei Lippen und Graustein bei Schleife gefunden. Ein Zusammenhang mit Fällen unter anderem in Nordrhein-Westfalen werde untersucht. Ein 48 Jahre alter Deutscher hatte dort ein Bekennerschreiben verfasst. Die US-Gesandten Jared Kushner und Steve Witkoff sind zu Gesprächen über eine Beendigung des Ukraine-Krieges in Moskau eingetroffen. Russische Nachrichtenagenturen meldeten, ihr Flugzeug sei am Mittag auf dem Flughafen Vnukovo gelandet. US-Präsident Donald Trump hatte einen neuen diplomatischen Vorstoß angekündigt. Es gehe um Vorschläge, den Ukraine-Krieg zu beenden. Nach den Gesprächen in Russland sollen Kushner und Witkoff in die ukrainische Hauptstadt Kiew weiterreisen. Tausende Menschen sind in Sachsen-Anhalt am Tag vor der Landtagswahl auf die Straße gegangen. In mehreren Städten gab es Demonstrationen und Feste für Demokratie und Vielfalt. In Magdeburg gab es 8 angemeldete Versammlungen. Laut Polizei beteiligten sich etwa 6000 Menschen an einer Demonstration vom Hauptbahnhof zum Domplatz, wo ein Demokratiefest stattfand. Weitere 2000 bis 3000 Menschen seien dazugekommen. In Halle kamen rund 200 Menschen zusammen, um als Zeichen des Zusammenhalts an einem langen Freundschaftsband zu knüpfen. Auch in Dessau-Roßlau wurde auf dem Markt ein Demokratiefest gefeiert. In der Fußball-Bundesliga hat RB Leipzig die erste Saisonniederlage kassiert. Am zweiten Spieltag unterlagen die Sachsen Werder Bremen 1:3. Neuer Tabellenführer ist vorerst Freiburg nach einem 1:0-Sieg in Paderborn. Weiterhin spielten Leverkusen Union Berlin 4:0, Hoffenheim Dortmund 2:3 und Mönchengladbach Elversberg 3:4. In der zweiten Bundesliga gab es folgende Ergebnisse: Wolfsburg-Cottbus 4:4, Kaiserslautern-Darmstadt 3:0 und Holstein-Kiel und Nürnberg trennten sich 2:2. Das waren die Nachrichten. Wetter und zunächst zu den aktuellen.
2: Hier ist MDR Jump und jetzt für euch der zuverlässigste Verkehrsservice im Osten. Wir legen los auf der A14 Richtung Dresden. Zwischen Lüderitz und Kollwitz gibt es Behinderungen nach einem Unfall. Vorsicht auf der B2 Richtung Bad Düben. In Höhe Eisenhammer liegt ein Baum auf der Fahrbahn. Im Landkreis Meißen sind die Straßen zwischen Auer und Moritzburg und zwischen Moritzburg und Beerwalde wegen der Hengstparade noch bis 19.30 Uhr gesperrt. Blitzer stehen auf der A9 Richtung München zwischen Niemegk und Kleimerzehns. A9 Richtung Berlin zwischen Eisenberg und Reußig, B89 in Neuhaus-Schierschnitz in beiden Richtungen. Wir haben einen Blitzer in Chemnitz in der Zschopauer Straße stadteinwärts und noch einen am Berg Richtung Glöser. In Halle auch noch einen Blitzer in der Kröllwitzer Straße in beiden Richtungen. Alle Staus und Blitzer für eure Region bekommt ihr auch jederzeit und immer aktuell bei MDR Jump in ARD Sounds. Und das Wetterchen, naja, es hat hier und da mal ordentlich geschüttet. Das wird auch im Abend noch so weitergehen, besonders in Sachsen-Anhalt. Mal Schauer oder Gewitter. In Thüringen und Sachsen ein bisschen freundlicher der Abend. Und ja, wie gesagt, also Sonne haben wir ja auch zu Besuch gehabt oder scheint immer noch mal zwischen den Wolken hervor. Wir haben aktuell nachgemessen in Wernigerode im Harz sind es jetzt 18 Grad, Erfurt 19, Görlitz 20 Grad und es wird mit den Temperaturen aufwärts gehen. Wir landen am Montag dann schon bei sommerlichen 28 Grad. Hier ist MDR Jump, schönes Wochenende, jetzt mit Beyoncé und Texas Hold'em.

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0: Wenn ihr heute eine Runde ausflippen möchtet mit uns, dann seid ihr in Altenberg. Herzlich willkommen auf dem Liftparkplatz Open Air. Eine richtig fette Party, unsere MDR Jump Dance Night. Mit der MDR Jump Dance Company, mit meinem Kollegen Rico und mit dem wichtigsten Mann auf dem Platz, mit DJ Dundee. Hallo mein Lieber.
1: Hallo Matthias.
0: So, du bist schon in heller Aufregung. Hast du schon mal irgendwas als DJ zu Hause vergessen, was du unbedingt vor Ort bei der Veranstaltung brauchtest und bist nochmal umgekehrt?
1: Tatsächlich habe ich vor ein paar Jahren mal meinen Laptop zu Hause liegen lassen.
0: Ja, der Super.
1: Der Super-GAU. Ja. Ich hatte noch ein paar Platten in der Tasche und ein paar CDs, aber der Laptop war eigentlich das Wichtigste. Umkehren hätte nicht mehr funktioniert. Das heißt, ich habe mit dem, was ich mit hatte, den Abend hinbekommen.
0: Super, heute ist alles dabei.
1: Nach der Geschichte habe ich eine Checklist, die ich immer abarbeite, dass sowas nicht mehr passieren kann.
0: Sehr schön, müssen wir uns keine Sorgen machen. Gut, du freust dich, du bist heiß wie Frittenfett und hast auch einen ganz besonderen Plan. Du warst in Altenberg noch nie, das heißt, das wird heute eine absolute Weltpremiere mit DJ Dundee und der MDR Jump Dance Night.
1: Ja, tatsächlich ist das erste Mal, dass ich in Altenberg bin und weil ich so aufgeregt bin, bin ich schon mal eine Stunde vorher losgefahren, damit ich noch eine Runde mit dem Sessellift drehen kann.
0: Genau, Liftparkplatz, das ist der Treffpunkt für die geilste Party des Jahres in Altenberg. Dundee, vielen Dank und gib alles. Schöne Grüße.
1: Ja, vielen Dank.
0: Und

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Hallo und herzlich willkommen mittendrin im Wochenende. Wir haben Heim-WM und zwar im Basketball. Die Weltmeisterschaft der Frauen läuft gerade. Und nachdem wir ja gestern gegen Spanien nicht so gut ausgesehen haben, musste heute schon in der Leistungssteigerung her. Und die deutschen Damen machen das sehr gut aktuell in Berlin. Deutsche Mannschaft führt im zweiten Viertel mit 30 zu 15 gegen Japan. Wir halten euch natürlich über das Ergebnis auf dem Laufenden in unseren MDR-Jump-Nachrichten und hoffen mal, dass es so weitergeht und der Weg ins Viertelfinale hinhaut. Jetzt für euch Oliver Rodrigo mit Drop Dead hier bei MDR-Jump.

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4: 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Die wichtigsten Meldungen zur halben Stunde hat jetzt Markus Neumann.
5: In Berlin haben nach Veranstalterangaben etwa 11.000 Menschen für bezahlbare Mieten demonstriert. Unter dem Motto, her mit den Wohnungen, runter mit den Mieten, hätten sich Menschen aller Altersgruppen beteiligt. Viele Familien mit Kindern seien dabei gewesen. Die Polizei machte keine Angaben zur Teilnehmerzahl. In Kroatien haben zehntausende Menschen gegen illegale Müllimporte protestiert. Wie ein örtliches Nachrichtenportal berichtet, werfen die Demonstranten der mit der Rechtsregierung von Ministerpräsident Andrej Plenković Untätigkeit vor. Demnach sollen in der Nähe der Ortschaft Gospic giftige Abfälle unter anderem aus Deutschland und Italien lagern. Beim Absturz eines Kampfjets während einer Flugshow in Griechenland sind 2 Menschen ums Leben gekommen. Wie die Zeitung To Proto Thema berichtet, ereignete sich das Unglück auf dem Luftwaffenstützpunkt Tanagra in der Nähe der Hauptstadt Athen. Bei den Opfern handle es sich um die beiden Piloten. Zur Unfallursache ist nichts bekannt.
4: 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Jetzt gucken wir mal auf die Straßen. Geht los auf der A14 Richtung Dresden. Zwischen Lüderitz und Kolbitz gibt es Behinderungen nach einem Unfall. Vorsicht auf der B2 Richtung Bad Düben. In Höhe Eisenhammer liegt ein Baum auf der Fahrbahn. Die B7 Erfurt-Jena ist zwischen Umferstedt und Frankendorf nach einem Unfall gesperrt worden. Und auf der B101 zwischen Großhartmannsdorf und Mittelseider befindet sich eine ungesicherte Unfallstelle. Im Landkreis Meißen sind die Straßen zwischen Auer und Moritzburg und auch die Straße zwischen Moritzburg und Bärwalde wegen der Hengstparade noch bis 19.30 Uhr gesperrt. Blitzer stehen heute auf der A9 Richtung München zwischen Niemeck und Kleinmarzehns. Dann nochmal A9 Richtung Berlin zwischen Eisenberg und Reußig. B89 in Neuhaus-Schierschnitz in beiden Richtungen. Chemnitz, da haben wir einen in der Zschopauer Straße stadteinwärts und auch noch einen Blitzer am Berg Richtung Glöser. Und der Blitzer in Halle steht in der Kröwitzer Straße in beiden Richtungen. So. Wenn ihr noch was gesehen habt, Staus oder Blitzer, ruft uns gerne an, kostenlos unter 0800 123 2340. Dann schönen Dank und gute Fahrt. Ja, windig heute, oder? Also teilweise auch stürmisch gewesen. Ich hoffe, ihr habt euch gut festgehalten, seid nicht weggeflogen oder irgendwelche anderen Familienmitglieder. Wir haben teilweise Regen in Sachsen-Anhalt und auch etwas Gewitterneigung. In Thüringen und Sachsen dagegen eher ein freundlicher Tag und auch etwas trockener. Sonne auch nochmal da zum späten Nachmittag. Und die aktuellen Temperaturen haben sich mittlerweile so zwischen 18 und 22 Grad eingepegelt. Nächsten Tage wird der Wind nachlassen, das ist gut. Und Temperaturen steigen auch wieder, ist noch besser. Montag dann schon 28 Grad, geht doch.
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Hier ist MDR Jump. Schön, dass ihr mit dabei seid. Schönes Wochenende und jetzt sind wir gleich im Samstagabend. Da empfehle ich euch sehr die Kollegen von MDR Jump Pop, die Abendshow. Geht gleich los ab 19 Uhr. Vorher habe ich noch neue Musik für euch und zwar von Martin Garrix. Der hat 2013 einen Riesenhit gehabt, hat dann angefangen mit einer DJ-Karriere und dann wurden auch andere Künstler auf ihn aufmerksam, denn Martin Garrix ist sehr kreativ und kann neue Sounds basteln und das hat natürlich auch andere Künstler interessiert, zum Beispiel Jake. Mit ihm hat er die Single Hero produziert. Kommt euch sicherlich bekannt vor, damit war er auch Dauergast hier bei MDR Jump. Dann mit Baby Rexha, auch da Martin Garrix. Ja, und dann ein Riesenhit. Eines Tages hat Bono von U2 bei Martin Garrix angerufen auf dem Handy und gesagt, du, wir brauchen deine Hilfe, wir haben einen Song und wir möchten ihn gerne so ein bisschen moderner. Und da hat er gesagt, kein Problem, wie heißt er denn? We Are The People. Und dann hat Martin Garrix losgelegt. We are the people we've been waiting for. Absoluter Ohrwurm. Und man merkt, der Junge hat's drauf. Und jetzt hat Ed Sheeran angerufen und gesagt, so, jetzt hast du so viele erfolgreiche Singles produziert, jetzt bräuchten wir auch mal deine Hilfe. Und Ed Sheeran hat ihm den Song Repeated mitgebracht. Martin Garrix hat ihn veredelt und den hören wir uns jetzt ganz neu hier bei MDR Jump an.

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14: Um 19 Uhr mit Markus Neumann. In Sachsen-Anhalt sind am Tag vor der Landtagswahl tausende Menschen für Demokratie und Vielfalt auf die Straße gegangen. In Magdeburg beteiligten sich laut Polizei etwa 10.000 Menschen an mehreren Veranstaltungen. Die Organisatoren sprachen von bis zu 20.000 Teilnehmern. In Halle kamen etwa 200 Menschen zusammen, um an einem langen Freundschaftsband zu knüpfen. Auch in Dessau-Roßlau wurde auf dem Markt ein Demokratiefest gefeiert. In den Landkreisen Bautzen und Görlitz sind 12 selbstgebaute Sprengvorrichtungen sichergestellt worden. Das teilten die Generalstaatsanwaltschaft Dresden, das LKA Sachsen und die Polizeidirektion Görlitz mit. Sachsens Innenminister Armin Schuster hatte am Morgen noch von 4 entschärften Objekten gesprochen. Ersten Erkenntnissen nach sollten sie Schäden an Hochspannungsleitungen herbeiführen. Die Vorrichtungen wurden laut Staatsanwaltschaft in der Nähe der Umspannwerke Bärwalde bei Lippen und Graustein bei Schleife gefunden. Ein Zusammenhang mit Fällen und unter anderem in Nordrhein-Westfalen werde untersucht. Ein 48 Jahre alter Deutscher hatte dort ein Bekennerschreiben verfasst. Nach der Cyberattacke auf die Berliner Senatsverwaltung sind auch sensible Daten im Darknet veröffentlicht worden. Das Nachrichtenmagazin Der Spiegel fand in einer Stichprobe etwa Daten zum Gefahrenschutz bei der Berliner Feuerwehr, Gehaltslisten und Personaldokumente. Außerdem wurden Pläne zur Erweiterung des Kanzleramtes veröffentlicht. Eine kriminelle Hackergruppe hatte mit den erbeuteten Daten 2 Millionen Euro erpressen wollen. Berlin weigerte sich zu zahlen. Daraufhin wurden die Daten veröffentlicht. In der ARD-Sportschau sind am Abend die weiteren Begegnungen im DFB-Pokal ausgelost worden. Der FC Magdeburg muss in der zweiten Hauptrunde nach München zum FC Bayern. RB Leipzig tritt bei Rot-Weiß Essen an. Dynamo Dresden empfängt Schalke 04. In der Fußball-Bundesliga hat RB Leipzig heute die erste Saisonniederlage kassiert. Am zweiten Spieltag unterlagen die Sachsen Werder Bremen 1:3. Neuer Tabellenführer ist vorerst Freiburg nach einem 1:0-Sieg in Paderborn. Weiterhin spielten Leverkusen Union Berlin 4:0, Hoffenheim Dortmund 2:3 und Mönchengladbach Elversberg 3:4. In der zweiten Bundesliga gab es folgende Ergebnisse: Wolfsburg-Cottbus 4:4, Kaiserslautern-Darmstadt 3:0 und Holstein-Kiel-Nürnberg 2:2. Das waren die Nachrichten. Und damit zum Wetter und zunächst zu den aktuellen Temperaturen. Auf dem Brocken stark bewölkt 9 Grad, Chemnitz leicht bewölkt 18, Dresden leicht bewölkt 20 Grad, Eisenach fast wolkenlos 19, Erfurt stark bewölkt 19 Grad, auf dem Fichtelberg wolkig 12 Grad, Gera und Görlitz jeweils stark bewölkt 20 Grad, Halle Regen 18, Leipzig bedeckt 20 Grad, Magdeburg wolkig 19 und Meiningen fast
15: Görlitz
14: wolkenlos.
15: Zwischen Pulsnitz und Ohorn liegen Metallteile auf der Fahrbahn.
3: Vorsicht auf der A4 Frankfurt Richtung Dresden zwischen Herleshausen und Eisenach West steht ein defekter PKW auf der linken Fahrspur. A14 Richtung Dresden zwischen Lüderitz und Kolbitz Behinderung nach einem Unfall. Die B7 Erfurt-Jena ist zwischen Umferstedt und Frankendorf nach einem LKW-Unfall gesperrt. Die B101 ist zwischen Großhartmannsdorf und Mittelseida nach einem Unfall gesperrt.
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9: Mit Sabrina Droste. Guten Tag an diesem besten Samstag der Woche.
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Gleich 7:15 an einem Samstag. Eine Sache weiß ich, weil ich kann hell sehen. Ihr hört gerade Radio. Ja, verblüffend, ich weiß. Aber was macht ihr denn noch so? Laura aus Aachen, hast du deinen Schrank mittlerweile fertig aufgebaut? Und ihr anderen, geht ihr gerade Dinge nach, denen ihr gerne nachgeht? Sind vielleicht Freunde da? Also solche, die ihr wirklich mögt? Oder geht's euch besonders gut heute, weil ihr nicht Schalke-Fan seid? Sagt doch mal 07221 2011. Wir wollen hier im Popabend mal ein bisschen den Vibe checken. 07221 2011. Na, Bend.

0: Ich weiß nicht weiter. Ich weiß nicht, wo wir sind. Ich weiß nicht weiter von hier an blind. Dieser Text ist zwar 20 Jahre alt, aber knallt noch so richtig. Das merken gerade wieder sehr, sehr viele. Die Band Wir sind Helden ist mit von hier an blind eine weitere Woche auf Platz 1 der TikTok-Charts. Hier, die hier.
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0: Selbst wenn sie weggehen, kommen sie 20 Jahre später wieder. Sängerin Judith Holofernes kommt auf das Feedback nach so langer Zeit noch gar nicht klar, ist völlig überwältigt. Sie hat dieses Jahr im März erst bekannt gegeben, dass sie wegen ihrer Stimmstörung nicht mehr singen kann. Und jetzt geht einer ihrer größten Hits einfach nochmal viral.
2: Ich bin im Urlaub und ich kriege die ganze Zeit Nachrichten geschickt, dass von hier an blind total durchdreht zu Hause. Und im weltweiten Internet.
0: Ja, in der Tat. Mittlerweile sind über 200.000 Clips zu dem Song erstellt worden. Und weil wir hier in der Pop-Abend-Redaktion sagen, völlig zu Recht, bekommt dieser Song nochmal einen Hype, hypen wir jetzt auch nochmal eine Runde. Die Stimme von Judith kann sowieso nicht oft genug über den Äther laufen. Einmal kollektives Luftanhalten für Wir sind Helden von hier an blind.

0: Halb acht ist es.
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2: Heute Nacht gibt es im Norden und Nordosten Deutschlands bei teils wolkigem, teils aufgelockertem Himmel noch einzelne Schauer. Im übrigen Land verläuft die Nacht klar und trocken. Morgen scheint in weiten Landesteilen die Sonne und zunächst ist es teilweise wolkenlos. Im Norden und Nordosten gibt es neben Sonnenschein jedoch einige Quellwolken. Die Höchstwerte liegen zwischen 19 und 29 Grad.
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3: Vorsicht auf der A9 Richtung München. Zwischen Kleinmarzehns und Köselitz sind die rechte und mittlere Fahrspur stark verschmutzt. Vorsicht auf der A4 Frankfurt Richtung Dresden. Zwischen Herleshausen und Eisenach West steht ein defekter PKW auf der linken Fahrspur. Die B7 Erfurt-Jena ist zwischen Umferstedt und Frankendorf nach einem LKW-Unfall gesperrt. Die B101 Freiberg-Annaberg-Buchholz ist zwischen Großhartmannsdorf und Mittelseider wegen Bergungsarbeiten gesperrt. Im Salzlandkreis. Zwischen Schackental und Warmsdorf öffnet die Bahnschranke nicht mehr. In Oberlungwitz ist die Erlbacher Straße zwischen Hoferstraße und Robert-Koch-Straße wegen eines Wasserrohrbruchs gesperrt.
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0: Achtung, Achtung, Achtung, dies ist eine offizielle Checkung und zwar eine Vibe-Checkung. Wir sind wir hier gerade drauf in Pop, eure Abendshow. Sind wir, haben Samstagabend, gleich geht's zur Nachtschicht, launig. Oder ist hier sowas wie Party-Feeling in der sogenannten R? Hallo Sabrina, 0722 1 20 11. Ich bin gerade mit meiner Patchwork-Familie in Südfrankreich im Urlaub und wir genießen unsere gemeinsame Zeit. Wir haben viel Spaß und hören den Pop-Abend. Bin gerade am Kochen und höre euch übers Internet. Vielleicht kannst du unsere Bande mal ganz lieb grüßen. Marco mit Alexandra und den vier Kids Janis, Mila, Ben und Leon. Seid gegrüßt, ihr Bande, ihr Patchwork-Bande. Habt eine gute Zeit. Jakob aus der Eifel ist am Telefon. Oh, was? Klopfst du nebenbei? Haust du Holz nebenbei?
1: Nee, ich bin Striegel am Reparieren.
0: Die Striegel, ja, also dann, das klingt für mich nach Pferd.
1: Nee, das ist Hühntraktor.
0: Was machen denn die Striegel an einem Traktor?
1: Also die striegeln da Gras, rupfen Moos raus und das Altgras und säen dann nochmal neue ein.
0: Ah, okay, also die, die eigentlich die ganze Arbeit machen, abgesehen von nach vorne fahren, was der Traktor von alleine macht dann.
1: Ja.
0: Gut. Rabea, was machst du gerade?
2: Wir sind auf dem Weg hier auf der, was ist das, A3?
0: Mhm.
2: Und wir fahren zu Ralf Schmitz heute Abend.
0: Zu Ralf Schmitz?
2: Ja, der macht heute eine erste Live-Show.
0: Zur kleinen Schmitzekatze.
2: Ja, komm, ja.
0: Okay, ich glaube, da freut sich einer, Rabea.
2: Ja, total.
0: Das ist ja fantastisch.
2: Ja, wir freuen uns sehr. Ich mit meinem Mann sind hier unterwegs. Die Kinder sind zu Hause mit ihrer Freundin. Und das wollte ich euch nur mal kurz mitteilen.
0: Völlig zu Recht. Viel Spaß. 0722 1 20 11. Das ist die Nummer, die ihr wählen könnt, um uns wie Rabea Sachen mitzuteilen. Teddy Swims jetzt. Mr. Know-It-All im Pop. Eure Abendshow.

Wir fragen hier im Pop-Abend, was machen Sachen? Und ihr antwortet an die 0722 1 20 11. Amelie und Merle schreiben zum Beispiel: Liebe Grüße aus Marokko. Wir machen gerade einen Roadtrip, sind unterwegs Richtung Wüste. Da darf eure gute Musik nicht fehlen. Liebe Grüße und PS, Mama und Papa, macht euch keine Sorgen, es geht uns super. Das ist doch beruhigend.

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Ach, guck an, Big in Japan ist jetzt mit 42 in der Midlife Crisis, hat sich einen dicken Bass zugelegt und nennt sich jetzt Substitution von Purple Disco Machine.

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1: Um 20 Uhr mit Markus Neumann. In Moskau haben am Abend die neuen Gespräche über ein Ende des Ukraine-Krieges begonnen. Wie Staatsmedien berichten, empfing Präsident Wladimir Putin die US-Unterhändler Steve Witkoff und Jared Kushner. Der Kreml will im Anschluss an die Gespräche die Öffentlichkeit informieren. US-Präsident Donald Trump hatte im Vorfeld angekündigt, dass die Sondergesandten einen Vorschlag für eine Friedenslösung präsentieren. Morgen werden Kushner und Witkoff in die ukrainische Hauptstadt Kiew weiterreisen. Russland und die Ukraine wollen wegen des Besuchs ihre Luftangriffe einstellen. Im Zusammenhang mit Sabotageakten gegen das deutsche Stromnetz wird weiter nach einem Tatverdächtigen gesucht. Die Polizei und Staatsanwaltschaft in Brandenburg und Nordrhein-Westfalen veröffentlichten einen Fahndungsaufruf mit Fotos des Verdächtigen. In beiden Bundesländern und in Sachsen waren gestern und heute Sprengvorrichtungen sichergestellt worden. Sie befanden sich in der Nähe von Umspannwerken. In den drei Bundesländern wird Braunkohle abgebaut. Innenminister Alexander Dobrindt hatte vom Klimaterrorismus eines Einzeltäters gesprochen. In Sachsen-Anhalt sind am Tag vor der Landtagswahl tausende Menschen für Demokratie und Vielfalt auf die Straße gegangen. In Magdeburg beteiligten sich laut Polizei etwa 10.000 Menschen an mehreren Veranstaltungen. Die Organisatoren sprachen von bis zu 20.000 Teilnehmern. In Halle kamen etwa 200 Menschen zusammen, um an einen langen Freundschaftsband zu knüpfen. Auch in Dessau wurde auf dem Markt ein Demokratiefest gefeiert. In der ARD Sportschau sind am Abend die weiteren Begegnungen im DFB-Pokal ausgelost worden. Der FC Magdeburg muss in der zweiten Hauptrunde nach München zum FC Bayern. RB Leipzig tritt bei Rot-Weiß Essen an, Dynamo Dresden empfängt Schalke 04. In der Fußball-Bundesliga hat RB Leipzig heute die erste Saisonniederlage kassiert. Am zweiten Spieltag unterlagen die Sachsen Werder Bremen mit 1:3. Neuer Tabellenführer ist vorerst Freiburg nach einem 1:0-Sieg in Paderborn. Die weiteren Ergebnisse: Leverkusen Union Berlin 4:0, Hoffenheim Dortmund 2:3 und Mönchengladbach Elversberg 3:4. In der zweiten Fußball-Bundesliga gab es folgende Ergebnisse: Wolfsburg-Cottbus 4:4, Kaiserslautern Darmstadt 3:3 und Holstein Kiel und Nürnberg trennten sich 2:2. Das waren die Nachrichten. Und damit zum Wetter und zunächst zu den aktuellen Temperaturen. Auf dem Brocken bedeckt 9 Grad, Chemnitz leicht bewölkt 17, Dresden bedeckt 19 Grad, Eisenach bedeckt 19, Erfurt bedeckt 18, auf dem Fichtelberg wolkig 11 Grad und Görlitz stark bewölkt bei 19 Grad. Halle nach Regen 8.
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3: Die A4 Frankfurt Richtung Dresden ist zwischen Eisenach Ost und Sättelstädtische nach einem Unfall gesperrt. Zurzeit Stau. Vorsicht auf der A4 Frankfurt Richtung Dresden zwischen Herleshausen und Eisenach West steht ein defekter PKW auf der linken Fahrspur. Die B7 Erfurt Jena ist zwischen Umferstedt und Frankendorf nach einem LKW-Unfall gesperrt. Die B101 Freiberg-Annaberg-Buchholz ist zwischen Großhartmannsdorf und Mittelseider wegen Bergungsarbeiten gesperrt. In Oberlungwitz ist die Erlbacher Straße zwischen Hoferstraße und Robert-Koch-Straße wegen eines Wasserrohrbruchs gesperrt.
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4: Mit Sabrina Droste. Guten Tag, guten Tag. Ein weiterer Samstag neigt sich langsam dem Ende, an dem keiner von uns eines der abgespeicherten Rezepte auf Insta jemals nachgekocht hat.
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0: treibt ihr gerade an diesem wunderbaren Samstagabend und warum weiß der Rest von Deutschland doch noch gar nichts davon? 07221 2011, das ist die Nummer, bei der ihr euch heute Abend beglückwünschen lassen könnt für eure Abendpläne, egal wie couchig oder aufregend sie sind. 07221 2011. Hallo Rita, was machst du gerade?
1: Ich fahre gerade vom Urlaub zurück. Ich war in St. Peter-Ording bei meiner Tochter. Bin jetzt in 10 Minuten zu Hause und bin heilfroh, dass alles geklappt hat.
2: Das ist ja fantastico. Wie lange warst du da?
1: Seit 2 Wochen.
2: Ah, sehr schön. Einmal die Seele eintauchen und wieder rausholen und wieder mitnehmen. Perfekt.
1: Aber sowas von perfekter Nordseeluft geschnuppert auf jeden Fall.
2: Hervorragend, dann wünsche ich dir, dass du davon ganz, ganz lange viel hast, liebe Rita.
1: Ganz herzlichen Dank und euch noch einen wunderschönen Abend.
2: Danke dir, komm gut heim.
1: Tschüss.
0: Annika aus Stuttgart ist gerade auch auf dem Rückweg vom Urlaub. Sie ist 11 Jahre, schreibt sie, und sitzt noch mit allem Mann im Auto. Kommt auch ihr gut heim. Und Andreas, der heute auch schon zu tun und möchte gerne was sagen.
3: Der Stauverursacher auf der A81 Richtung Kochertalbrücke Richtung Heilbronn war ich wegen eines geplatzten Reifens am Wohnmobil. Ich möchte hiermit nochmal allen danken, die mir geholfen haben, den Reifen zu wechseln. Was nicht einfach war, weil die alte Felge festgerostet war, obwohl die Reifen noch nicht allzu alt waren. Weiterhin allen noch eine gute Fahrt. Danke nochmal. Gruß, Andreas.
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0: Sabine und Edmund sitzen in Südfrankreich auf dem Campingplatz und genießen den Abend, hatten einen wunderschönen Strandtag und lieben gerade alles. Vor allem, dass die Katzen zu Hause gut betreut sind und das noch 2 Wochen lang. 07221 2011, die Nummer zum Abendbeschäftigungen in Deutschland reinrufen. Hallo, schreibt zum Beispiel Andrea. Ich sitze hier im Zug von Bremen nach Freiburg und leider haben wir wegen einer Streckensperrung, Klammer auf, Unfall zwischen Köln und Montabaur, Klammer zu, mindestens 100 Minuten Verspätung. Zweimal das Emoji, auf dem sich der Affe die Augen zuhält. Zum Glück kann ich schon seit Stunden eure tolle Musik mit dem Handy genießen. Danke und liebe Grüße, Andrea. Hey, Andrea, melde dich zwischendurch mal, ja? Hallo Frank.
1: Grüß dich, wir gehen heute zum Stadtfest hier in Arnstadt.
0: Und was gibt's da?
1: Da gibt's Musik für Jung und Alt, was Gutes zu essen, gute Weine, gutes Bier.
0: Das klingt ja erstmal schon mal nach einer sehr kompletten Liste. Hervorragend.
1: Genau.
0: Wer ist denn wir? Frank und?
1: Unsere Clique.
0: Eure Clique. Ihr seid wie viele in der Clique?
1: 10 Mann.
0: Ah, okay. Also 2,5 Bierbänke.
1: Genau. Wir sind alle schlank und sportlich.
0: Natürlich. Dann reichen auch 2 Bierbänke.
1: Genau.
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5: 8:30 ist es.
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6: Heute Nacht gibt es im Norden und Nordosten Deutschlands bei teils wolkigem, teils aufgelockertem Himmel noch einzelne Schauer. Im übrigen Land verläuft die Nacht klar und trocken. Morgen scheint in weiten Landesteilen die Sonne und zunächst ist es teilweise wolkenlos. Im Norden und Nordosten gibt es neben Sonnenschein jedoch einige Quellwolken. Die Höchstwerte liegen zwischen 19 und 29 Grad.
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7: A4, Frankfurt Richtung Dresden, zwischen Eisenach Ost und Sättelstädtische 2 Kilometer Stau nach einem Unfall plus 15 Minuten. Vorsicht auf der A4, Frankfurt Richtung Dresden, zwischen Herleshausen und Eisenach West steht ein defekter PKW auf der linken Fahrspur. Die B7 Erfurt-Jena ist zwischen Umferstedt und Frankendorf nach einem LKW-Unfall gesperrt. In Magdeburg ist die Erich-Weinert-Straße zwischen Stäubenallee und Freie Straße wegen einer Veranstaltung bis ca. 22 Uhr gesperrt. In Oberlungwitz ist die Erlbacher Straße zwischen Hoferstraße und Robert-Koch-Straße wegen eines Wasserrohrbruchs gesperrt.
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0: Pop eurer Abendschau. Wie glücklich wir uns schätzen können, im selben Zeitalter zu leben wie diese Queen. Wir sind gerade noch in Island im Urlaub und hören euch im Auto per Webradio. Sind auf dem Weg zum nächsten Wasserfall. Viele Grüße an alle zu Hause. Das haben Daniel, Isabel, Julian und Emily an die 07221 2011 geschickt. Und anrufen könnt ihr die Nummer natürlich auch immer.
1: Hallo, hier ist der Johann.
0: Hallo Johann.
1: Ich will einen Gruß abgeben an meinem Opa Gerhard, an meine Oma Edeltraut und an meine Mama und Papa Sarah und Flo.
0: Das ist aber ganz lieb von dir. Wo bist denn du gerade?
1: Ich bin gerade kurz vor Stuttgart und wir fahren nach Gomaring in Tübingen.
0: Und seid ihr dann auf dem Weg nach Hause oder in den Urlaub?
1: Nee, wir fahren gerade zu meinen Cousins und machen dann eine Übernachtungsparty.
0: Das klingt ja fantastisch. Mensch, dann wünsche ich dir da ganz viel Spaß und auf, dass ihr besonders wenig schlaft.
1: Ja, danke.
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0: 10 vor 9 ist es gleich. Und hier wird einiges erlebt heute Abend in Popabend Deutschland. Schlage mich gerade mit dem Wahlpflichtmodul Betriebliches Gesundheitsmanagement für mein berufsbegleitendes Masterstudium Ernährungstherapie rum, schreibt Caro an die 07221 2011. Sprachnachrichten gehen natürlich auch.
1: Hi, hier ist Anja. Ich habe einen total langweiligen Samstagabend. Ich hatte gerade Feierabend und fahre jetzt nach Hause, werde die Tonnets vorbeifahren, mir noch was zum Abendessen holen. Und dann werde ich mich zu Hause auf die Couch legen, vorher meine Katze füttern und freue mich auf Ted Lasso Serie zu Ende gucken. So langweilig ist es bei mir. Schönes Wochenende.
0: Anja, was für langweilig. Du lebst den Traum.
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1: Um 21 Uhr mit Markus Neumann. In Moskau haben am Abend neue Gespräche über ein Ende des Ukraine-Kriegs begonnen. Wie Staatsmedien berichten, empfing Präsident Wladimir Putin die US-Unterhändler Steve Witkoff und Jared Kushner. Der Kreml will im Anschluss an die Gespräche die Öffentlichkeit informieren. US-Präsident Donald Trump hatte im Vorfeld angekündigt, dass die Sondergesandten einen Vorschlag für eine Friedenslösung präsentieren. Morgen werden Kushner und Witkoff in die ukrainische Hauptstadt Kiew weiterreisen. Russland und die Ukraine sollen wegen des Besuchs ihre Luftangriffe einstellen. Die NATO darf nach Ansicht der USA hybride Angriffe nicht tolerieren. Der US-Botschafter bei der NATO, Matthew Whitaker, sagte am Rande einer Konferenz in Italien, der versuchte Drohnenangriff am Flughafen Leipzig-Halle sei besorgniserregender als verirrte russische Drohnen. Er forderte mehr Wachsamkeit und ein deutliches Zeichen. Whitaker betonte, die Reaktionen auf solche Taten seien nationale Aufgaben. Die USA stünden betroffenen Ländern aber zur Seite. Die Bundesregierung macht Russland für den Drohnenvorfall verantwortlich. Im Zusammenhang mit Sabotageakten am deutschen Stromnetz wird weiter nach einem Tatverdächtigen gesucht. Die Polizei und Staatsanwaltschaft in Brandenburg und Nordrhein-Westfalen veröffentlichten einen Fahndungsaufruf mit Fotos des Verdächtigen. In beiden Bundesländern und in Sachsen hatte es in den vergangenen Tagen Attacken auf die Stromversorgung gegeben. In den drei Bundesländern wird Braunkohle abgebaut. Innenminister Alexander Dobrindt hatte von Klimaterrorismus eines Einzeltäters gesprochen. Mit der Uraufführung des Chorwerks »Wo die Schätze klingen« ist in Schneeberg das Musikfest Erzgebirge eröffnet worden. Es steht in diesem Jahr unter dem Motto »Klangwelten«. Bis zum 13. September sind gut ein Dutzend Veranstaltungen geplant. Erwartet werden unter anderem das Blechbläserensemble German Brass und die Schauspielerin Corinna Harfuch. In der Fußball-Bundesliga hat der FC Bayern die ersten Punkte liegen lassen. Beim Aufsteiger Schalke kamen die Münchner nicht über ein 0:0 hinaus. Außerdem spielten Bremen-Leipzig 3:1, Paderborn-Freiburg 0:1, Leverkusen-Union Berlin 4:0, Hoffenheim-Dortmund 2:3 und Mönchengladbach-Elversberg 3:4. Das waren die Nachrichten. Und damit zum Wetter. In der Nacht locker bewölkt bis klar, nach letzten Schauern trocken, bei Tiefsttemperaturen zwischen 13 und 7 Grad. Morgen heiter, im Osten zeitweise wolkig und trocken, bei Höchstwerten zwischen 19 und 23 Grad. Die weiteren Aussichten: am Dienstag und am Mittwoch unbeständig mit Sonne, Wolken und Schauern. Am Dienstag 21 bis 26 Grad, Mittwoch dann flächendeckend bei Temperaturen zwischen 17 und 21.
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3: Die B7 Erfurt-Jena ist zwischen Umferstedt und Frankendorf nach einem LKW-Unfall gesperrt. In Oberlungwitz ist die Erlbacher Straße zwischen Hoferstraße und Robert-Koch-Straße wegen eines Wasserrohrbruchs gesperrt.
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4: Mit Sabrina Droste, Abend zusammen. Ich bin nicht mehr dein Freund. Das ist ein Satz, den haben wir alle schon gehört und auch alle schon mal gesagt. Da waren wir vermutlich so zwischen 3 und 8 Jahre alt. Aber dieser Satz ist Teil unser aller Leben. Wie lang es dauert, bis wir richtig Freunde sind, wo dieser Satz dann auch eher selten fällt, sprechen wir wissenschaftlich basiert gleich drüber nach 3 Songs.
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0: 9:15 ist es gleich. Willst du meine Freundin sein? Kreuze an, ja, nein, vielleicht. Ihr hört Pop, eure Abendshow. Hi, mit Sabrina Droste. Wie lange dauert es, bis wir mit jemandem wirklich befreundet sind? Also so richtig. Reicht da einmal gemeinsam Pipi machen, während man in Köln Karneval feiert? Nein, aber es ist eine gute Basis. Für euch getestet. Jessie Ensminger ist für heute Abend unsere Freundin der wissenschaftlichen Erkenntnisse. Jessie, wie lange dauert es, bis wir uns mit jemandem anfreunden?
1: Das will die Uni Kansas jetzt rausgefunden haben. Die sagen nämlich, es gibt da einen Zeitrahmen. Also, wie viel gemeinsame Zeit ist nötig, damit aus Bekannten Freunde werden? In der Studie steht, man braucht, Achtung, 40 bis 60 Stunden gemeinsam, um Gelegenheitsfreunde zu sein.
0: Gelegenheitsfreunde. Also reicht für zusammen Yoga machen und mal was essen gehen, aber nicht so richtig Deep Talk.
1: Genau, so sehr gut beschrieben. Dann steht hier noch 80 bis 100 Stunden gemeinsam, da ist man dann Freunde.
0: Also dann Yoga, essen gehen mit Deep Talk. Und wenn jemand gemein zu dir war, dann mag ich diese Person aus Prinzip auch nicht.
1: Richtig, so. Ja. Und alles ab 200 Stunden, die man gemeinsam verbringt, das sind dann beste Freunde.
0: Okay, also Deep Talk bei jeder Gelegenheit. Wir hassen denselben Menschen aus den absurdesten Gründen. Und können auch Monate ohne einander sein, leiden aber jede Sekunde davon.
1: Genau.
0: Aber beim Wiedersehen ist aber alles, als wären wir nie getrennt.
1: Nie getrennt,
0: gewesen.
1: Genau, ja, ja.
0: Wie lange hat es bei euch gedauert? Oder was hat es bei euch gebraucht, dass ihr Freunde wurdet? 07221 2011. Hier ist jetzt Bestie Kennenlern Storytime in Pop, eure Abendshow.

0: diese Studie aus unseren eigenen Erfahrungen heraus stützen. Sabrina Droste hier, ihr hört Pop, die Abendshow, hi. Die Uni Kansas sagt, Freunde sind wir erst nach so und so vielen Stunden, also nach 40 Stunden sind wir Gelegenheitsfreunde. Nach 100 miteinander verbrachten Stunden richtige Freunde und nach 200 Stunden dann beste Freunde. Es braucht Jahre bis zur richtigen Freundschaft, schreibt Bündgen an die 0722120F. Jessie, was sagst du denn?
1: Eine Flasche Wein an einem schönen Abend zusammen auf dem Balkon. Dann ist man befreundet.
0: Aber gilt das? Weil dann ist man ja in Geheimnissen miteinander verbunden. Also nicht so richtig freiwillig.
1: Also sag das genauso bitte meinen langjährigen Freundinnen, mit denen das genauso angefangen hat.
0: Ja, okay, das kann gut gehen, zum Glück. Mhm. Ja. Was sagt ihr denn? Ab wann ist man so richtig doll befreundet? Wie lange dauert das? 07221 2011.

0: 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Und jetzt ist es 9:30.
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3: Heute Nacht gibt es im Norden und Nordosten Deutschlands noch einzelne Schauer. Im übrigen Land verläuft die Nacht klar und trocken. Morgen scheint in weiten Landesteilen die Sonne und zunächst ist es teilweise wolkenlos. Im Norden und Nordosten gibt es neben Sonnenschein jedoch einige Quellwolken. Während diese Quellwolken zum Abend hin weniger werden, ziehen in den westlichen Landesteilen meist dünne Schleierwolken auf. Die Höchstwerte liegen zwischen 19 und 29 Grad.
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4: A2 Richtung Hannover. Zwischen Braunschweig-Watenbüttel und Peine Ost steht ein defektes Fahrzeug auf der rechten Fahrspur. Die B7 Erfurt-Jena ist zwischen Umferstedt und Frankendorf nach einem LKW-Unfall gesperrt. In Magdeburg ist die Erich-Weinert-Straße zwischen Stäubenallee und Freie Straße wegen einer Veranstaltung bis ca. 22 Uhr gesperrt. In Oberlungwitz ist die Erlbacher Straße zwischen Hoferstraße und Robert-Koch-Straße wegen eines Wasserrohrbruchs gesperrt.
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0: Ja, auch die größten Musiker unserer Zeit lassen bei einem Karaoke-Abend gerne mal die Sau raus. Nur ist es so, dass wir Normalsterblichen davon selten was mitbekommen. Bruno Mars hat jetzt in einem Interview zumindest mal verraten, was sein Go-To-Karaoke-Song ist.
1: Gotta be like a Celine Dion song.
2: Oh yeah.
1: Baby, baby, baby, when you be like this, that's the one.
0: Ja, also auf jeden Fall was von Celine Dion. Und gerade It's All Coming Back to Me Now ist ja quasi dafür gemacht, laut mitzusingen und einfach mal alles rauszulassen, was uns von der Woche noch in den Knochen steckt. Bitteschön.
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Wir haben es gesagt und wir hatten wohl recht. Miriam aus Darmstadt schreibt: Danke für diesen Song, Céline Dion. Mein Mann bewundert mich beim Mitgrölen. Hochemotional. Bitte gerne.

0: Wann sind wir befreundet? So richtig. Nicht bekannt, nicht verkumpelt, befreundet. Dauert über 200 Stunden, sagt eine neue Studie. Aber was sagt ihr denn so dazu? 0721 20 11. Petra, sag mal, wie siehst du das?
1: Also ich kann diese Studie überhaupt nicht bestätigen.
0: Weil?
1: Weil ich meine allerbeste Freundin in einem Augenblick getroffen habe und dann einfach klar war, wir sind die besten Freundinnen.
0: Also beste Freundin auf den ersten Blick.
1: Ganz genau.
0: Und das bewahrheitet sich seit wie vielen Äonen von Jahren?
1: 36 Jahre. Ich habe damals von einer Bekannten mitbekommen, ich war damals erst 23 und die hat mir gesagt, da ist eine junge Frau bei ihren Eltern eingezogen, als alleinerziehende Mutter von 3 kleinen Kindern. Und ich habe mir gedacht, oh, das muss hart sein in einer fremden Stadt mit so kleinen Kindern und bin einfach hin mit einer Blume und habe sie willkommen geheißen in unserer Stadt und habe gesagt, wenn sie irgendwie Hilfe braucht, darf sie sich gerne bei mir melden und seitdem sind wir unzertrennlich.
0: Also, ich weiß gar nicht, was ich sagen soll. Das ist einfach eine wunderbare Geschichte und ich wünsche jedem und jeder eine Petra, die man sieht und sofort eine Freundin fürs Leben hat.
1: Ja, das wünsche ich dir auch.
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1: Um 22 Uhr mit Markus Neumann. In Moskau haben am Abend die neuen Gespräche über ein Ende des Ukraine-Kriegs begonnen. Wie Staatsmedien berichten, empfing Präsident Wladimir Putin die US-Unterhändler Steve Witkoff von Jared Kushner. Der Kreml will im Anschluss an die Gespräche die Öffentlichkeit informieren. US-Präsident Donald Trump hatte im Vorfeld angekündigt, dass die Sondergesandten einen Vorschlag für eine Friedenslösung präsentieren. Morgen werden Kushner und Witkoff in die ukrainische Hauptstadt Kiew weiterreisen. Russland und die Ukraine wollen wegen des Besuchs ihre Luftangriffe einstellen. Die NATO darf nach Ansicht der USA hybride Angriffe nicht tolerieren. Der US-Botschafter bei der NATO, Matthew Whitaker, sagte am Rande einer Konferenz in Italien, der versuchte Drohnenangriff am Flughafen Leipzig-Halle sei besorgniserregender als verirrte russische Drohnen. Er forderte mehr Wachsamkeit und ein deutliches Zeichen. Whitaker betonte, die Reaktionen auf solche Taten seien nationale Aufgaben. Die USA stünden betroffenen Ländern aber zur Seite. Die Bundesregierung macht Russland für den Drohnenvorfall verantwortlich. Im Zusammenhang mit Sabotageakten am deutschen Stromnetz wird weiter nach einem Tatverdächtigen gesucht. Polizei und Staatsanwaltschaft in Brandenburg und Nordrhein-Westfalen veröffentlichten einen Fahndungsaufruf mit Fotos des Verdächtigen. In beiden Bundesländern und in Sachsen hatte es in den vergangenen Tagen Attacken auf die Stromversorgung gegeben. In den drei Bundesländern wird Braunkohle abgebaut. Innenminister Alexander Dobrindt hatte von Klimaterrorismus eines Einzeltäters gesprochen. Mit der Uraufführung des Chorwerks »Wo die Schätze klingen« ist in Schneeberg das Musikfest Erzgebirge eröffnet worden. Es steht in diesem Jahr unter dem Motto »Klangwelten«. Bis zum 13. September sind gut ein Dutzend Veranstaltungen geplant. Erwartet werden unter anderem das Blechbläserensemble German Brass und die Schauspielerin Corinna Harfuch. In der Fußball-Bundesliga hat der FC Bayern die ersten Punkte liegen lassen. Beim Aufsteiger Schalke kamen die Münchner nicht über ein 0:0 hinaus. Außerdem spielten Bremen-Leipzig 3:1, Paderborn-Freiburg 0:1, Leverkusen-Union-Berlin 4:0, Hoffenheim-Dortmund 2:3 und Mönchengladbach-Elversberg 3:4. Und dann mit zum Wetter. In der Nacht locker bewölkt bis klar, nach letzten Schauern trocken, Tiefstwerte 13 bis 7 Grad. Morgen viel Sonne und lockere, vom Erzgebirge bis zur Elbe und östlich davon zum Teil auch kompaktere Wolken, aber trocken, Höchstwerte 19 bis 23 Grad. Am Montag ein Mix aus Sonne und Wolken, dazu stellenweise Regen, Höchstwerte in der Oberlausitz um 22, sonst 24 bis 27 Grad. Soweit die Nachrichten, die Zeit 22.03 Uhr.
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2: Die B7 Erfurt-Jena ist zwischen Umferstedt und Frankendorf nach einem LKW-Unfall gesperrt. In Magdeburg ist die Erich-Weinert-Straße zwischen Stäubenallee und Freie Straße wegen einer Veranstaltung bis ca. 22 Uhr gesperrt. In Oberlungwitz ist die Erlbacher Straße zwischen Hoferstraße und Robert-Koch-Straße wegen eines Wasserrohrbruchs gesperrt. A4 Dresden-Frankfurt. Zwischen Hohenstein-Ernsthal und Glauchau-West wird in Richtung Frankfurt die Fahrbahn erneuert. Bis voraussichtlich Dezember wird der gesamte Verkehr mit je 2 Fahrspuren pro Richtung auf der Richtungsfahrbahn Dresden geführt. Dadurch ist in Richtung Frankfurt die Anschlussstelle Glauchau-Ost bis Ende Oktober gesperrt.
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3: Mit Sabrina Droste, einen Abend zusammen und jetzt auch mit Musik von dem Typen, der sich selber gerne Small Town Boy with a Big Man's Voice nennt.
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Narben zusammen, rosa Treibsand hier. Oder Radantrieb SOS, ganz wie ihr mögt. Hauptsache ein Anagramm von Sabrina Droste. Weil wir spielen jetzt das Angaben-Drama-Mob, das Popabend-Anagramm. Anagramme sind ja Wörter, die entstehen, wenn wir die Buchstaben eines Wortes neu anordnen, ohne einen wegzulassen oder hinzuzufügen. Aus Sabrina Droste kann man Bastardrosine machen, aus Brustwarze Zebrawurst und aus Popabend-Anagramm eben Angaben-Drama-Mob. Das Spiel ist easy. Ich gebe euch ein Künstler-Anagramm und ihr wisst dann direkt, wer es ist. Und ruft's rein. Und wenn nicht, dann gibt's noch ein paar Tipps. Mal mehr, mal weniger hilfreich. Wer hat Bock? 07221 20

0: Guten Abend an alle, die dabei sind. Und vor allem guten Abend an Gabi aus Drage bei Hamburg. Gabi, bist du da?
1: Sie.
0: Sehr gut. Sehr schön. Du spielst mit mir jetzt das Angaben-Drama-Mob, das Pop-Abend-Anagramm. Das machen wir so, oder?
1: Ja.
0: Okay, also ich gebe dir einen Künstlernamen, Mann, Frau, Band, kann alles sein. Aber ich habe alle Buchstaben darin vertauscht und du bekommst immer mal wieder einen Tipp, falls du es nicht direkt weißt, wen wir hier suchen. Gibt es bestimmt den ein oder anderen weniger hilfreichen Tipp und du verstehst, wen wir wollen.
1: Okay? Ja, dann nehmen wir doch die hilfreichen Tipps.
0: Also. Okay, ich verspreche nichts.
1: Okay, alles klar.
0: Alles klar. So, das Anagramm von dem, der, die das Künstlerinnen-Band ist Alpensau.
1: Entschuldigung. Schon nicht schlecht.
0: Und? Weißt du direkt, wer es ist? Also Alpensau kommt aus Jamaika. Und ist ein Mann.
1: Ist ein Mann.
0: Er war mal Nationalspieler im Wasserball für Jamaika.
1: Da wird Wasserball gespielt?
0: Offensichtlich.
1: Okay. Wasserball gespielt?
0: Offensichtlich.
1: Okay. Nein, also...
0: Okay, also neben Alpensau könnten wir auch das Anagramm aus Nepal nehmen. Um es noch mehr verwirrend zu machen.
1: Ja, das verbessert es jetzt nicht wirklich, das stimmt.
0: Pass auf, der nächste Tipp ist vielleicht hilfreich. Nachdem er psychedelische Pilze genommen hat, Magic Mushrooms, war er eine Zeit lang davon überzeugt, er sei eine Eule.
1: Das wird ja immer besser.
0: Ja, klar, du hast es fast auf der Zunge liegen, merke ich gerade. Okay, also Hinweis brauchst du noch. Okay, hat mit Sia zusammen einen global erfolgreichen Song gemacht und daraus spiele ich dir jetzt ein bisschen was vor. Sekunde. Und du solltest was sagen, bevor es richtig krass nervig wird.
1: Ja, also ganz ehrlich, mir fällt dazu nichts ein.
0: Okay, warte, weil ich jetzt gerade nicht seinen erfolgreichsten Solo-Song dabei habe, sage ich dir aber trotzdem, der heißt Get Busy. Und der Mann singt in seinen Songs immer Schon da Ball. Und mehr kann ich dir jetzt gerade nicht. Kann der Gabi jemand helfen? Hallo? 07221 2011?
1: Also ich stehe irgendwie, glaube ich, komplett auf dem Schlauch, oder?
0: Ja, tust du. Das waren schon wirklich gute Tipps. Aber warte mal, da ruft jemand an. Vielleicht kann er sie erst helfen. Sekunde. So, du bist jetzt hier im Pop-Abend gelandet. Wer ist denn da?
2: Ja, schönen guten Abend. Hier ist Evelyn aus Bechen. Grüß dich.
0: Hallo Evelyn, hilfst du der Gabi?
2: Ich würde Sean Paul tippen.
0: Gabi, jetzt fällt es dir doch sicherlich wie Schuppen von den Augen.
1: Nein.
0: Immer noch nicht. Okay, Gabi.
1: Also ich habe den Namen schon mal gehört, aber ich wäre da jetzt im Leben nicht drauf gekommen.
2: Oh nein.
0: Aber dafür haben wir ja die Evelyn. Evelyn, ich danke dir von Herzen, dass du uns hier löst. Pass auf. Gabi, und für dich spiele ich jetzt mal den Mann, dessen Namen du schon mal gehört hast, damit du auch demnächst weißt, was er so für Musik macht. Okay?
1: Alles klar.
2: Sean Paul.

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6: Kurz nach 11:30 ist es.
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6: Heute Nacht gibt es im Norden und Nordosten Deutschlands noch einzelne Schauer. Im übrigen Land verläuft die Nacht gering bewölkt oder klar und trocken. Morgen scheint in weiten Landesteilen die Sonne und zunächst ist es teilweise wolkenlos. Im Norden und Nordosten gibt es neben Sonnenschein jedoch einige Quellwolken. Während diese Quellwolken zum Abend hin weniger werden, ziehen in den westlichen Landesteilen meist dünne Schleierwolken auf. Die Höchstwerte liegen zwischen 19 und 29 Grad.
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7: Die B7 Erfurt-Jena ist zwischen Umferstedt und Frankendorf nach einem LKW-Unfall gesperrt. A4 Dresden-Frankfurt. Zwischen Hohenstein-Ernsthal und Glauchau-West wird in Richtung Frankfurt die Fahrbahn erneuert. Bis voraussichtlich Dezember wird der gesamte Verkehr mit je 2 Fahrspuren pro Richtung auf der Richtungsfahrbahn Dresden geführt. Dadurch ist in Richtung Frankfurt die Anschlussstelle Glauchau-Ost bis Ende Oktober gesperrt.
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115 Beats per Minute bei Dasher nicht gereicht haben und die gerade doch schon merken, dass der Samstag schon spät geworden ist. Wir rütteln jetzt noch mal ein bisschen an euch und an uns und packen noch knapp 15 BPM obendrauf hier in Pop, der gemeinsamen Abendshow von RBB 88.8, MDR Jump, HR3, NDR 2, SR 1, furchtbar gern produziert von SWR 3, jetzt mit Harry Styles.

0: Viertel vor elf ist es. Ihr hört Pop, die gemeinsame Abendshow mit Sabrina Droste. Hi. Wir gehen alle bitte immer mit weit geöffneten Augen durchs Leben. Es könnte nämlich überall ein Schatz versteckt sein. Das steht nicht nur auf dem Piratenpass von Pepperwoods, sondern ist einfach wahr. Okay, gesehen hätte diesen Schatz jetzt vielleicht niemand direkt, aber gefunden wurde er trotzdem. In Dänemark hat jemand 18 Kilo Wikingersilber in seinem Garten gefunden. Über 700 Silberbarren, Armringe, Münzen. Eigentlich wollte der nur eine Terrasse bauen, hat er gebuddelt und auf einmal war da dieser Schatz. Ist nicht der erste Schatz dieses Jahr, der zufällig bei Umbauarbeiten entdeckt wurde. In Belgien wollen auch immer noch alle die Besitzer von einem Goldschatz sein. ARD-Belgien-Korrespondentin Sabrina Fritz.
1: In Belgien haben in diesem Sommer alle über den Goldfund von Dendermonde gesprochen. Ein junger Bauarbeiter, der so ein mehrstöckiges altes Familienhaus renovieren sollte, also es wurde wirklich total entkernt. Und als sie unten in der Kanalisation angelangt sind, da fanden sie Goldbarren und Münzen im Wert von 9 Millionen Euro. Die waren in einer Kiste in die Mauer eingemauert. Und jetzt fragt sich die ganze Stadt und auch Belgien, wem gehört dieses Geld? Weil das ist das Verrückte, das Haus gehörte früher einer reichen Brauereifamilie, die hatte keine Kinder. Dann wurde das Haus an eine Hilfsorganisation weitergegeben und alle fragen sich jetzt, ja, aber wer hat diese Goldbarren da eingemauert? Und das Verrückte ist, dass jetzt wirklich Menschen aus der ganzen Welt in Dendermonde in Belgien bei der Polizei anrufen und sagen, ja, mein Opa, der hat früher da mal gearbeitet, der hat bestimmt das Gold da versteckt, das gehört jetzt mir.
0: Ja, das kann ja wohl gar nicht sein, das war nämlich mein Opa.
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1: Um 23 Uhr mit Katharina Scheer. In Moskau sind die Gespräche zum Ukraine-Krieg zwischen Kreml-Chef Putin und den US-Unterhändlern Witkow und Kushner nach etwa 3 Stunden zu Ende gegangen. Die beiden Gesandten verließen in der Nacht den Kreml, wie Staatsmedien berichteten. Über Ergebnisse ist noch nichts bekannt. Der Kreml hatte angekündigt, im Anschluss an das Treffen die Öffentlichkeit zu informieren. Jetzt reisen die US-Gesandten zum ukrainischen Präsidenten Zelensky nach Kiew weiter, der sie dort morgen empfängt. Putin hatte eine 3-tägige Waffenruhe für die Ukraine Hauptstadt angeordnet, damit Witkow und Kushner erstmals überhaupt auch Kiew besuchen können. Nach dem Parteiaustritt von 13 der 15 thüringischen BSW-Landtagsabgeordneten bereitet die ehemalige Landesführung den Start einer neuen Partei vor. Ex-Landeschefin und Finanzministerin Wolf sagte, sie werde morgen mit aktiven und ehemaligen Parteimitgliedern sprechen. Unter ihnen sollen auch BSW-Mitglieder aus anderen Bundesländern sein. Dem Dauerstreit der Thüringer Abgeordneten war ein langer Streit mit dem Bundesvorstand und Parteigründerin Wagenknecht vorausgegangen. In den vergangenen Tagen sind immer mehr Versuche bekannt geworden, das Stromnetz in Deutschland zu sabotieren. Die Orte sind verteilt über das Land. Der jüngste Fall spielt in Sachsen. Aus der Nachrichtenredaktion Simon Dörr.
2: Im Osten des Bundeslandes hat die Polizei 12 Sprengvorrichtungen gefunden, in der Nähe von Hochspannungstrassen. Den Angaben zufolge sollten die selbst hergestellten Sprengstoffvorrichtungen Kurzschlüsse an Hochspannungsleitungen auslösen. Spezialisten des LKA Sachsen haben die Sprengsätze entschärft. Ähnliche Entdeckungen hatten die Behörden vorher schon in Brandenburg und NRW gemacht. Ob sie zusammenhängen, wird noch untersucht. Es gibt aber eine Gemeinsamkeit. Die betroffenen Orte befinden sich in der Nähe von Gebieten, in denen noch Braunkohle abgebaut wird. Aktuell wird nach einem Verdächtigen gefahndet. Der Mann hat in Bekennerschreiben die Anschläge mit seiner Kritik an der Energieerzeugung mit fossilen Brennstoffen begründet.
1: Der deutsche Fußballmeister Bayern München hat beim Aufsteiger Schalke die ersten Punkte in dieser Saison liegen lassen. Die Münchner kamen in Gelsenkirchen nicht über ein 0:0 hinaus. Davor unterlag Hoffenheim Dortmund mit 2:3. Bremen besiegte Leipzig 3:1. Leverkusen gewann 4:0 gegen Union Berlin. Paderborn unterlag Freiburg 0:1. Die Partie Mönchengladbach-Elversberg endete 3:4. In der zweiten Liga unterlag Dresden Bochum 1:2. Das Wetter in Deutschland: lockere Wolken oder klar, an der Ostsee einzelne Schauer, Tiefstwerte 14 bis 6 Grad. Morgen 29 Grad in Lörrach, 20 Grad auf Sylt. Die Zeit, es ist 23.03 Uhr.
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4: Die B7 Erfurt-Jena ist zwischen Umverstedt und Frankendorf wegen LKW-Bergungsarbeiten gesperrt. In Oberlungwitz ist die Erlbacher Straße zwischen Hoferstraße und Robert-Koch-Straße wegen eines Wasserrohrbruchs gesperrt. A4 Dresden-Frankfurt. Zwischen Hohenstein-Ernsthal und Glauchau-West wird in Richtung Frankfurt die Fahrbahn erneuert. Bis voraussichtlich Dezember wird der gesamte Verkehr mit je 2 Fahrspuren pro Richtung auf der Richtungsfahrbahn Dresden geführt. Dadurch ist in Richtung Frankfurt die Anschlussstelle Glauchau-Ost bis Ende Oktober gesperrt. Auf der A4 Dresden-Frankfurt wird zwischen Stadtroda und Jenatzentrum die Fahrbahn Richtung Frankfurt erneuert. Bis voraussichtlich Dezember wird der gesamte Verkehr mit je 2 Fahrspuren pro Richtung auf der Richtungsfahrbahn Dresden geführt.
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5: Mit Sabrina Droste, Napen zusammen und willkommen in der 24. Stunde des 5. Tages des 1. Bärmonats in diesem Jahr.
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Vorsicht bitte auf der A23 Heide Richtung Hamburg zwischen Lägerdorf und Hohenfelde. Da liegt ein Reifen rum, da bitte besonders vorsichtig fahren. Das war der Pop-Moment der Woche. Kelly Clarkson singt live in ihrer Show einen Song, der in der Originaltonlage eigentlich als unsingbar gilt. Die Macher des Songs wollten nämlich was Übermenschliches für den Film K-Pop Demon Hunters entwickeln. Die Rede ist natürlich von Huntricks mit Golden, und Kelly Clarkson, die hat's einfach genailed. No.

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1: 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Ja, da singt die nicht nur diesen unsingbaren Ton, sondern packt da auch noch ein stabiles Vibrato drauf. Unfassbare Technik. Und zum Vergleich, hier das Original.

Das italienische Haustrio Medusa. Hier kennt ihr hiervon. Ihr davon auch. Die haben jetzt gemeinsame Sache mit dem amerikanischen Sänger Khalid gemacht und herausgekommen ist ein Wochenende. Khalid und Medusa jetzt mit Weekend in Pop. Eure Abendshow.

0: 23 Uhr und gleich 30 Minuten.
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2: Heute Nacht gibt es im Norden und Nordosten Deutschlands noch einzelne Schauer. Im übrigen Land verläuft die Nacht gering bewölkt oder klar und trocken. Morgen scheint in weiten Landesteilen die Sonne und zunächst ist es teilweise wolkenlos. Im Norden und Nordosten gibt es neben Sonnenschein jedoch einige Quellwolken. Während diese Quellwolken zum Abend hin weniger werden, ziehen in den westlichen Landesteilen meist dünne Schleierwolken auf. Die Höchstwerte liegen zwischen 19 und 29 Grad.
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3: Die B7 Erfurt-Jena ist zwischen Umferstedt und Frankendorf wegen LKW-Bergungsarbeiten gesperrt. A4 Dresden-Frankfurt. Zwischen Hohenstein-Ernsthal und Glauchau-West wird in Richtung Frankfurt die Fahrbahn erneuert. Bis voraussichtlich Dezember wird der gesamte Verkehr mit je 2 Fahrspuren pro Richtung auf der Richtungsfahrbahn Dresden geführt. Dadurch ist in Richtung Frankfurt die Anschlussstelle Glauchau-Ost bis Ende Oktober gesperrt.
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Vorsicht bitte auf der A2 Hannover Richtung Dortmund zwischen Wunstorf-Lute und Garbsen. Da sind Personen auf der Bahn, da bitte besonders vorsichtig fahren. Kommt gut durch.

0: Emilia Suchlich aus Hamburg macht nicht nur Comedy, sondern ist auch professionelle Trompeterin. Und auch sonst hat sie sinngebende Hobbys.
1: Ich bin viel zu viel am Handy, vielleicht kennt ihr. Und ich habe jetzt angefangen, dafür so Time Limits zu benutzen. Also man kann sich so ein Limit stellen, wie viel man am Tag auf dem Bildschirm gucken kann. Und man kann es auch für einzelne Apps machen. Also ich kann dann sagen, ich habe 45 Minuten Instagram am Tag. Und wenn die vorbei sind, also so 8.45 Uhr, dann kommt so ein Blank Screen, dann hat man so drei Optionen. Noch eine Minute, noch 15 Minuten oder heute kein Limit. Richtig geraten. Und dann meint aber halt ein Freund von mir so, ja komm, ich stell dir den Code ein, dann kennst du den nicht. Das heißt, jetzt ist nach 45 Minuten wirklich vorbei. Also dann ist der Tag auch gelaufen. Führt aber überhaupt nicht dazu, dass ich das Handy weglege, sondern ich entdecke jetzt so ganz neue Apps. Ich verbringe jetzt richtig viel Zeit auf Airbnb. Und ich habe wirklich gar kein Geld für Urlaub, aber deswegen habe ich jetzt angefangen, darüber zu daten. Ja, weil das sind ja alles Eigentümer.
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Vorsicht bitte auf der A42 Dortmund Richtung Kamp-Lindfort zwischen Duisburg-Berl und Moers Nord. Da befindet sich eine ungesicherte Unfallstelle. Kommt gut durch mit Gracie Abrams' Look at My Life.

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1: Um 0 Uhr mit Klaus Regineck. Der Kreml hat sich zufrieden über die Gespräche der US-Unterhändler Witkow und Kushner mit Präsident Putin in Moskau gezeigt. Kreml-Berater Uschakow nannte die dreistündigen Beratungen nützlich und konstruktiv. Es sei eine ganze Reihe von Ideen für eine Friedenslösung in der Ukraine besprochen worden. Und Präsident Putin habe den Gesandten erklärt, Russland werde seine Ziele erreichen, so Uschakow. Die US-Unterhändler sind inzwischen zum ukrainischen Präsidenten Selenskyj nach Kiew weitergereist. Er empfängt sie morgen. Der russische Präsident Putin hatte eine dreitägige Waffenruhe für die ukrainische Hauptstadt angeordnet, damit Witkow und Kushner erstmals überhaupt auch Kiew besuchen können. Das US-Militär hat im Persischen Golf 3 iranische Öltanker angegriffen. Die iranischen Revolutionsgarden hätten zuvor Raketen auf US-Schiffe abgefeuert, so das US-Zentralkommando. Der Iran erklärte seinerseits, er habe ebenfalls 3 Tanker anderer Länder angegriffen. Diese seien auf nicht genehmigten Routen in der Straße von Hormuz unterwegs gewesen. In Thüringen bereitet die ehemalige Landesführung des BSW eine neue Partei vor. Vorangegangen war der Parteiaustritt von 13 der 15 BSW-Landtagsabgeordneten. Ex-Landeschefin und Finanzministerin Wolf sagte, sie werde morgen mit aktiven und ehemaligen Parteimitgliedern über das Thema sprechen. Auch BSW-Mitglieder aus anderen Bundesländern hätten Interesse an einem Beitritt zu der neuen Partei geäußert. Schalke 04 hat am 2. Spieltag der Fußball-Bundesliga überrascht. Der Aufsteiger erkämpfte zu Hause gegen Bayern München ein Unentschieden. ARD-Sportreporter Holger Dahl.
2: Durch das 0:0 auf Schalke endet eine lange Serie des deutschen Meisters. 67 Spiele in Folge waren die Bayern Tabellenführer. Schalke verteidigte leidenschaftlich und konnte sich auf einen starken Torwart Loris Karius verlassen. Die wenigen hochkarätigen Bayern-Chancen durch Brown und Kane vereitelte Karius. Bei einem Diaz-Lupfer klärte Kurucay in letzter Sekunde. Aufsteiger Schalke selbst hatte so gut wie keine echte Torchance, bejubelte am Ende aber den hart erkämpften Punkt.
1: Die weiteren Ergebnisse: Hoffenheim unterlag Dortmund mit 2:3, Paderborn unterlag Freiburg 0:1, Bremen besiegte Leipzig 3:1, Leverkusen gewann 4:0 gegen Union Berlin und Mönchengladbach verlor gegen Elversberg mit 3:4. Die deutschen Basketballerinnen haben bei der Heim-WM nach dem Fehlstart gegen Spanien den ersten Sieg gefeiert. Sie gewannen 74:58 gegen Japan. Ob die Deutschen weiterkommen, entscheidet sich am Montag im Spiel gegen Mali. Das Wetter: nachts nur lockere Wolken, morgen wieder sonnig und bis zu 29 Grad. Die Zeit: 0:03.
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4: Vorsicht bitte auf der A4 Chemnitz Richtung Erfurt. Zwischen Magdala und Apolda liegt ein Reh. Die B7 Erfurt-Jena ist zwischen Umferstedt und Frankendorf wegen LKW-Bergungsarbeiten gesperrt. In Oberlungwitz ist die Erlbacher Straße zwischen Hoferstraße und Robert-Koch-Straße wegen eines Wasserrohrbruchs gesperrt. A4 Dresden-Frankfurt. Zwischen Hohenstein-Ernsthal und Glauchau-West wird in Richtung Frankfurt die Fahrbahn erneuert. Bis voraussichtlich Dezember wird der gesamte Verkehr mit je 2 Fahrspuren pro Richtung auf der Richtungsfahrbahn Dresden geführt. Dadurch ist in Richtung Frankfurt die Anschlussstelle Glauchau-Ost bis Ende Oktober gesperrt.
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5: Mit Dennis Tienert. Hallo Deutschland, hallo Welt. Leute, ich habe mein Bett nicht gefunden. Irgendwie habe ich mich verlaufen. Deswegen bin ich jetzt hier im Studio mit euch. Aber ich freue mich riesig auf die nächsten 6 Stunden hier. Seid ihr da? Seid ihr fit? Seid ihr dabei? Loggt euch doch mal kurz ein. 07221 2011.
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Outro aller Zeiten. Kommt von Coldplay. Feels like I'm falling in love. Es ist gar nicht das längste Outro. Gibt's noch längere, ich weiß. Mir fällt nur kein anderes ein. Und irgendwie muss man da ja was machen. Es dauert viel zu lang. Hey, wenn ich euch nicht hätte, Matthias schreibt schon wieder. Ist schon offen, Dennis? Oder ein Dennis schreibt. Aufschließen nicht vergessen. Oder Patrick. Hallo Dennis, liebe Grüße ins Studio. Nicht vergessen aufzuschließen. Ah, kommen Sie doch herein. Macht's euch bequem. Schön, dass ihr da seid. Wir machen uns eine gemütliche Nacht heute bis um 6 Uhr. Also ich bin stabil vorhanden. Und ich habe auch ein Thema mitgebracht. Habt ihr mal in den Kalender geguckt? Heute ist Anti-Prokrastinationstag. Damit soll die Prokrastination bekämpft werden. Also alles, was wir immer sehr lange vor uns herschieben. Und wie ihr wisst, das ist mein Spezialgebiet. Das ist ja quasi sprachgenetisch festgelegt. Mein Name steckt da ja drin, ne? Prokrastination. Meine drei Endgegner sind Steuererklärung, Fensterputzen und Zahnarzt. Steuererklärung bin ich auch wieder ein halbes Jahr drüber. Also ich habe schon das Zwangsgeld bekommen, also Festsetzung. Ich habe es noch nicht bezahlt. Ich schaffe es dann auch immer noch rechtzeitig, das wieder abzuwenden und dieses Verfahren einzustellen. Aber ich krieg's nie pünktlich hin. Mein Finanzamt liebt mich. Fenster habe ich 9 Jahre nicht geputzt. Habe ich ja auch mit Erschrecken neulich festgestellt, weil ich jetzt kurz davor bin. Also meine Wohnung, ich ziehe aus jetzt demnächst. Ich ziehe um im Oktober. Und da ist mir eingefallen, dass ich wirklich seit Einzug die Fenster nicht geputzt habe bei mir zu Hause. 9 Jahre sind das jetzt. So, und seit wann ich nicht mehr beim Zahnarzt war, das kann ich aus rechtlichen Gründen leider nicht mehr öffentlich im Radio sagen. Aber so, Leute, das ist ein Problem, ja? Das müssen wir mal sagen, wie es ist. Vielleicht helfen wir uns da heute gegenseitig, damit wir uns Prokrastinaten allein nicht so schlecht fühlen. Was ist denn bei euch die eine Sache oder vielleicht auch die andere Sache, die ihr immer schon ewig vor euch herschiebt und einfach nicht auf die Reihe bekommt? Bei was prokrastiniert ihr am liebsten? 07221 2011, anrufen, WhatsApp oder Signal schicken. Wenn ihr besonders mutig seid, schickt auch gerne eine Sprache hier ins Studio direkt. Geht wie immer auch an dieselbe Nummer 07221 2011 hier in der Popnacht.

Lionel Richie um 0.23 Uhr. Hier kommt was Aktuelles aus dem Verkehrszentrum. Vorsicht auf der A553 Bliesheim Richtung Brühl. Zwischen Brühl und Brühl Ost steht ein defektes Fahrzeug. Kommt gut an mit der Popnacht.

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5: 0.30 Uhr ist es.
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6: Heute scheint in weiten Teilen Deutschlands die Sonne und zunächst ist es teilweise wolkenlos. Im Norden und Nordosten gibt es neben Sonnenschein jedoch einige Quellwolken. Während diese Quellwolken zum Abend hin weniger werden, ziehen in den westlichen Landesteilen meist dünne Schleierwolken auf. Die Höchstwerte liegen zwischen 19 und 29 Grad. Am Montag erwartet uns ein meistens freundlicher Mix aus Sonne und Wolken. Dabei sind im Westen einzelne Schauer und im Südwesten und Süden auch Gewitter dabei, sonst bleibt es meist trocken.
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7: Vorsicht bitte auf der A9 Halle Leipzig Richtung Nürnberg. Zwischen Marktschorgast und Bad Berneck-Himmelkron steht ein defekter LKW. Vorsicht bitte auf der A14 Stendal Richtung Magdeburg. Zwischen Lüderitz und Tangerhütte liegen Gegenstände. Die B7 Erfurt-Jena ist zwischen Umferstedt und Frankendorf wegen LKW-Bergungsarbeiten gesperrt. A4 Dresden-Frankfurt. Zwischen Hohenstein-Ernsthal und Glauchau-West wird in Richtung Frankfurt die Fahrbahn erneuert. Bis voraussichtlich Dezember wird der gesamte Verkehr mit je 2 Fahrspuren pro Richtung auf der Richtungsfahrbahn Dresden geführt. Dadurch ist in Richtung Frankfurt die Anschlussstelle Glauchau-Ost bis Ende Oktober gesperrt.
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5: Hier ist die Popnacht, wie immer mit Liebe gemacht von SWR3 mit unseren Brüdern und Schwestern von Bremen 4, HR3, MDR Jump, NDR 2, RBB 888, SR1, WDR 2 und Dennis Thienert. Hi.

0: Cat's Eye. Animal, wir sammeln gerade am Anti-Prokrastinationstag eure Lieblingsprokrastination hier in der Popnacht. Was schiebt ihr am liebsten besonders lang vor euch her? 07221 2011. Heike hat sich gemeldet. Ja, Tag auch, schreibt sie hier. Also die Fenster kann ich toppen. Ich wohne jetzt 13 Jahre hier, da waren sie noch sauber. Ja, gut. Also solange man durchgucken kann, und ich finde auch tatsächlich, meine nach 9 Jahren sehen immer noch aus wie frisch geputzt. So fast. Also man kann auf jeden Fall noch durchgucken. Nur wenn die Sonne durchscheint, dann wird es ein bisschen unangenehm. Sigi aus Sindelfingen, bei was prokrastinierst du am schlimmsten?
1: Besteck.
0: Beim Besteck?
1: Ja, also ich kaufe liebend gern Besteck und denk dann, das bisherige Besteck, das ist ja total schade zum irgendwie wegwerfen oder ja, weggeben, hebe ich lieber mal auf und dann kommt es erstmal in den Keller, so lange bis dann das nächste Besteck kommt. Und mittlerweile, ich glaube, wir haben jetzt, ich glaube, 4 komplette Bestecksets unten im Keller, okay, alle als Ersatz.
0: Aber was schiebst du denn da auf?
1: Das alte wird erstmal aufgehoben. Ach, mach mal vielleicht mal eine größere Party oder so. Kann man doch bestimmt nochmal gebrauchen. Und dann irgendwann denke ich aber okay, 4 Ersatzbestecke braucht eigentlich dann wirklich kein Mensch mehr. Ja. Und dann denke ich, okay, dann bringe ich das vielleicht zum Roten Kreuz oder verschenke es irgendwo hin, jemand, der es vielleicht brauchen kann, in einer WG oder wie auch immer. Und das wird aber immer geschoben und geschoben und deswegen wird es halt immer mehr.
0: Verstehe. Also wenn wer Besteck braucht, wir vermitteln da gerne an Sigi aus Sindelfingen. Evan aus der Nähe von Karlsruhe noch, wo schiebst du am liebsten auf?
2: So Päckchen, die schmeiße ich nie weg, die lagern dann die ganze Zeit irgendwie wochenlang in so einer Ecke rum.
0: Die Kartons meinst du, die leeren Kartons?
2: Ja, die leeren Kartons, irgendwie so von Thomann und so, da bin ich nie zu faul, sie runterzubringen.
0: Die bleiben dann wie lange in der Ecke stehen?
2: Warte mal kurz, ich hab da eins, das ist ungefähr so ein halbes Jahr alt.
0: Oh, okay. Ja, und wie handelst du am Antiprokrastinationstag heute?
2: Ja, ich glaube, ich muss die einfach mal runterbringen.
0: Ja. Sonst. Wobei du eine sehr gute Ausrede hättest, heute ist Sonntag.
2: Das stimmt allerdings, ja.
0: Wer hat sich das ausgedacht, diesen Tag auf einen Sonntag zu legen? Wir werden das wohl nicht rausfinden.
2: Ja.
0: Ich danke dir, mach's gut. Gute Nacht.
2: Ja,
0: hier ist die Popnacht.

Wieso sind die eigentlich immer so kurz, diese Lieder? Unter 3 Minuten, eine Frechheit. Ich war noch gar nicht fertig mit meiner Recherche. Moment, ich komme hier. Ich komme um die Ecke. So. Hallo! Die Woche haben die Fans von Newcomer Somba Luftsprünge gemacht, weil Somba hat am Dienstag angekündigt, dass er nächstes Jahr auf Tour geht. Also für alle, die jetzt nicht wissen, von wem ich hier rede, das ist dieser gute Typ hier, der so viele tolle Hits hat, bei denen ich persönlich auch sagen kann, jeder Song von denen holt mich total ab. Hier zum Beispiel Undressed oder 12 to 12.

Homewrecker. Und auch mit seinem aktuellen habe ich mich inzwischen angefreundet. Er tourt 2027 durch Australien, Neuseeland, aber auch Europa und auch Deutschland. Im Mai spielt er in Hamburg, Berlin, Köln und München. Und auf seinen Konzerten gibt es nicht seine eigenen Songs, nur der covert auch sehr gerne und sehr großartig, wie wir schon das ein oder andere Mal gehört haben. Hier zum Beispiel hat er erst am letzten Wochenende wieder dieses Ding, dieses Brett hier vorgelegt.

schon sehr geil. Seine Interpretation von Zombie. Also wenn ihr gerade Zeit und Lust habt, holt euch Tickets. Es lohnt sich. Hier ist er jetzt mit My Body Isn't Ready. Zomba neu in der Popnacht.

bin sogar inzwischen ein bisschen verliebt. Samba, My Body Isn't Ready. Gerade gehört in der Popnacht. Hier kommt was Aktuelles aus dem Verkehrszentrum. Vorsicht im Kreis Potsdam-Mittelmark auf der Bochower Straße zwischen Bochow und Großkreuz sind Personen auf der Fahrbahn und Vorsicht auf der A6 Kaiserslautern Richtung Saarbrücken in Höhe Rohrbach liegt ein Fuchs. Und da kommt gerade noch was rein. Vorsicht auf der B3 Offenburg Richtung Lahr. In Höhe Offenburg befindet sich eine ungesicherte Unfallstelle. Fahrt vorsichtig, kommt gut durch die Nacht. Claudia hat hier noch einen netten Spruch zum Anti-Prokrastinationstag ins Studio geschickt. Finde ich gut. Ich bin der Meinung, dass Prokrastination nichts Schlimmes ist. Wörter, die mit Pro beginnen, sind ja schließlich immer gut. Wie beispielsweise Professor, Profi. Und Prost, ja, wir schließen uns an. Und schon alleine, weil mein Nachname drinsteckt, Tina, möchte ich auch immer wieder dran erinnern in diesem Zusammenhang. Kann nur

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1: Um 1 Uhr mit Klaus Reginek. Bundesinnenminister Dobrindt plant nach dem gescheiterten Drohnenangriff auf den Flughafen von Leipzig einen Schutzschirm gegen ähnliche Attacken. Der CSU-Politiker sagte dazu der Bild am Sonntag, diese Art von Angriffen würden zunehmen. Man könne sich aber dagegen wehren. So seien schnell verlegbare Einheiten an strategisch wichtigen Großstädten und ihren Flughäfen geplant. Sie sollen auch Bahnhöfe und in Berlin das Regierungsviertel lückenlos schützen. Dabei gehe es neben dem Abfangen von Drohnen auch um die Entschärfung von Drohnenbomben und Sprengsätzen, so der Bericht. Nach versuchten Anschlägen auf mehrere Umspannwerke in Nordrhein-Westfalen, Brandenburg und Sachsen fahndet die Polizei jetzt auch mit Fotos europaweit nach dem Absender der Bekennerschreiben. Sie hält die Briefe für echt, weil darin authentisches Täterwissen stehe, hieß es. Der 48-Jährige aus Gevelsberg in Nordrhein-Westfalen hatte die Sabotage mit seiner Kritik an der Stromgewinnung aus fossilen Brennstoffen begründet. Polizeibeamte hatten in der Wohnung des Gesuchten Sprengstoff gefunden. Der Kreml hat die Gespräche der US-Gesandten Witkoff und Kushner mit Präsident Putin als konstruktiv, inhaltsreich und vertrauensvoll bezeichnet. Das Treffen habe gut 3 Stunden gedauert, sagte Putins außenpolitischer Berater Ushakov. Putin habe dabei die Erfolge der russischen Armee betont. Der Präsident setze jetzt darauf, dass die US-Gesandten die russische Sicht dem ukrainischen Präsidenten übermittelten. Den treffen die US-Vermittler heute in Kiew. Nach Ansicht von Beobachtern sprechen die Aussagen Ushakovs nicht dafür, dass es in dem Konflikt Bewegung geben könnte. Das bayerische Raumfahrt-Startup ESA Aerospace hat am Abend eine Trägerrakete vom norwegischen Weltraumbahnhof Andøya erfolgreich gestartet. Damit ist der erste Orbitalflug einer privat entwickelten Rakete von europäischem Boden aus gelungen. Aus der Nachrichtenredaktion dazu Katharina Scheer.
2: Um 22.12 Uhr hob die Rakete Spektrum ab, wie auf einem Livestream zu sehen war. Nach 10 Minuten stoppte die Videoübertragung zum Boden, als sie die maximale Reichweite der Verbindung überschritten hatte. Für den Hersteller, ein Unternehmen in Ottobrunn bei München, ist der gelungene Start ein Riesenerfolg. Zuvor hatte es monatelang Verzögerungen gegeben. 5 kleine Wissenschaftssatelliten hat die Rakete nach Unternehmensangaben an Bord. Ob sie erfolgreich in die Umlaufbahn gesetzt werden konnten, ist bisher noch unklar.
1: Das Wetter in Deutschland, nachts meist locker bewölkt oder klar, nur an der Ostsee einzelne Schauer. Die Tiefstwerte 14 bis 6 Grad, am Tag im Nordosten wolkig, sonst viel Sonne und bis zu 29 Grad. Die Zeit 1.03 Uhr.
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4: Vorsicht bitte auf der A2 Hannover Richtung Berlin zwischen Rastplatz Waldkater und Raststätte Marienborn Süd liegt eine Lightbake. A4 Dresden-Frankfurt. Zwischen Hohenstein-Ernsthal und Glauchau-West wird in Richtung Frankfurt die Fahrbahn erneuert. Bis voraussichtlich Dezember wird der gesamte Verkehr mit je 2 Fahrspuren pro Richtung auf der Richtungsfahrbahn Dresden geführt. Dadurch ist in Richtung Frankfurt die Anschlussstelle Glauchau-Ost bis Ende Oktober gesperrt.
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5: Mit Dennis Tina. Hallo Deutschland, hallo Welt. Macht eure Finger geschmeidig. Einmal so, als würdet ihr Klavier spielen, dann eine Faust machen und wieder ganz weit auf. Und wenn ihr Knackser seid, dann auch nochmal jedes Gelenk durchknacksen. Dann seid ihr gleich fit für den Musikkrimi der Nacht. Wir drehen gleich wieder am Chart-Roulette.
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0: 1.10 Uhr ist, wenn wir uns hier treffen in der Nacht, immer die Uhrzeit des absoluten Kontrollverlustes.
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0: Der Musikthriller der Nacht. Niemand weiß, was das Chartroulette gleich mit unserer Playlist hier anstellen wird. Wir werden jetzt alle gemeinsam wieder ein Zufallsdatum zusammenstellen. Ein Datum besteht aus Tag, Monat und Jahr. Das sind also drei Elemente, drei Zahlen, die ich jetzt innerhalb der nächsten drei Songs von euch einsammle. Also während jedes Songs eine Zahl. Im ersten Song brauche ich eine Zahl von euch von 1 bis 31 für den Tag. Im zweiten Song dann eine Zahl von 1 bis 12 für den Monat. Und im dritten Song eine Zahl für das Jahr, aus dem der Song sein soll, den unser Chartroulette gleich ausspuckt. Und da ist alles ab 1980 bis heute erlaubt. Anschließend spiele ich noch einen vierten Song. Da schickt ihr mir dann noch eine Chartplatzierung, also eine Zahl von 1 bis 10. Und nach diesen vier Songs werde ich diese vier Elemente blind aus unserem großen Topf ziehen. Dann haben wir ein Zufallsdatum und eine Chartplatzierung. Und dann schaue ich in unserer schlauen Datenbank, was war am Tag so und so Platz X in den deutschen Singlecharts. Und egal was es ist, wir werden diesen Song spielen. Quasi als Omen des Tages. Also, Handy raus, alle mitmachen. Schickt jetzt an die 07-221-2011 per WhatsApp oder Signal, den Messenger eures Vertrauens, eine Zahl von 1 bis 31 erstmal, während Shakira hier läuft mit Die Die.

Als nächstes bitte den Monat schicken, euren Lieblingsmonat. Entweder als Zahl von 1 bis 12 oder ausgeschrieben auch gerne an die 07 221 2011 hier fürs Chartroulette in der Popnacht.

Einmeldung aus dem Verkehrszentrum. Achtung, Falschfahrer auf der B76 Schleswig-Eutin zwischen Holstein-Stadion in Kiel-Wiek und Wellseedamm in Elmschenhagen. Kommt euch ein Falschfahrer entgegen, fahrt äußerst rechts, nicht überholen. Auf der B76 Schleswig-Eutin zwischen Holstein-Stadion in Kiel-Wiek und Wellseedamm in Elmschenhagen ist ein Falschfahrer unterwegs. Vorsicht hier in beiden Richtungen.

und da gibt es auch schon ein Update. Nochmal, Achtung, Falschfahrer auf der B76 Schleswig-Eutin zwischen Holsteinstadion in Kiel-Wiek und Ostring in Gaden-Süd-Kronsburg kommt er euch jetzt entgegen. Hier äußerst rechts fahren, nicht überholen. Auf der B76 Schleswig-Eutin zwischen Holsteinstadion in Kiel-Wiek und Ostring in Gaden-Süd-Kronsburg ist ein Falschfahrer unterwegs. Vorsicht hier in beiden Richtungen.

Das haben die extra hier eingeplant, den Song, damit der Puls ganz runterkommt hier beim Chartroulette. Aber es wird, wir kommen der Sache näher, es wird ernster. Wir brauchen jetzt noch die wichtigste Zahl fürs Chartroulette, die Zahl für das Jahr, aus dem der Song sein soll, den wir gleich zufällig auslosen. Schickt euer Lieblingsmusikjahr von 1980 bis heute jetzt an die 07221 2011.

Und noch eine Zahl brauche ich von euch, die Zahl für die Chartplatzierung, also eine Zahl von 1 bis 10. Schickt jetzt bitte auch noch rüber an die 07221 2011, dann sind wir vollzählig.

Erstmal Entwarnung aus dem Verkehrszentrum auf der B26 Schleswig-Eutin. Kein Falschfahrer mehr zwischen Holsteinstadion in Kiel-Wiek und Ostring in Gardensüd-Kronsburg. So, wir haben alles, was wir brauchen, um uns jetzt mal so richtig schön den Puls nach oben zu treiben, denn wir wissen nicht, was passiert. Ich habe keine Ahnung, welchen Song wir hier gleich ertragen müssen oder vielleicht feiern können, mitten in der Nacht hier in der Popnacht. Dafür ist es aber da, unser Chartroulette. Wir haben alle Zahlen jetzt in einem Topf, beziehungsweise in 4 Browser-Tabs. Und die werde ich wie immer rausziehen. Während die Kugel rollt, gleitet der Mauszeiger blind, während ich die Augen zu habe, durch das jeweilige Postfach, fällt die Kugel, bleibt der Zeiger stehen. Und das ist unsere Auswahl. Wir beginnen mit dem Tag. Und wir landen auf Kirsten Bishop aus Florida. Hallo Dennis, ich hätte gern die Nummer 9. Liebe Grüße. Liebe Grüße zurück nach Florida. Ich hoffe, ihr habt schönes Wetter da. Wir gehen in den Monat 8, den August. Den hat uns Konstantin geschickt. Der 9.8. In welchem Jahr? Das entscheidet Matthias. Es ist das Jahr 2001. 9. August 2001. Jetzt wollen wir noch die Chartplatzierung. Das ist heute die 7. Gabi hat das geschickt. Also, was war am 9.8.2001 Platz 7 der deutschen Singlecharts? Fragen wir unsere schlaue Datenbank, die um diese Uhrzeit immer sehr langsam ist. Deswegen muss ich immer ein bisschen Zeit überbrücken, bis ich das auch selber sehe, was es ist. Ach, guck mal da. Ein Song, den wir in einer anderen Version regelmäßiger hören und der niemanden wehtut, der in dieser Version aber eher selten gespielt wird. Und deswegen ist doch schön, dass wir das jetzt mal wieder tun. Hier ist unser Chartroulette. In the Air Tonight, Phil Collins zusammen mit Lil' Kim. Jetzt in der Popnacht.

0: Es ist 1.32 Uhr.
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3: Heute scheint in weiten Teilen Deutschlands die Sonne und zunächst ist es teilweise wolkenlos. Im Norden und Nordosten gibt es neben Sonnenschein jedoch einige Quellwolken. Während diese Quellwolken zum Abend hin weniger werden, ziehen in den westlichen Landesteilen meist dünne Schleierwolken auf. Die Höchstwerte liegen zwischen 19 und 29 Grad. Am Montag erwartet uns ein meistens freundlicher Mix aus Sonne und Wolken. Dabei sind im Westen einzelne Schauer und im Südwesten und Süden auch Gewitter dabei, sonst bleibt es meist trocken.
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4: In Oberlungwitz ist die Erlbacher Straße zwischen Hoferstraße und Robert-Koch-Straße wegen eines Wasserrohrbruchs gesperrt. A4 Dresden-Frankfurt. Zwischen Hohenstein-Ernsthal und Glauchau-West wird in Richtung Frankfurt die Fahrbahn erneuert. Bis voraussichtlich Dezember wird der gesamte Verkehr mit je 2 Fahrspuren pro Richtung auf der Richtungsfahrbahn Dresden geführt. Dadurch ist in Richtung Frankfurt die Anschlussstelle Glauchau-Ost bis Ende Oktober gesperrt.
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0: Hier ist die Popnacht, wie immer mit Liebe gemacht von SWR3 mit unseren Brüdern und Schwestern von HR3, Bremen 4, MDR Jump, NDR 2, RBB 88.8, SR1, WDR 2 und Dennis Tienert. Hi.

Da Bock, euch einen Popnacht-Goodie zu verdienen und ein bisschen gemeinsam zu rätseln jetzt. Dann werfe ich doch wieder den imaginären schwarz-rot-goldenen Deutschland-Dart-Pfeil auf die ebenfalls imaginäre Deutschland-Karte. Achtung, Köpfe runter! Da haben wir's. Da steckt das Ding wieder irgendwo in einer besonderen Einzigartigkeit, von denen dieses Land ja genug hat. Wir suchen wie immer Superlative, also das älteste, größte, kleinste, jüngste, höchste, tiefste irgendwas, ne? Haben wir getroffen und euer Job ist es jetzt rauszufinden, was der Pfeil denn da aufgespießt hat. Ihr habt natürlich jetzt noch überhaupt gar keine Orientierung, denn dieses Land ist groß. Darum gebe ich euch einen Einstiegstipp, der euch jetzt aber auch erstmal nicht mehr viel weiterbringt. Aber doch, wir haben auch teilweise schon, also wo ich es unterschätzt hatte mit den Einstiegstipps und dachte, das findet eh niemand raus, dann direkt nach diesem Aufruf hier den ersten, der gelöst hat. Aber gut, wir gucken mal, wie weit wir kommen. Mein Tipp für euch ist Symbol der Liebe. Es ist ein Symbol der Liebe. Habt ihr eine Idee? Wahrscheinlich nicht. Oder ihr habt vielleicht eine Idee, aber das wird sehr, sehr wahrscheinlich falsch sein. Deswegen, ihr könnt euch jetzt ranfragen. Das macht ihr wie immer mit geschickten Ja-Nein-Fragen, die ihr mir stellt. Und ihr dürft so lange weiterfragen, bis ihr drei Neins bekommt. Dann wäre der Nächste dran. Wer hat Bock und ist mutig, fängt irgendwo an, mal einzugrenzen. Nach Himmelsrichtungen, Bundesländern, an Flüssen entlang, Autobahnen. Ne? 07221 2011.

0: 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Ich frage euch immer, wenn ihr hier anruft, warum ihr wach seid. Was macht ihr? Weil es ist ja nicht normal, dass man um 1.49 Uhr unbedingt noch wach ist. Es sei denn, man muss arbeiten oder irgendwie sowas. Aber das ist ja dann die Geschichte. Und die Susanne aus Hamburg, guten Morgen.
1: Moin.
0: Die hat den schönsten Grund, noch wach zu sein. Deine Antwort war gerade, als ich dich gefragt habe, sag selbst.
1: Ja, weil du die Sahneschnitte vom SWR 3 bist.
0: Okay. Nee, du hast eigentlich gesagt, weil du mich magst.
1: Das kommt noch dazu. Aber ich wollte nicht zu viel Komplimente über den Äther, nicht, dass du noch eingebildet wirst.
0: Ja, eben. Das kann ja schnell passieren hier mal, dass so ein Moderator abhebt, der deutschlandweit für die Welt sendet. Nee, da kann ich dich beruhigen, Susanne. Ich bleibe auf dem Boden, dafür mache ich den Job schon zu lang. Aber wir sind ja auf der Suche nach unserem schwarz-rot-goldenen Deutschland-Startpfeil. Und nochmal, damit das hier, ich weiß, vielen Dank dafür, dass du mir dieses Kompliment gemacht hast. Aber wir haben was zu tun. Dieser Deutschland-Startpfeil steckt in irgendeinem Superlativ, den dieses Land zu bieten hat. Und du bist also die Mutigste, die sich getraut hat, jetzt hier direkt den Anfang zu machen. Denn du hast ja eigentlich, außer meinem Einstiegstipp, Symbol der Liebe, noch gar keine Orientierung. Die wirst du uns aber verschaffen mit deinen Fragen.
1: Ja.
0: Womit fängst du an? Du darfst so lange Ja-Nein-Fragen stellen, bis du drei Neins hast.
1: Ist das in der Mitte von Deutschland?
0: In der Mitte von Deutschland. Ah. Ja, das ist natürlich jetzt die Frage, wo ist für dich die Mitte?
1: Ja, das ist genau die Frage.
0: Also es ist nicht genau die Mitte, aber ich würde sagen, da in diesem Bereich der Mitteldeutsche Rundfunk sitzt, ist es die Mitte von, falscher Knopf, das ist die Mitte von Deutschland.
1: Okay.
0: Aber nicht genau die Mitte.
1: Nee, also wo der MDR sitzt.
0: Ja, genau.
1: Okay.
0: Also sendet.
1: Dann müssen das ja die neuen Bundesländer sein,
0: ja,
1: MDL.
0: Oder einfach Ostdeutschland vielleicht.
1: Oder Ostdeutschland, genau. Da haben wir ja
0: Mitteldeutschland.
1: Warte mal, was... ist es das Bundesland, in dem heute gewählt wird?
0: Ja. Was ein Zufall.
1: Ja, ne?
0: Und dann auch noch Symbol der Liebe.
1: Wahnsinn.
0: Puh. Das geht ja hier in die politische Richtung schon fast.
1: Ja, ne? Ja, ich denke, ja, Symbol der Liebe ist Amor, aber ja. Denke ich so an Amor, an diesen griechischen Gott.
0: Tja, ach, aber was steht denn noch alles für die Liebe?
1: Rot.
0: Ja, eine Farbe zum Beispiel, oder?
1: Na, was noch? Vielleicht ein Ort, der mit Liebe verbunden wird. Also ich sag mal, es ist Magdeburg.
0: Nee, und wir suchen ja keinen Städtenamen, ne? Sondern wir suchen ja irgendein Superlativ. Also irgendwas, die größte, höchste, älteste, weißt du, sowas halt. Ich meine, kann auch mal eine Stadt sein, aber das ist eher selten. Das ist wirklich eine konkrete Sache.
1: Okay. Ja. Ort der Liebe.
0: Nicht Ort der Liebe. Symbol der Liebe, habe ich gesagt.
1: Symbol der Liebe.
0: Genau. Und wir fassen nochmal für alle anderen, die miträtseln vom Radio zusammen, was wir jetzt rausgefunden haben. Wir befinden uns in Sachsen-Anhalt. Liebe Susanne. Du hast noch, das Gute ist, du hast noch alle Neins offen. Du kannst aber auch jederzeit, wenn du merkst, jetzt wird es aber zu knifflig, auch aussteigen und freigeben, dann wäre der Nächste dran.
1: Dann gebe ich frei und der Nächste kann weitergehen.
0: Ja? Dann machen wir das doch so. Du hast dich schon.
1: Er ist mich zu peinlich. Er ist zu peinlich für mich wird. Kann denn lieber der Nächste weitermachen?
0: Hallo, das ist total mutig von dir, dass du dich hier nach vorne wagst. So ganz aus dem Nichts hier das schon so gut eingekreist hast. Ohne ein Nein zu kassieren, muss man sagen. Also, Sachsen-Anhalt, Symbol der Liebe. Was könnte es sein? 0722 2011. Wer fragt weiter? Susanne, danke dir fürs Vorarbeiten. Gute Nacht.
1: Gute Nacht.

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1: Um 2 Uhr mit Klaus Reginek. In Deutschland soll es bald Spezialeinheiten gegen Drohnenangriffe geben. Das plant laut einem Bericht der Bild am Sonntag Bundesinnenminister Dobrindt. Details dazu aus der Nachrichtenredaktion von Carola Knape.
2: Nach Informationen der Zeitung soll es bald mobile Einheiten für strategisch wichtige Städte wie Berlin, Hamburg, München, Leipzig oder Frankfurt geben. Deren Aufgabe? Auch den Luftraum über den Flughäfen und die Bahnhöfe schützen, sowie in Berlin das Regierungsviertel. Unter anderem sollen sie Drohnen abfangen und deren Bomben entschärfen. Darüber hinaus sollen aber auch Wasserwerke, Stromanbieter und zum Beispiel Rüstungsbetriebe die Erlaubnis bekommen, Drohnen aktiv abzuwehren, so der Bericht. Laut Dobrindt werde es in Zukunft vermehrt Drohnenangriffe geben, man könne sich aber dagegen schützen.
1: In Köln hat die Polizei einen Protestzug von Kriegsgegnern gestoppt. Zu der Demonstration des Bündnisses Rheinmetall entwaffnen waren demnach rund 400 Menschen angemeldet, es kamen aber offenbar mehr als erwartet. Vermummte Personen warfen kurz nach Beginn der Demonstration mit Farbbeuteln und brannten Pyrotechnik ab. Außerdem traten sie Einsatzkräfte der Polizei und beschossen sie mit Eisenkugeln. Mindestens 11 Beamte wurden verletzt. Die Polizei setzte eine Gruppe von rund 300 Teilnehmern fest. Nach der Sturzflut im Himalaya vor 10 Tagen stellt Deutschland kurzfristig 7,5 Millionen Euro bereit, um Nepal zu helfen. Das hat Entwicklungsministerin Alabali Radovan angekündigt. Die Lage in Nepal bezeichnete sie als hochdramatisch. Mittlerweile sind über 1.300 Todesopfer in dem Land bestätigt. Außerdem werden noch mehr als 5.500 Menschen vermisst. Die deutschen Basketballerinnen haben noch Chancen aufs Weiterkommen bei der Heim-WM. Nach der Auftaktniederlage gegen Spanien haben sie ihr zweites Gruppenspiel gewonnen. Die Gegnerinnen waren aus Japan. ARD-Sportreporter Armin Lehmann.
3: Die Erleichterung stand den DBB-Frauen ins Gesicht geschrieben, aber auch der Stolz über die eigene Leistung. Mental war es ein Kraftakt, nur 24 Stunden nach dem Debakel gegen Spanien, dann im zweiten Gruppenspiel gegen Japan, eine derartig starke Leistung abzuliefern. 74-58 gewonnen, den Größenvorteil gegen die Asiatinnen eiskalt ausgenutzt und dann hatte das deutsche Team mit Frieda Bühner die überragende Spielerin auf dem Parkett in der ausverkauften Max-Schmeling-Halle. In der Gruppe A haben jetzt alle 4 Teams einen Sieg und eine Niederlage. Die beiden entscheidenden Spiele gibt es dann zeitgleich am Montag. Deutschland trifft dabei auf Mali.
1: Das Wetter in Deutschland, nachts meist locker bewölkt oder klar, nur an der Ostsee einzelne Schauer. Die Tiefstwerte 14 bis 6 Grad. Am Tag im Nordosten wolkig, sonst viel Sonne und bis zu 29 Grad. Die Zeit 2.03 Uhr.
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5: In Oberlungwitz ist die Erlbacher Straße zwischen Hoferstraße und Robert-Koch-Straße wegen eines Wasserrohrbruchs gesperrt. A4 Dresden-Frankfurt. Zwischen Hohenstein-Ernsthal und Glauchau-West wird in Richtung Frankfurt die Fahrbahn erneuert. Bis voraussichtlich Dezember wird der gesamte Verkehr mit je 2 Fahrspuren pro Richtung auf der Richtungsfahrbahn Dresden geführt. Dadurch ist in Richtung Frankfurt die Anschlussstelle Glauchau-Ost bis Ende Oktober gesperrt. Auf der A4 Dresden-Frankfurt wird zwischen Stadtroda und Jenatzentrum die Fahrbahn Richtung Frankfurt erneuert. Bis voraussichtlich Dezember wird der gesamte Verkehr mit je 2 Fahrspuren pro Richtung auf der Richtungsfahrbahn Dresden geführt.
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6: Mit Dennis Tienert. Hallo Deutschland, hallo Welt. Wir sind auf der Suche nach dem schwarz-rot-goldenen Deutschland-Dart-Pfeil. Wo steckt er? Wir wissen immerhin, dass wir in Sachsen-Anhalt sind und der Tipp ist Symbol der Liebe. Wer fragt sich weiter ran? 07221 2011.
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